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1: Herzlich willkommen bei den On Air Stories. In dieser On Air Story möchte ich euch die Sendung Oldie Treff von Peter Ziermann vorstellen. Hallo Peter, schön, dass du da bist.
2: Ja, freut mich auch.
1: Was ist denn die Sendung Oldie Treff genau? Also worum geht es?
2: Ja, ein bisschen old-fashioned Radio. Zum einen wird für ich ja seit 100 Jahren gefühlt durch, dass wir hier noch Plattenspieler im Studio haben, weil ich tatsächlich immer noch eigentlich 100% Vinyl spiele. Und mein Musikgeschmack, der liegt ja eigentlich eher bei internationalen Titeln, bei Beat und ja, vernünftigen Nummern der 60er, 70er Jahre. Aber ich spiele auch sehr viel deutsche Musik, bin nach wie vor jedes Wochenende auf dem Flohmarkt, sammle da irgendwelche Schallplatten ein. Und es gibt so einen Spruch, den ich auch seit Jahren mache. Bei mir kann sich jeder jeden Titel wünschen. Wenn jemand von Heino die schwarze Barbara haben will, dann kriegt er die auch. Ja.

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1: Herzlich willkommen zu einer weiteren On-Air-Story. Ich bin heute mit Rolf Gensrich im Studio, der die Sendung OK Beat macht.
2: Hallo, freue mich, dass ich hier sein darf.
1: Wie würdest du ansonsten deine Sendung generell beschreiben?
2: Die Sendung lässt sich eigentlich schlecht beschreiben. Also es gibt mehrere Varianten. Ich versuche, Gäste mir heranzuholen aus allen möglichen Gegenden, so Sachen, die mir über den Weg laufen. Das kann also der Würstchenverkäufer sein bis hin zu irgendwelchen kleinen Aktionen, Grundeinkommen zum Beispiel oder kleine Parteien oder aber Musiker, die mir auf der Straße auffallen, die nicht dann mal meine Visitenkarte geben und sagt, kommt doch mal vorbei, meldet euch doch mal.
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0: Leistungssport stellt einen Regelbruch dar, wohingegen Doping in der Leistungsgesellschaft mehr als nur ein Kavaliersdelikt ist.
1: Ich brauche noch mehr Geld, ja. 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
1: Heute geht es um das Campusradio CouchFM. Das ist ein Projekt in Zusammenarbeit der drei Berliner Hochschulen, der Humboldt-Universität, der Freien Universität und der Technischen Universität Berlin. Und ich möchte euch nun das Campusradio genauer vorstellen und habe hierzu Laura und Emily von CouchFM eingeladen. Herzlich willkommen.
2: Hi.
3: Hi.
1: Seit wann gibt es denn das Format Campusradio CouchFM?
2: Also 2011 kam die Idee auf. Und 2012 lief dann die erste Sendung schon. Also es ist jetzt schon ganz schön lange her.
1: Und ihr sendet ja jeden Tag und habt verschiedene Formate. Wie ist die Sendung denn aufgebaut?
2: Genau, also wir haben jeden Tag in der Woche ein unterschiedliches Format. Zweimal die Woche läuft unser Live-Magazin. Das heißt, da stehen wir live im Studio und reden über alles Mögliche. Und dann läuft auch Musik zwischendurch, wie man es aus dem Radio halt so kennt. Und montags ist bei uns immer Platz für eine Gästesendung. Mhm. Also da können zum Beispiel andere Unis ihre Projekte vorstellen, wenn sie selbst einen Podcast produzieren und so weiter. Dann haben wir am Mittwoch unsere Musiksendung, das Klangkompott. Das wird von der Musikredaktion gemacht und es kann auch alles Mögliche sein. Interviews, einfach eine Band vorstellen, ein Genre vorstellen, alles Mögliche. Genau, donnerstags läuft unser Gästezimmer. Das ist ein Interviewformat mit Personen zum Beispiel aus Politik oder der Kultur, Berliner Figuren, alles Mögliche. Ja, samstags ist bei uns Tanzstunde. Da können DJs aus Berlin ihre Sets spielen und sich so ein bisschen vorstellen. Und am Sonntag läuft unsere Wiedergabeliste mit den besten Songs aus der Woche.
1: Wie kommt ihr denn zu den Themen, die ihr in der Sendung besprecht?
3: Also ich finde, das ist auch mal ein sehr spannender Prozess, weil es einfach wirklich das ist, was die Couchies so im Alltag beschäftigt. Und das fand ich am Anfang auch so ganz ungewohnt, dass wirklich der Themenvorschlag einfach so reingeworfen werden kann. Und meistens wird er auch total cool aufgenommen und dann wird gebrainstormt, dann können andere relaten oder eben nicht. Und das ist immer ein total spannender Prozess. Also das meiste findet so in der Wortredaktion dann statt oder halt davor in den allgemeinen Sitzungen.
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1: Ich bin heute mit Bettina und Lida im Studio, die die Sendung Monday Movie Talk machen.
2: Hallo.
3: Hallo, Benni.
1: Die Schlagwörter zu eurer Sendung sind Aktuelles zum Film, Theater, Tanz und Literatur, grob zusammengefasst. Wie würdet ihr die Sendung in euren eigenen Worten beschreiben?
2: So ein anderes Schlagwort ist natürlich die Kritik zu Spielfilm und Dokumentation. Und wir bringen natürlich auch so ein paar O-Töne vom roten Teppich. Und wir haben ausgewählte Studiogäste. Wir besprechen eben aktuelle Theaterproduktionen und Tanzinszenierungen aus Berlin und Co. Das heißt, wir wandern auch mal in andere Städte und gucken, was in anderen Städten so los ist, dass man von Berlin aus dahin fahren kann. Aber primär sind wir queer-feministisch.
3: In die linke Ecke. Immer klassenkritisch, nicht nur film- und theaterkritisch.
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0: Ich bin heute hier mit zwei Hosts von der ukrainischen Radiosendung Trambeats FM. Schön, dass ihr da seid.
1: Ja, danke. Danke für die Einladung.
2: Danke, thanks a lot.
0: Lass uns über den Namen sprechen. Trambeats FM. Was heißt es?
1: Es gibt ein traditionelles ukrainisches Instrument, Musikinstrument, in Gebirgen meistens. Es ist ein großes Rohr, das heißt Trambita.
2: Dieses Name Trambeats FM, das bedeutet Trambita wie Musikinstrument und auch Beat für Musik. Trambita mit Beat.
0: Was sind die Themen, mit denen ihr euch beschäftigt?
1: Alles, was für die Ukrainer in Deutschland interessant ist, ja, es ist die sozialen Fragen, die Nachrichten, die Fragen der Kommunikation, die Fragen, die helfen auch die Gemeinde zusammen sammeln. Alles, was wichtig in der Ukraine ist, auch teilen wir mit und was für die Ukrainer in Deutschland wichtig ist auch.
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2: Herzlich willkommen bei den On-Air-Stories. In dieser On-Air-Story möchte ich euch die Sendung Oldie-Treff von Peter Ziermann vorstellen. Hallo Peter, schön, dass du da bist.
3: Ja, freut mich auch.
2: Was ist denn die Sendung Oldie-Treff genau? Also worum geht es?
3: Ja, ein bisschen old-fashioned Radio. Zum einen wird für ich ja seit 100 Jahren gefühlt durch, dass wir hier noch Plattenspieler im Studio haben, weil ich tatsächlich immer noch eigentlich 100% Vinyl spiele und mein Musikgeschmack, der liegt ja eigentlich eher bei internationalen Titeln, bei Beat und ja, vernünftigen Nummern der 60er, 70er Jahre. Aber ich spiele auch sehr viel deutsche Musik, bin nach wie vor jedes Wochenende auf dem Flohmarkt, sammle da irgendwelche Schallplatten ein. Und es gibt so einen Spruch, den ich auch seit Jahren mache. Bei mir kann sich jeder jeden Titel wünschen. Wenn jemand von Heino die schwarze Barbara haben will, dann kriegt er die auch.

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1: Herzlich willkommen zu einer weiteren On-Air-Story. Ich bin heute mit Rolf Gensrich im Studio, der die Sendung OK Beat macht.
2: Hallo, freue mich, dass ich hier sein darf.
1: Wie würdest du ansonsten deine Sendung generell beschreiben?
2: Die Sendung lässt sich eigentlich schlecht beschreiben. Also es gibt mehrere Varianten. Ich versuche, Gäste mir heranzuholen aus allen möglichen Gegenden, so Sachen, die mir über den Weg laufen. Das kann also der Würstchenverkäufer sein bis hin zu irgendwelchen kleinen Aktionen, Grundeinkommen zum Beispiel oder kleine Parteien oder aber Musiker, die mir auf der Straße auffallen, denen ich dann mal meine Visitenkarte gebe und sagt, kommt doch mal vorbei, meldet euch doch mal.
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1: Mit Amelie Ritter. Datenklau beim Lieferdienst. Der Berliner Schnelllieferdienst Flink ist Opfer eines schweren Hackerangriffs geworden. Das bestätigte ein Unternehmenssprecher nach ersten Bericht des RBB. Die Kriminellen erbeuteten Stammdaten wie Namen, Adressen und Telefonnummern von Kunden und Mitarbeitern. Passwörter oder sensible Bank- und Bezahlinformationen seien nach Firmenangaben jedoch nicht betroffen. Flink warnt aktuell vor betrügerischen Nachrichten, mit denen Täter versuchen, Geld zu erpressen. Der betroffene Zugang wurde sofort gesperrt und eine Sicherheitsprüfung eingeleitet. Neuer Weltrekord in Brandenburg. Im südlichen Spickau steht ab sofort das höchste Windrad der Welt. Das teilte das Entwicklungsteam von GCOM mit. Mit über 350 Metern reicht der Koloss fast an den Berliner Fernsehturm heran. Wegen heftiger Windböen hatte sich die Fertigstellung um einige Tage verzögert. Oben weht die Luft stetiger, weshalb die Anlage doppelt so viel Strom gewinnen soll. Ab November liefert der Riese planmäßig Ökostrom für tausende Haushalte. Härtetest zum Semesterstart. 10.000 Studierende in Berlin und Brandenburg starten diesen Donnerstag ins neue Wintersemester. Größte Hürde bleibt das Wohnen. Laut Studierendenwerk warten allein in der Hauptstadt über 4.000 Bewerberinnen und Bewerber auf ein Wohnheimzimmer. Auch in Potsdam und Cottbus gehen Hunderte leer aus. Immerhin schont der Campus den Geldbeutel mit Mensagerichten ab unter 2 Euro und bietet zudem günstige Sport- und studentische Kulturprogramme an.
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1: Heute gibt es in Berlin und Brandenburg einen freundlichen Mix aus Sonne und Wolken bei bis zu 25 Grad. In der Nacht bleibt es trocken und kühlt auf ca. 12 Grad ab. Morgen wird es überwiegend wolkig mit bis zu 26 Grad.
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0: Einen wunderschönen Morgen, meine Damen, Herren und weitere Lebensformen. Hier ist El Transistor. Wie jeder Montag von 10 bis 12 auf Tide Radio.
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0: Mein Name ist Jorge.
3: Mein Name ist Fernando.
0: Wir wollen auch solche Vorurteile bekämpfen, die behaupten, die Latinos wären erstens temperamentvoll, zweitens immer glücklich und drittens am Singen.
3: Am Singen, genau.
0: Also keine der drei Sachen stimmen heute für uns zu.
3: Und jetzt kommen wir weiter mit Ageriso una casa, una versión ein bisschen komisch wurde.
0: Das ist ganz komisch.
3: Ja, kannst du richtig hier, das ist eine ganz neue Richtung.
0: Okay, geht gleich los. 1, 2, 3.

0: Und wir befinden uns immer noch im L-Transistor, wie jeden Montag von 10 bis 12 auf die. Mein Name bleibt immer noch Jorge.
1: Mein Name bleibt immer noch Fernando.

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1: Mit Amelie Ritter. Datenklau beim Lieferdienst. Der Berliner Schnelllieferdienst Flink ist Opfer eines schweren Hackerangriffs geworden. Das bestätigte ein Unternehmenssprecher nach ersten Bericht des RBB. Die Kriminellen erbeuteten Stammdaten wie Namen, Adressen und Telefonnummern von Kunden und Mitarbeitern. Passwörter oder sensible Bank- und Bezahlinformationen seien nach Firmenangaben jedoch nicht betroffen. Flink warnt aktuell vor betrügerischen Nachrichten, mit denen Täter versuchen, Geld zu erpressen. Der betroffene Zugang wurde sofort gesperrt und eine Sicherheitsprüfung eingeleitet. Neuer Weltrekord in Brandenburg. Im südlichen Spickau steht ab sofort das höchste Windrad der Welt. Das teilte das Entwicklungsteam von GCOM mit. Mit über 350 Metern reicht der Koloss fast an den Berliner Fernsehturm heran. Wegen heftiger Windböen hatte sich die Fertigstellung um einige Tage verzögert. Oben weht die Luft stetiger, weshalb die Anlage doppelt so viel Strom gewinnen soll. Ab November liefert der Riese planmäßig Ökostrom für tausende Haushalte. Härtetest zum Semesterstart. 10.000 Studierende in Berlin und Brandenburg starten diesen Donnerstag ins neue Wintersemester. Größte Hürde bleibt das Wohnen. Laut Studierendenwerk warten allein in der Hauptstadt über 4.000 Bewerberinnen und Bewerber auf ein Wohnheimzimmer. Auch in Potsdam und Cottbus gehen Hunderte leer aus. Immerhin schont der Campus den Geldbeutel mit Mensagerichten ab unter 2 Euro und bietet zudem günstige Sport- und studentische Kulturprogramme an.
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1: Heute gibt es in Berlin und Brandenburg einen freundlichen Mix aus Sonne und Wolken bei bis zu 25 Grad. In der Nacht bleibt es trocken und kühlt auf ca. 12 Grad ab. Morgen wird es überwiegend wolkig mit bis zu 26 Grad.
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1: Mit Amelie Ritter. Datenklau beim Lieferdienst. Der Berliner Schnelllieferdienst Flink ist Opfer eines schweren Hackerangriffs geworden. Das bestätigte ein Unternehmenssprecher nach ersten Bericht des RBB. Die Kriminellen erbeuteten Stammdaten wie Namen, Adressen und Telefonnummern von Kunden und Mitarbeitern. Passwörter oder sensible Bank- und Bezahlinformationen seien nach Firmenangaben jedoch nicht betroffen. Flink warnt aktuell vor betrügerischen Nachrichten, mit denen Täter versuchen, Geld zu erpressen. Der betroffene Zugang wurde sofort gesperrt und eine Sicherheitsprüfung eingeleitet. Neuer Weltrekord in Brandenburg. Im südlichen Spickau steht ab sofort das höchste Windrad der Welt. Das teilte das Entwicklungsteam von GCOM mit. Mit über 350 Metern reicht der Koloss fast an den Berliner Fernsehturm heran. Wegen heftiger Windböen hatte sich die Fertigstellung um einige Tage verzögert. Oben weht die Luft stetiger, weshalb die Anlage doppelt so viel Strom gewinnen soll. Ab November liefert der Riese planmäßig Ökostrom für tausende Haushalte. Härtetest zum Semesterstart. 10.000 Studierende in Berlin und Brandenburg starten diesen Donnerstag ins neue Wintersemester. Größte Hürde bleibt das Wohnen. Laut Studierendenwerk warten allein in der Hauptstadt über 4.000 Bewerberinnen und Bewerber auf ein Wohnheimzimmer. Auch in Potsdam und Cottbus gehen Hunderte leer aus. Immerhin schont der Campus den Geldbeutel mit Mensagerichten ab unter 2 Euro und bietet zudem günstige Sport- und studentische Kulturprogramme an.
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1: Heute gibt es in Berlin und Brandenburg einen freundlichen Mix aus Sonne und Wolken bei bis zu 25 Grad. In der Nacht bleibt es trocken und kühlt auf ca. 12 Grad ab. Morgen wird es überwiegend wolkig mit bis zu 26 Grad.
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3: So, wir wollten erstmal guten Tag.
4: Genau, jetzt war der Salem ein bisschen schnell. Hallo, liebe Hörer und Hörerinnen da draußen, hier ist Radio Koli. Und wie immer sind wir hier nicht allein im Studio, weil wir haben hier den lieben...
5: Salem!
4: Genau, neben mir ist die...
1: Rosi.
4: Und heute haben wir auch noch den...
6: Christoph.
4: Den Christoph hier. Und natürlich den Giuliano an der Technik und unsere Öffentlichkeitsarbeit, der Nikolas ist heute auch mit da. Aber... ganz alleine sind wir halt nicht und wir haben noch einen ganz, ganz tollen Gast. Wir haben heute den Günther Krammhöft hier. Herzlich willkommen.
7: Ja. Also, hallo,
3: gibt
7: ja.
3: Gibt doch einen Günther Krammhöft? Es gibt auch eine Frau, oder? Kann das sein?
7: Ja, natürlich gibt es auch eine Frau, aber die mit der ich mal verheiratet war, ja. Ja.
4: Also erstmal freuen wir uns, dass der Günther Krammhöft hier ist. Herzlich willkommen, genau. Und das ist ja nicht irgendwer, sondern es ist eine Person, die schon sehr bekannt ist. Ne? Und zwar etwas bekannter wurde erst im Alter, was ja ganz interessant ist.
7: Ja.
4: So, und da können wir ja mal die Fragen in die Richtung stellen. Ne? Zum Beispiel hier die Rosi.
1: Wie bist du bekannt geworden?
7: Wie ich bekannt geworden bin? Ja, das ist eine Geschichte, die ist eigentlich... ja, fast irgendwie so, wenn ich sie erzähle, dann staune ich da immer noch drüber, wie manche Dinge sich entwickeln. Also, ich bin vor ungefähr 12 Jahren hier am Cottbusser Tor, oben auf dem U-Bahnhof, stand ich in meinem Outfit, wie ich eigentlich immer rumgelaufen bin. Ein bisschen elegant, aber doch nicht ganz so sehr, dass ich aussah wie ein englischer Landlord vielleicht, sondern so meinen eigenen Style. Und dann kam ein Mann auf mich zu und sagt, hey, du siehst ja cool aus, darf ich ein Foto von dir machen? Und das war mir eher unangenehm, ich wartete auch auf die U-Bahn. Und sag ich, naja, nein, eigentlich nicht und so. Und dann ging er wieder weg und ich hatte den nur im Auge und habe gedacht, so, der soll sich jetzt nicht wagen, heimlich ein Foto von mir zu machen. Nein, aber er kam tatsächlich nach ganz kurzer Zeit wieder und bettelte regelrecht um dieses Foto und sagte, er würde das so schön finden und nett von mir finden, wenn ich dazu Ja sage. Also ich habe dann Ja gesagt. Und damit war erstmal die Sache so für mich erledigt. Die U-Bahn kam, ich bin da eingestiegen. So, und nach ungefähr 14 Tagen oder so schrieb mich eine Freundin an, die gerade in London war und auch schon im öffentlichen Netzen aktiv war. Ich weiß gar nicht, ob es das schon alles gab. Instagram und Facebook sicherlich. Facebook war es auch. Und dort tauchte dieses Bild von mir auf mit einer zu, also mit den Worten, dieser Mann ist 105 Jahre alt, tanzt in den angesagten Clubs von Berlin und kleidet sich besser als wir alle. So, also das ist dazu gedichtet worden und dann ging das Ganze, dieses Foto mit diesem Text, total viral. Im Handumdrehen ging das über die Ticker in den Taxis in New York, in Australien und in Russland, in überall auf der Welt, in China, in Japan und in Skandinavien. Wirklich, das ging fast synchron in allen Ländern, so hatte ich damals das Gefühl, viral. Und es dauerte auch nicht lange. Ich war dann auch gerade unterwegs bei Freunden auf Mallorca. Und dann rief mich auch ein Bekannter an und sagt, du musst unbedingt nach Berlin kommen. Hier ist der Teufel los. Da laufen Leute vom japanischen Fernsehen in Kreuzberg rum mit einem Bild von dir und suchen dich und fragen überall, kennen sie diesen Mann? Und ja, ich bin dann nach Berlin zurückgekommen und dort warteten quasi schon diese Gruppe der japanischen Leute vom Fernsehen auf mich und wollten unbedingt einen Bericht über mich machen. Und damit fing eigentlich alles an. Da hat das eine Dynamik bekommen, die bis heute angehalten hat und heute mir so viele neue Dinge präsentiert hat, an die ich nie damals jemals gedacht habe oder hätte, was da alles für Herausforderungen und wunderbare neue Dinge, die ich kennenlernen durfte, war. Das war so diese Geschichte, womit alles fing, mit einem Foto auf dem U-Bahnhof Cottbusser Tor.
3: Ich habe mal eine Frage. Wegen Cottbusser Tor, das sagt mir was, aber da wohnt, darf man zwar nicht sagen, aber da wohnt mein Bruder im Cottbusser Tor. Kennen Sie den? Maybachhofer?
7: Maybachhofer, ja. Das ist Maybachhofer. Ja, aber das ist ja auch dicht dran, so wie mein Stück, wo ich hier wohne, in der Admiralstraße, okay, am Kanal. Und ich weiß nicht, was du damit meinst. Du meinst, das Cottbusser Tor hat nicht einen besonderen guten Ruf, oder wie?
3: Nee, da wohnt...
4: Ich glaube, der Selim will eher sagen, dass auch seine Familie
3: um die Ecke wohnt. Da wohnt auch meine Familie um die Ecke.
4: Genau.
7: Ja, und das Maybachufer ist ja auch eine schöne Ecke am Cottbusser Tor.
3: Ja. Genau.
4: Und dann kennst du jetzt noch jemanden, der auch gleich hier wohnt. Also das ist ja auch schon mal interessant zu wissen. Der Günther wohnt also gleich um die Ecke.
3: Hm? Ach so, sie wohnt gleich um die Ecke. Sind mein Bruders Nachbar.
7: Ja, so kann man das sagen. Und das ist für mich auch immer so ein großer Schnitt. Dieser Bauriegel dieser Schule und des Behindertenzentrums ist auch so ein Riegel, was mich immer so ein bisschen abschottet von dem Auge des Taifuns, sag ich immer. Direkt der Kotti. Und ich... dieses Stück der Straße, wo ich wohne, in der Admiralstraße, öffnet sich ja zum Frenkelufer und zur Admiralbrücke. Und das ist ja, da öffnet sich ja ein Stückchen Kreuzberg oder zeigt sich ein Stückchen Kreuzberg ja schon sehr viel freundlicher und lebendiger als der Kotti, ne?
3: Ihr hört Radio Koli aus Kreuzberg.
6: Wo hast du denn vorher gewohnt?
7: Also ich habe vorher gewohnt in Moabit. Und ich wohne jetzt seit 40 Jahren hier. Ich weiß nicht, ob das jeder kennt, aber zu der Zeit, als ich gekommen bin, war dieses Stück der Straße, der Admiralstraße, sollte eigentlich auch abgerissen werden. Ich glaube, da sollte eine Autobahn irgendwie durchgehen, bis da hinten zur Oranienstraße ging. Also das war mal so in Planung. Und diese Häuser, die da standen, die waren schon alle schon seit einigen Jahren leer gezogen und waren dem Verfall preisgegeben, weil die Wohnungsbaugesellschaften, die das hatten, die wollten, wenn, dann überhaupt neu bauen. Aber weil diese Straße oder diese Autobahn dahin sollte, oder die Abfahrt der Autobahn, das weiß ich jetzt auch nicht genau, aber das war alles so dem schon preisgegeben, dem Abriss. Und dann kam diese Hausbesetzerzeit in Berlin in den 80er Jahren und das war dann auch im Fokus, viele unterschiedliche Stellen hier am Kohlfurter Straße hier vorne, das Haus, was das gehörte, da war eins der ersten hier, die auch so von Studenten von der Uni und so betreut wurden, um dort irgendwie andere Wohnkonzepte oder so aufzubauen. Und das war dann dieses Stück der Straße, was dann auch von Hausbesetzern zu der Zeit auch irgendwie besetzt wurde, um ins Gespräch zu kommen mit den Verantwortlichen, um irgendwie auch da neue Wohnkonzepte vielleicht entstehen zu lassen.
1: Bist du auch in Berlin geboren?
7: Nein, ich bin als junger Mensch nach Berlin gekommen mit 23. Aber und dann kann man sich hochrechnen, eigentlich ist das schon irgendwie viele, viele Jahrzehnte, wo ich in Berlin bin. Aber meine Kinder und meine Enkelkinder, die sind natürlich Berliner inzwischen, ja.
3: Ich habe mal eine Frage. Sie wohnen hier, Sie sind ja jetzt, sage ich mal, so bekannt, ne? Aber wenn Sie hier im Maibachufer laufen, wie kam das so, dass ihr so in den Kotti so läufst?
7: Wie das kam, dass ich, wie ich aussehe oder wie...
3: Wie sehen Sie denn aus? Sie Ausfit, diese schick anziehen, Brille, so ein Hut. Ich hab auf dem Foto damals nicht erkannt, wer Sie sind und woher kommt.
7: Ja, ich bin immer so gewesen. Also vielleicht nicht in diesem Detail so, aber mich hat Kleidung, also für mich schon immer eine Rolle gespielt. Nicht, dass es wichtig war, irgendwie eine bestimmte Sache anzuziehen oder mich in einer bestimmten Form zu kleiden, sondern Mode spielt da keine Rolle. Ich habe immer Kleidung gesehen als Rahmen meiner Persönlichkeit. Über Kleidung drückt man ja auch etwas aus, nonverbal, indem ich einfach nur mich so zeige. Und da steckt erstmal auch dahinter, dass ich es als schön finde für mich, weil ich finde, in unserer heutigen Zeit oder auch damals schon, es ist ja nicht neu für mich, ich bin ja schon, auch als junger Mensch, habe ich mich nie so angezogen wie alle anderen, weil ich wusste immer, ich bin ein Einzelstück, wie jeder von uns, und muss auch mich dementsprechend irgendwie so zeigen, wie ich bin, das, wer ich bin. Und ich merke immer nur, dass die Menschen immer gerne auch in der Komfortzone der Masse gehen. Da muss man sich nicht überlegen unbedingt, was gehört zu mir und wer bin ich. Dann macht man das und dann findet man das vielleicht auch schön und sagt, was soll ich mir Gedanken drüber machen? Mein Kumpel oder meine Freundin, die sieht auch toll damit aus, ich will auch so aussehen und deshalb mache ich das auch. Aber ohne zu fragen, gehört das wirklich zu mir? Ist das wirklich meins oder mache ich das nur, weil alle das machen?
3: Und noch eine Frage habe ich auch. Sie sind doch auch ein Koch, oder?
7: Bitte?
3: Sie sind doch auch Koch.
7: Ja, das war ich mal, ja.
3: Und, oh, ja. Da haben Sie mir meinen richtigen Appetit vergangen. Aber wenn Sie ein Koch, können Sie auch richtig so Spaghetti-Pasta, Italiano.
7: Ja, das...
3: Sie können auch Italienisch sprechen, habe ich gehört.
7: Nein, Italienisch kann ich nicht sprechen. Oh. Ich kann nur diese Dinge, wenn ich im Urlaub bin, dann schlägt man sich so durch mit den Fragmenten einer italienischen Sprache. Aber Italienisch kochen oder die italienische Küche ist tatsächlich auch eins meiner Lieblingsküche, neben der asiatischen Küche von mir.
3: Da haben Sie meinen Appetit vergessen.
7: Ja, das freut mich, ja. Also, Nudeln gehen ja immer, ne?
3: Das geht immer.
7: Ja.
3: Können Sie auch, ich habe mal eine Frage. Können Sie auch türkisch, mögen Sie auch türkisches Essen?
7: Ich mag es auch. Und es gibt auch verschiedene kleine Sachen, die ich mir aus der türkischen Küche abgeguckt habe und auch gerne mache. Ja.
3: Zum Beispiel mögen Sie auch Hurma?
7: Bitte was?
3: Hurma. Hurma ist so eine kleine Tradition, Baklava und...
7: Baklava ist gefährlich, also ich wusste immer nur, irgendwie, der Zucker, habe ich immer gewusst, dass Zucker süß ist, aber das Baklava ist zehnmal Zucker.
3: Okay, dann sind Sie auch Zuckerkrankheit.
7: Ja, okay.
4: Ja, da kriegt man auf jeden Fall Zuckerkrankheit. Was mich mal noch interessieren würde, wo haben Sie denn überall gekocht? War das immer derselbe Arbeitgeber oder in Hotels?
7: Naja,
4: oder?
7: Im Laufe meines Lebens hat sich das natürlich auch immer geändert. Als ich meine Scheidung hatte, meine Tochter war dann bei mir, dann habe ich auch gesehen, dass ich einen anderen Job kriege, der mich nicht irgendwie immer abends oder spätabends in die Küche gefordert hat, sondern dann bin ich in der Gemeinschaftsverpflegung gewesen. Jetzt zum Schluss war ich dann in der Komischen Oper und habe für die Leute gekocht. Dann war ich auch, das ist alles so in den letzten Jahren gewesen, bevor ich dann in Rente gegangen bin. Und das war ganz unterschiedlich. Am Anfang, als ich ausgelernt habe, bin ich in die Hotels gegangen, wie man das so macht, durch Deutschland und Österreich und Schweiz gegangen, um dort meine Kenntnisse zu vervollkommnen und neue Dinge kennenzulernen, andere Küchen kennenzulernen und wie gekocht wird. Das ist auch gewesen. Aber zum Schluss, wie gesagt, war ich hier in der Gemeinschaftsverpflegung.
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0: War das immer dein Wunschberuf?
1: Nein, das war er nicht. Ich bin in einer Zeit groß geworden, wo die Eltern noch einen verdammt großen Einfluss drauf hatten, was Kinder tun und nicht tun und was sie lassen sollten. Und ich hatte so eine ganz andere Vorstellung. Aber wie gesagt, ich bin in so einem ganz kleinen Dorf in Niedersachsen groß geworden und da gab es keinerlei irgendwelche Inspiration von anderen, dass ich sehen konnte, was alles möglich war. Ich lebte so in meiner Welt, war auch ziemlich ein Einzelgänger, auch so für mich als Kind. Ich bin immer in so meine eigene Welt geflüchtet. Und ich habe sehr viel gezeichnet. Ich habe Beleuchtungskörper gezeichnet, Lampen in jeder Form mit. Und das hatte ich gedacht, irgendwie, das könnte ich mal irgendwann die Möglichkeit haben, dass andere Leute meine Sachen bauen oder irgendwie gut finden und sie vielleicht auch anderen Menschen gefallen würden. Oder ich wollte in Kindergarten irgendwie, das konnte ich mir auch vorstellen, dass ich dort arbeiten würde. Aber zu der Zeit gab es auch keine Männer, die das gemacht haben. Und da haben meine Eltern dann gesagt, was ist denn das? Das machen ja nur Frauen, ja, so. Und da kannst du als Mann gar nicht arbeiten. Hat sich mittlerweile Gott sei Dank oder schon seit langem geändert, weil ich es auch ganz wichtig finde, dass Männer das machen. Dann haben die gesagt, wir haben da was für dich und das machst du. Und dann haben die mich in eine Kochlehre gesteckt. Und das war für mich sensiblen Jungen irgendwie schon sehr, sehr schwierig dort, weil das ist ein harter Job und es ist natürlich nicht so hübsch, wie es heute zubereitet wird, wenn im Fernsehen die Leute Kochwettbewerbe machen und dann ist das alles sehr lässig. Aber das ist schon sehr hart und es herrscht auch ein rauer Ton dort.
2: Ja, dann sind Sie zu mir streng, kann das sein?
1: Bitte?
2: Dann sind Sie ja streng.
1: Ja.
3: Naja, Selim, das ist gar nicht so schlecht bei dir.
2: Dann geht mal weg,
3: Aber
2: dann steht
3: Selim,
2: auf.
3: Was noch viel interessanter ist, finde ich ja bei Günther. Günther ist meist am Wochenende,
2: Okay.
3: zumindest habe ich es so aus den Medien mitbekommen, meist unterwegs in Clubs und ist am Tanzen.
2: Ach so,
3: Was
2: Sie
3: sagst du
2: tanzen
3: dazu?
2: gerne.
3: Na, frag mal.
1: Ja,
2: Tanzen Sie gerne?
1: aber vielleicht eben halt auch, und daran sieht man das immer, dass ich da auch schon wieder nicht so der Norm entspreche, sicherlich nicht, indem ich Line Dance mache oder Tango tanze oder weiß ich was. Alles schön. Ich finde das wunderbar. Und Tanzen ist überhaupt eine tolle Sache, egal was man da macht, weil es ist wirklich auch eine sehr kommunikative Sache. Ich gehe dahin, wo man eigentlich diese älteren Herren wie mich nicht vermutet, nämlich dorthin, wo die Jugend irgendwie tanzt, nämlich in den Clubs zu Techno und Hausmusik. Und das ist meine Leidenschaft, weil ich dort dann eintauche, wie alle anderen, die jungen Leute, die da sind, in diese Ekstase dieser Musik. Und das ist für mich wie ein Jungbrunnen, das ist für mich wie ein Anti-Aging-Mittel und das ist für mich also große Freude.
2: Ich habe mal eine Frage. Mögen Sie auch deutsche Frauen oder auch türkische?
1: Also ich mag alle Menschen, alle Frauen, alle Männer, die einfach gute Menschen sind und da spielt eine Nationalität überhaupt gar keine Rolle. Und das ist immer das, was ich auch sage. Ich unterscheide nur in gute Menschen und schlechte Menschen. Und alles ist, ja, macht mich neugierig auch. Aber ich kann jetzt nicht sagen, ich habe eine besondere Vorliebe für
2: Oh,
1: Deutsche
2: das
1: oder Türkische. Ja,
2: also
1: ich finde, alles soll seinen Platz haben und für jeden ist was da, was er
2: für
1: mag.
2: jeden ist es da.
1: Ja.
4: In welchem Club bist du unterwegs?
1: Also in ganz unterschiedlichen. Es gibt ja in Berlin eine ganze Menge, aber natürlich immer ganz in der Öffentlichkeit ist natürlich steht auch immer ganz oben das Berghain, wird
4: Ja.
1: irgendwie international auch als der Club überhaupt. Mittlerweile hat sich das auch ein bisschen schon verändert, aber es gibt so unendlich viel. Ich war in vielen, nicht in allen, aber vom Sisyphos bis zum Ritter Butzke und Watergate ist jetzt Schluss, aber es gibt oder die Else oder die wilde Renate und ach, weiß ich, alle haben sie, und das ist das Schöne, ihr spezielles Publikum. Und das Publikum, was in einen anderen Club geht, ist ein anderes, was in den nächsten geht. Das ist erstaunlich. Ich wusste gar nicht, wie viele unterschiedliche, was ich weiß, Gruppen. Es gibt die, ihre Clubs lieben und ihr die treu halten. Ich wandere durchaus durch alle unterschiedlichen Clubs und schaue mal. Aber getanzt und Spaß gehabt wird überall.
3: Da kommt bei mir die Frage auf, auch schon mal an der Tür abgelehnt worden? Ist es auch schon mal passiert?
1: Nein.
3: Bist ja überall reingekommen.
1: Nein, nein. Es gab einmal was, ich war mal für 3 Tage in Hannover, weil ich da auch was zu tun hatte. Und in so einer Gruppe, die abends irgendwie haben die gesagt, ach, wir sind müde und so. Und ich habe gesagt, ich gehe jetzt irgendwie, ich will noch tanzen gehen. Und dann habe ich mir so einen Club ausgesucht. Ich komme jetzt auf Anhieb nicht mehr auf seinen Namen. Und dann bin ich dahin gefahren. Und dann stehe ich da so an der Tür mit meinem Gehstock, also nicht, wo ich mich abstelle, das ist immer so ein bisschen Deko gewesen. Und der sagte, was wollen Sie denn hier? Ich habe gesagt, naja, nach was sieht es denn hier aus? Irgendwie, ich möchte hier reingehen und tanzen. Und aber den Stock dürfen Sie hier nicht mit reinnehmen und so. Und da habe ich gesagt, aber ich will meinen Stock bei mir behalten. Das ist ein Teil von mir, wie meinen Hut setze ich auch nicht ab. Und dann sind die hinter mir hergelaufen und haben sich entschuldigt und haben gesagt, sie dürfen rein. Aber ich glaube nicht, dass es darum ging, ob ich wirklich rein darf oder ob ich irgendwie bestimmte, in dem Fall haben sich am Stock festgehalten, so quasi irgendwie, das geht nicht mit dem Stock und so. Nein, tatsächlich nicht. Und wenn, dann würde mir sofort einfallen, was, ich darf hier nicht rein? Das ist ja Altersdiskriminierung. Das lasse ich mir nicht gefallen.
2: Ich habe mal eine Frage. Haben Sie jetzt einen Stock oder haben Sie jetzt ohne Stock gekommen?
1: Also heute habe ich keinen Stock dabei und ich brauche dieser Stock, das ist auch nicht der übliche Stock, den man, wissen Sie, ist da irgendwie früher hatte man, die eleganten Herren hatten auch einen Spazierstock. Ja, das ist ja was anderes.
2: Aber als draußen wie, können Sie ohne Stock laufen.
1: Ja, natürlich. Na, ja, denn, noch, denn, und da bin ich auch sehr dankbar rüber. Ja, ja, ja, ja. Das ist soll auch noch so lange so bleiben, möglichst, ja.
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2: Hassen Sie einen besonderen Tanzfläche, der eine Erinnerung geblieben ist? Können Sie so tanzen, so Beine schwinken und Hüfte wackeln und so? Es gibt ja Leute, die Hüfte wackeln.
3: Also ob es so einen gewissen Moment gab, der in Erinnerung geblieben ist.
2: Erinnerung.
3: Auf der Tanzfläche. Was ist Tanzfläche passiert oder irgendwas?
1: Ja, ja, das gab es. Und zwar wirklich ganz, ganz am Anfang, als ich das erste Mal ins Berghain gegangen bin, also mitgenommen wurde, weil 2 junge Mädchen haben mich mal auch am Cottbuser Tor oben, auch da wieder, irgendwie angesprochen und haben gesagt, du siehst ja cool aus, wo gehst du denn hin? Und da habe ich gesagt, ich treffe mich mit Freunden auf dem RAW-Gelände war zu der Zeit auch so ein Treffpunkt sonntags, wo man so ganz locker hingehen konnte und wo Musik gemacht wurde, so spontan. So. Und da haben die gesagt, wir gehen jetzt ins Berghain, willst du nicht mit? Und da habe ich im Sekundenschnelle gedacht, ja, das ist diese Chance jetzt, die Möglichkeit. Habe ich meinen Freunden abgesagt, dass ich hier in dieser Situation bin und da gerne mitgehen würde. Und dann bin ich ins Berghain gegangen mit denen, die haben mich ihren Freunden da vorgestellt und dann war das auch ein besonderer Moment. Man sieht noch nichts da, weil das ein bisschen diffuses Licht und dann hört man aber schon diese Bässe, die eigentlich da so richtig knallen und dann bin ich da hochgegangen, die Treppe, um auf die Tanzfläche zu gehen. Und das war für mich auch das erste Mal, das war so eine Erweckung eingebaut in diese Menge von jungen Leuten, die ekstatisch da tanzten nach dieser elektronischen Musik, nach dieser Hausmusik. Und das war ein, den werde ich nie vergessen, das war so ein Moment, wo ich gedacht habe, hey, also als wie ich, wenn ich emotional eingesperrt war.
2: Also so Hüfte wackeln und links und rechts.
1: War so toll, ja. Ne? Und Ich habe schließlich nachher, ich war 8 Stunden da. Ich war 8 Stunden in dem Club und habe getanzt, als ob es keinen Morgen mehr gäbe. Und als ich dann nach Hause gegangen bin, da fühlte ich mich so beschwingt und so leicht. Und ich schwebte wie so ein Luftkissenboot, 10 Zentimeter über der Erde, bin ich nach Hause hier nach Kreuzberg in die Admiralstraße gelaufen.
2: Also dann sind Sie Richtung, sage ich mal so, Richtung nach Maybachufer gelaufen, ne?
1: Ja, ich bin von am Ufer lang gegangen, ja, das stimmt. Und zwar da unten, wenn man, weiß ich nicht, an der Warschauer Straße, hinter der Warschauer Straße, da ist das Berghain, ja. Und da bin ich dann zu Fuß nach Hause gegangen, weil ich das erst nochmal alles, das, was ich gesehen und erlebt habe und wie ich mich gefühlt habe, erstmal mit einem längeren Spaziergang nach Hause ausklingen lassen wollte.
0: Hast du einen Lieblingsort in Berlin?
1: Ein Lieblingsort? Ja, ich glaube aber, der liegt nicht mehr so richtig in Berlin. Aber also das ist in letzter Zeit. Natürlich gibt es welche hier ganz nah dran. Aber auch da muss ich sagen, es hat sich, ihr kriegt das ja alles mit, diese Stadt verändert sich ganz schnell. Da alles das, was man irgendwie mal ins Herz geschlossen hat, stellt man nach einiger Zeit fest, dass das nicht mehr so ist, wie man das gefühlt hat zu der Zeit, als man das entdeckt hat. Hier zum Beispiel am Ufer, wo der Böcklerpark anfängt, und das ist ja auch umgestaltet worden, aber da gab es mal eine große Hängeweide, und die ist gestutzt worden, aber unter dieser Hängeweide habe ich mich immer verkrochen. Da war ich wirklich, das war wie so ein Schirm um mich herum, und wenn dann die Zweige hingen bis zum Boden und man konnte eigentlich nur irgendwie ganz wenig da reinschauen und so, da habe ich mich immer, und da gab es auch komischerweise eine Schaukel, irgendwie so hat einer daran gebunden mit einem Seil und einem Brett. Und da konnte man also sitzen, und diesen Platz habe ich geliebt. Und da ist von nichts mehr geblieben, natürlich. Und inzwischen ist hier diese Ecke auch, als ich hierher gezogen bin, war die Mauer noch da. Und da war das eine ganz stille Ecke. Und natürlich hat sich alles verändert. Und es ist einfach Menschen hierher gezogen. Ich weiß nicht, irgendwann stand das mal in irgendeinem Reiseführer, der Untergang oder weiß ich was auf der Admiralbrücke, und jeder, der von Anfang an hier war, hat mitbekommen, dass das schon am Anfang eine echte Herausforderung war für die Anwohner hier, dass plötzlich die Massen von Leute hier waren und es gab keine Toiletten und weiß ich was, all diese Sachen will ich jetzt nicht erwähnen, habe ich jetzt gerade erwähnt, aber nicht vertiefen, aber das war schwierig, so nun plötzlich diese Veränderungen auch anzunehmen und auch auszuhalten. Aber es hat sich ja alles irgendwie so ein bisschen in normale Bahnen bewegt jetzt.
0: Hast du einen Lieblingsort außerhalb von Berlin?
1: Ja, und erzähle ich auch immer Leute, wenn die sagen, wo sollen wir hinfahren? Es ist eigentlich ganz easy und ganz einfach. Ich setze mich hier in die Bahn. Erstmal in die U-Bahn und Warschauer Straße steige ich um und dann fahre ich Richtung Erkner und steige aus in Rahnsdorf. Und in Rahnsdorf gibt es am Bahnhof eine ganz kleine Straßenbahn, die zur Woltersdorfer Schleuse fährt. Und dann fahre ich diese kleine Bahn, jetzt haben sie schon leider so moderne Bahn gekauft. Das hat schon, also ich bin ja da sehr nostalgisch. Ich liebe das, wenn ich die Augen zumache, dann höre ich das. Früher hört sich auch so an, vor 5, 6 Jahren noch. Dann zottelt die Bahn durch den Wald und irgendwie, und immer bei einer Haltestelle wird oben an dem Band gezogen. Und dann ist das wirklich eine Fahrt in die Kindheit. Und dann Woltersdorfer Schleuse, dann schaut man sich da ein bisschen um, da gibt's einen netten Bäcker direkt da unten, da gehe ich immer meine erste Tasse Kaffee trinken und mein erstes Stück Kuchen, und dann geht es um den Kalksee, ja, letztendlich bis nachher nach, dann gibt es in der Zwischenzeit einen Steg, der von irgendwie, glaube ich, einer Reha-Klinik da in den See gebaut wurde, und komischerweise immer, wenn ich da bin, ist immer leer. Also so, dass ich immer das Gefühl habe, ich bin alleine. Und es gehört alles mir. Und dort sitze ich, packe meine Wegzehrung aus und genieße es, so ruhig und für mich zu sein. Und nur ausgewählte Freunde nehme ich mit, die dürfen da mitfahren. Und jeder, der da gegangen ist, sagt, da muss ich auch noch mal hinfahren mit meinen Leuten. Und wenn man noch gut zu Fuß ist, klettert man dann in Woltersdorf auf den Kranichberg. Und dann da oben gibt es noch einen schönen hölzernen Aussichtsturm. Und dann kann man bis nach Berlin reingucken. Und das ist schön. Und nicht zu vergessen, Woltersdorf hat auch die wunderbare Liebesquelle. Ja, so. Letztendlich. Die ist, tröpfelt nur noch. Und ich finde schade, dass die Liebe nur noch tröpfelt. Sondern sie muss wirklich wieder richtig stark fließen. Aber schauen wir mal, ob der Heimatverschönerungsverein auch da irgendwas noch tun kann und vielleicht den Druck in der Leitung, in der Quelle ein bisschen erhöhen kann, dass die Quelle stärker fließt. Also kann ich nur empfehlen. Woltersdorf. Ach so, und wenn man dann in Rüdersdorf, ist auch eine Straßenbahn und die fährt dann nach Friedrichshagen zurück. Und in Friedrichshagen geht es dann zurück nach Berlin rein. Aber die Börsche Straße sollte man sich unbedingt auch noch anschauen. Die Börsche Straße und runtergehen bis zum Müggelsee und dort dann auf der anderen Straßenseite der Börsche Straße wieder zurückgehen. Und dann geht's erst nach Hause, nach Berlin rein. Also kann ich nur empfehlen. Toller Tagesausflug.
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3: Na, das waren ja auf jeden Fall eine Menge Tipps, schon ganz schnell für einen Tag. Wahnsinn. Was mich noch interessieren würde, bleibt es bei Berlin und Umland oder gibt es auch ein Lieblingsreiseland, wo es öfters mal hingeht oder früher hinging?
1: Ja, es gibt so viele. Das ist das Schöne. Ich bin in der Lage und ich kann das nur Leuten empfehlen, die das Geld dafür übrig haben, für dieses Deutschland-Ticket, was man ja in Berlin irgendwie nutzen kann und überall und in allen Straßen und Bussen und so in allen Städten in Deutschland. Aber mit dieser Deutschlandkarte bin ich immer unterwegs und es gibt so, so viel zu entdecken und es gibt nichts Schöneres, wenn ich morgens aufstehe, keine Termine habe und dann sage ich zu mir, ey Alter, auf was hast du Lust? Möchtest du einen Ausflug machen? Jawohl, sage ich, jawohl Günther, machen wir einen Ausflug, zack, zack, zack, zack und schon bin ich unter der Dusche, einen schnellen Kaffee und dann ab in den Zug. Manchmal habe ich natürlich auch schon Abend vorher dran gedacht, vielleicht, wenn du morgen aufwachst und du Lust hast, machst du einen Ausflug. Und da bieten sich so unendlich viele tolle Ziele an. Und ich kann nur den Leuten sagen, runter vom Sofa und rein ins Leben. Es gibt so viel zu entdecken. Natürlich muss die Gesundheit mitspielen, aber auch da gibt es dann die etwas kleinere Version, die man ja dann vielleicht entsprechend seiner Möglichkeiten und seiner Energie und seiner Kraft machen kann. Aber irgendwie, man soll hinausgehen und sich inspirieren lassen von den Eindrücken, die einem dann irgendwie so entgegenkommen. Das ist unglaublich und kann ich nur empfehlen. Es gibt so viele schöne Sachen, auch in Brandenburg und weiter, immer.
4: In welchem Land warst du denn schon mal, was ganz weit weg ist?
1: Oh, das weiteste war, glaube ich, Sri Lanka.
4: Sri Lanka.
1: Ja, genau. Und ansonsten bin ich schon auch sehr viel, wenn ich das so überlege, im Laufe meines langen Lebens, schon sehr viel unterwegs. Zu meinem 60. Geburtstag haben mir meine Freunde geschickt, eine Reise nach New York. Und das war auch sehr, sehr, sehr beeindruckend. Und Barcelona lieb ich und Rom lieb ich und Athen lieb ich und Palma lieb ich, wo Freunde von mir sind, leben und ich die immer besuchen darf, weil ich mich immer so anständig benehme. Sagen die, komm ganz schnell wieder zu uns. Wir freuen uns, wenn du da bist. Das ist natürlich eine tolle, tolle Aussage und das nutze ich auch aus. Und deshalb bin ich auch ganz glücklich, dass ich noch für, ich verrate jetzt mal vielleicht kein Geheimnis, mit meinen 81 Jahren immer noch ganz gut unterwegs bin. Ja? Und das ist nicht selbstverständlich, das ist ein echtes Geschenk.
2: Haben Sie so einen Vorteil, im Alter zu kämpfen?
1: Vorteil.
3: Vorteil ist vielleicht auch nochmal was. Nee, Vorurteile meint er.
2: Urteile.
3: Also, gibt es manchmal auch eine Diskriminierung im Alter?
1: Also,
3: die du schon irgendwie.
1: Ich habe da immer von gehört, von den Diskriminierungen. Ich empfinde manchmal, aber bitteschön mit einem Lächeln zu sehen, wenn jemand zu mir sagt in der U-Bahn, möchten Sie sich setzen? Ich finde, das ist für mich Altersdiskriminierung, weil ich bin noch nicht so weit, frag mich mal in 10 Jahren oder so. Ja, und aber das immer mit einem Augenzwinkern und mit einem Lächeln. Aber nein, ich erlebe das nicht, aber ich sehe das natürlich und ich höre das von anderen, aber ich selber habe das noch nicht erlebt. Und ich glaube auch immer daran, dass es auch ein bisschen was damit zu tun hat, wie ich in die Welt schaue, wie ich die Welt sehe und wie ich auf Menschen zugehe oder so. Auch den Jüngeren gegenüber, ja. Und ich glaube daran, dass das

0: mal anders. Also ich habe ein Faible für Kopfbedeckung jeglicher Art. Auch als ich jung war, habe ich noch keine Hüte getragen, aber Kopfbedeckung irgendwelcher Art immer. Und das ist so mein Markenzeichen auch geworden. Und inzwischen ist es tatsächlich so, dass ich eine kleine, feine, eigene Hutkollektion entworfen habe, die meinen Namen trägt. GK, Günther Krappenhöft.
1: Günther Krappenhöft, oh, ja. Da haben sie mich so richtig so,
0: ja.
1: Toller Name. Sie ja. Sieht ja, fast wie eine Frau.
2: Selim, vielleicht ist ja da für dich ein Hut dabei.
0: Ja.
2: Musst du dich bestimmt, mal umschauen.
1: Bestimmt. Ja, vielleicht nehme ich den Hut, der sauber ist, und den gebe ich meinem Bruder.
0: Ja, und ich sage, mehr Mut Günter zum Krappenhof. Hut. Ja, ja, genau, mehr Mut zum Hut. Das ist natürlich alles Geschmackssache. Und wenn einer sagt, oh, ich habe kein Hutgesicht. Doch, jeder. Aber man muss nur den richtigen Hut finden. Und daran, damit steht und fällt das. Ja?
1: Aber das muss aber auch sauber sein, ne?
0: Ja, alles. Ja, natürlich. Sauber sein, die Schuhe müssen geputzt sein, nicht? Sauber sein im weitesten
1: wow,
0: Sinne. Ja?
1: Wow, Günther.
0: Und, ja, also. Ja, genau. Und dann sage ich immer nur, selbst wenn man irgendwie so Sneakers hat oder Turnschuhe, ich glaube, die überstehen auch einen Waschmaschinengang.
1: Ich lade euch gerne zum türkischen Tee.
0: Ja, das geht immer. Ein türkischer Tee geht good. Immer.
2: Also du lädst uns alle ein jetzt.
1: Ja.
2: Das nehmen
1: Richtung,
2: wir doch für ernst.
1: Richtung Maibachufer.
0: Ja, ja. Ich hoffe, der Bruder weiß Bescheid.
1: Mein Bruder weiß Bescheid, der kommt zu dem Balkon. Richtung Maibachufer. Kannst du direkt vorbeilaufen.
0: Ja, okay.
3: Günther, du hast auch Bücher geschrieben. Ist das richtig?
0: Bücher nicht, aber eins bisher. Ein Buch.
3: Ein Buch?
0: Ja, genau. Und darüber habe ich geschrieben, über meine Kindheit, das, was mich im Leben antreibt, was mich hat verzweifeln lassen, was mich hat gestärkt, dass viele Dinge, auch die ich nachher gemacht habe, die könnten durchaus vielleicht eine Anregung, eine Inspiration sein, auch für andere Leute, über Sachen nachzudenken oder sich an Sachen heranzutrauen, die man sich irgendwie unter oder bisher nicht getraut hat, da mal hinzuschauen und daran zu gehen. Da geht es darum, um wie will ich leben, wie will ich wohnen, mit wem will ich wohnen, wie will ich von dieser Welt gehen, wie soll es aussehen, wenn meine letzte Stunde gekommen ist. Und all diese Dinge, die eigentlich einmal im Leben zumindest jeden Menschen beschäftigen sollten, weil es darum geht, ja, herauszufinden oder klarzustellen, was bin ich und wie will ich mich auch von dieser Welt verabschieden? Wie schaue ich auf diese wunderbare, ja, Tatsache, dass wir überhaupt alle am Leben sind, ja, letztendlich. Und das ist ja irgendwie auch nicht selbstverständlich. Wenn ich habe immer dieses Bild im Kopf von Millionen und Abermillionen Möglichkeiten, waren wir alle, die auf dieser Welt sind, die Ersten, die gesagt haben, hier bin ich, ich gehe ins Leben. Dass Milliarden Möglichkeiten, also die es nicht gibt, aber wir haben das geschafft, irgendwie einmal ins Leben hineinzuschauen. Und das bedeutet aber auch, dass wir uns auch wieder raus verabschieden müssen. Aber das, was in dieser Zeit dann passiert, das ist doch das große Wunder. Und auch wenn viele Menschen irgendwie wirklich es nicht leicht haben auf dieser Welt oder mit ihrem Leben nicht leicht haben, aber das ist trotzdem, sehe ich das als ein Geschenk an, ja. Letztendlich. Und das, finde ich, sollte man auch viel stärker so in seinen Alltag hineintun, dass alles, was wir machen, nicht alles selbstverständlich ist. Ja?
1: Ich habe mal eine Frage. Sie sind doch, wie lange sind Sie denn, ich sag mal so, geht mir gar nichts an, wie lange sind Sie denn verheiratet?
0: Also ich war nur 10 Jahre verheiratet.
1: Oh, war eine freundliche Frau oder so?
0: Ja, eine sehr freundliche Frau, mit der ich heute auch noch sehr, sehr, sehr gut zusammen. Wir haben ja schließlich gemeinsames Kind und wir haben gemeinsame Enkelkinder. Und dann ist das irgendwie doch auch gar keine Frage. Und auch wenn man, es gibt natürlich Beziehungen, wo man sich sehr, sehr böse ist, wo man sich sehr, sehr wehtut oder so. Aber das ist bei uns nicht gewesen. Und deshalb gibt es keinen Grund, dann einen Menschen, der mich ja auch geformt hat, der mich auch was gelehrt hat, überhaupt auch diese Zeit einer Beziehung, einer Ehe, das ist doch etwas, was ich mit in mein Leben nehme.

0: und worüber ich auch sehr dankbar bin. Und dann ist dieser Mensch einfach weiterhin da.
1: Waren Sie denn auch, sauer gewesen? Nö, also so richtig so, noch nie, oder?
0: Ich denke schon, ja. Ich war immer ein guter Mensch.
2: Du meinst jetzt, ob man
0: Mensch, ja?
2: so mal sauer wird? Ach, bestimmt, ja. Ne? Ja. Jeder kann auch mal sauer sein.
1: Dann geh ich mal entfernt weg.
2: Ach, Selim, du kannst auch mal sauer sein.
1: Kann ich,
2: auch
1: aber
2: Momente,
1: muss
2: natürlich.
1: Nicht sein, aber kann. Muss nicht sein.
2: Was mich mal interessieren würde, ist, bei den ganzen Sachen, Tanzen, Kleidung, Hüte, Bücher, bleibt da noch Zeit für noch ein anderes Hobby, was vielleicht noch keiner kennt?
0: Hobby, also ganz wichtig bei all diesen Dingen, was eben aufgezählt wurde, ist mir ebenso wichtig und eigentlich ganz besonders wichtig, dieser Rückzug, also die Stille, das Hobby, irgendwie in der Natur zu sein, nur für mich, mit mir selbst, mir selber die liebste und beste Gesellschaft zu sein. Und das ist überhaupt der Schlüssel, damit ich das irgendwie alles andere irgendwie auch so annehmen kann und genauso leben kann. Aber das ist ganz wichtig für mich, dass neben dieser wirklich sehr prall gefüllten Lebenszeit eben halt auch diese Momente nicht zu kurz kommen, wo ich in mich schaue, wo ich reflektiere und feststelle, was tut mir gut, was tut mir im Moment nicht gut, was kann ich loslassen und was kann ich gehen lassen und was schaue ich mir nochmal genauer an, weil ich spüre, es erzeugt bei mir ein gutes Gefühl.
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2: So, und da sind wir zurück nach einem kleinen Jingle. Was auf jeden Fall noch ganz interessant ist, was ist etwas, das Sie noch nie öffentlich gesagt haben, aber heute vielleicht sagen möchten? Kann doch was Lustiges sein oder irgendwas, was Tiefgründiges.
0: Also ich glaube, inzwischen in meinem Alter habe ich so ziemlich alles gesagt, also wo ich denke, das ist wichtig oder Geheimnisse oder so gibt es nicht. Und was ich noch nicht gesagt habe, vielleicht habe ich geschrieben in dem Buch. Und da glaube ich, gibt es nicht mehr so viel zu entdecken. Trotzdem ich immer sagen muss, doch, es gibt immer noch zu viel in mir zu entdecken, wenn ich in bestimmten Situationen bin und oder wenn ich manchmal auch in eine Situation zufällig hineingeschubst werde und mich dann irgendwie orientieren muss oder ich reagieren muss, dann stelle ich immer fest, dass es noch Momente gibt, die ich auch so noch nicht hatte. Und das finde ich dann das Spannende daran irgendwie zu reagieren oder wie ich reagiere, so auf die Schnelle. Aber so als Mitteilung jetzt an die Menschen um mich herum, hey, wisst ihr oder was ich noch nicht gesagt habe oder was ich noch nicht gefragt wurde, nein, da fällt mir wirklich nichts ein. Und ich bin in einem Alter, was immer so mich beschäftigt, ist eben halt so der Mensch, wie ich irgendwie in mein Leben lebe und wie ich von dieser Welt gehe. Und da kann ich eben immer noch so viele Sachen feststellen, die mir wichtig sind, die mich noch irgendwie ein bisschen ratlos machen, wo ich noch keine Antwort drauf habe, wo ich irgendwie auch so etwas spüre, so eine Anspannung, dann merke ich meistens immer, wenn diese Anspannung ist, dass es da noch etwas gibt, wo ich näher hinschauen muss und was ich noch für mich klären muss. Aber ansonsten so, nein, würde ich sagen, es gibt nichts.
5: Wenn dein Leben ein Lied wäre, wie würde das Lied klingen?
0: Nochmal, ich bitte schön nicht.
2: Also, wenn dein Leben ein Lied wäre, wie würde es klingen? Also, oder was wäre das für ein Lied?
0: Das wäre eine Ouvertüre, eine Oper, ein Chanson irgendwie. Das wäre, und manchmal eben halt auch ein ganz wilder Techno-Beat. Alles drin. Alles also, drin, weil das Leben ist so vielfältig, das ist nicht nur ein Lied, weil das Leben zeigt so viele unterschiedliche Emotionen, so viele Stimmungen, sodass es nicht mit einem Lied abzudecken ist. Alles zu der Zeit, wo es passiert ist, wo eine besondere Stimmung auftaucht, dann gibt es auch immer das passende Lied dazu.
1: Ja. Was für eine Musik hören Sie denn so? Techno oder so? Es gibt ältere Männer, och, die sagen, nee, Techno mag ich nicht.
0: Die Wildecker Herzbuben oder wie?
1: Ja, das kann sein.
0: Nein. Ich höre, also Tanzen ist Techno-Hausmusik. Ja? Wenn Emotionen im Spiel sind, dann höre ich gerne, dann lege ich Maria Callas auf, die bedient mich ganz zuverlässig mit Herzschmerz und tiefen Gefühlen. Oder ich höre mir französische Chansons an. Ich habe das immer als Kind gemacht. Ich habe kein Wort Französisch verstanden und ich spreche es auch heute nicht. Aber ich habe immer das Gefühl gehabt, alles, was die gesungen haben, habe ich immer gefühlt. Ja? Und ich habe immer gemeint, ich höre das, was sie singt, ich fühle es. Und das hat ein Chanson ja auch so in sich. Es ist ja auch etwas, was über das Leben auch erzählt und über Gefühle. Und manchmal, wenn man unbeschwert ist, dann darf es auch mal ein Schlager sein. Irgendwie. Fällt mir jetzt nicht ein. Aber manche Sachen, dem kannst du ja gar nicht entgehen, ja, letztendlich. Ich meine, wenn ich jetzt schon alleine nahm, wenn Helene Fischer singt, dann würde ich sagen, nein, aber ich kenne das Lied, ja, letztendlich. Und das meine ich. Und es gibt manchmal auch Momente, wo ich auch schon mal da reingeraten bin in eine Sache. Dann denke ich, jetzt stehe ich hier und singe das Lied mit. Also, hallo, was ist denn da los? Und dann, das sind immer so bestimmte Situationen. Und dann entziehe ich mich nicht diesen Situationen, sondern ich steige da ein und sage so, jetzt um mich herum ist diese Stimmung. Dann mache ich nicht emotional dicht, sondern ich gucke mich um und lasse mich tragen von dieser Stimmung. Und dann kann ich auch plötzlich singen, atemlos durch die Nacht. Und dann denke ich mal, huch, was hast du denn da jetzt gesungen?
1: Was hast du gesungen? können Sie auch magen, mögen Sie türkische Musik generell so?
0: Ja, ich habe einen Freund, Ali Görmez. Das ist ein toller, ja, und das ist ein toller Künstler. Wir sind sehr, sehr eng befreundet. Wir sind gute Freunde. Oh. Und Ali macht auch Musik. Und,
1: selber?
0: Ja, und er singt auch. Und wenn Ali was singt und dann schmelzt sich sowieso hin, weil er irgendwie meine Gefühle in Türkisch singt oder sowas, ja. Und
1: zum Beispiel Ankara'nın Dumanı.
0: Ja, und oder wie auch jetzt, oh Gott, es gab doch einen türkischen Sänger, den mag ich auch, der hat auch so einen internationalen
2: Tarkan?
0: Song.
1: Tarkan?
0: Ja.
2: Tarkan wahrscheinlich.
0: Tarkan.
1: Oh,
0: ganz genau.
1: Ja. Und da musst du nicht.
0: Ja, und der darf natürlich auch auf keiner Party, und der ist auch immer zwischendrin, zwischen all den anderen Musik. Okay. Und dann plötzlich fangen sie auch alle an mit einem kleinen Bauchtanz oder so. Aber ich finde, das ist immer so wunderbar, dass nicht so festgemeißelt ist, dass ich irgendwie diese Dinge auch so emotional aufnehme und dann auch einsteige in die Situation. Und das kann was Türkisches sein, selbstverständlich, oder weiß ich was, in irgendeiner anderen Sprache, die ich auch nicht spreche.
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0: Das ist etwas, da erwischte mich jetzt wirklich, was ich nicht kann. Ich kann immer das, wenn ich in ein Land fahre, dann bemühe ich mich darum, dann habe ich meinen Sprachführer, pauke mir die normalen Begrüßungen ein, dass ich diese Dinge auch freundlich in der Landessprache sagen kann, mehr schlecht als recht oder vielleicht auch gut. Und es hat mich noch nie abgehalten, auch in ein anderes Land zu reisen. Ich bin jahrelang nach Schottland gefahren oder sowas, ja. Und wenn ich heute daran denke, und dann kriegst du die Komplimente da, sie sprechen aber toll Englisch oder so. Dann denke ich, ha, ha, ha, ha. Und dann denke ich, wie nett die Leute sind, wenn du dich bemühst, irgendwie die Sprache zu sprechen. Nein, aber so perfekt, das kann ich nicht. Aber das finde ich auch schade, weil Ich habe, wenn ich etwas auch mit dem Englisch, das habe ich später in der Volkshochschule, ich in meiner Schulzeit, sowas gab es alles gar nicht. Also in dieser kleinen Dorfschule, also Englisch, das war weit entfernt. Mhm. So, und jetzt, das bedauere ich dann immer, aber ich bemühe mich immer, diese Dinge dann zu beherrschen, mehr schlecht als recht. Ich würde mir wünschen, die Leute würden unabhängig von irgendwelchem WLAN oder von irgendwelchen Netzmöglichkeiten eine App entwickeln, wo man was hineinspricht und dann kann der andere darauf antworten. Dann würde es wirklich auch überall auf der Welt, glaube ich, jeder hat inzwischen ein Smartphone, irgendwie gar nicht mehr irgendwelche Schwierigkeiten geben, irgendwie miteinander zu kommunizieren, ja?
1: Kennen Sie, mögen Sie auch gerne, was soll ich nur sagen, Volkan Konak?
0: Kenn ich nicht.
1: Kennen Sie nicht? Auch
0: nein,
1: ein türkischer. Das ist ein türkischer, türkischer Sänger.
0: Nein, kenne ich nicht.
2: Na, jetzt also, prüfst du ja unseren Gast hier sehen.
0: Muss ich gestehen, ja. Aber ist das irgendwie ein sehr, sehr bekannter Sänger in der Türkei?
1: Das ist ein sehr bekannter Sänger in der Türkei. Da, okay. Da müssen Sie richtig reinhören.
0: Dann werde ich nachher mal googeln und da mal Google hinschauen. Mal, ja.
2: Wir haben ja hier bei Radio Kohli haben wir eine kleine Tradition. Und zwar, die hat der Klaas mal gemacht.
6: Wisst ihr, wie ihr das machen müsst? Die Tradition würde ich jetzt mal antreffen hier. Der Studiogast, der hier ist, der ist verantwortlich für den nächsten Studiogast.
2: Wen könntest du uns denn einladen?
0: Den müsste ich aber auch kennen, ja, letztendlich.
2: Naja, im besten Falle kennt man ihn vielleicht, ja. Vielleicht kennen auch wir ihn.
0: Also, Rosi hat natürlich die Idee, ne? Ja, der Klaas hat mit dieser Frage ist er ja schon hergekommen. Also mit dieser, und er hat das schon gewusst. Ich werde jetzt ganz spontan überrascht.
2: Naja, also nee, Klaas hat es, naja gut, er hat es ja selber aufgestellt, richtig.
0: Ja, genau.
2: Allerdings muss man dazu sagen, bis heute hat er es leider nicht eingehalten. Weil er hatte sich damals, hat dann damals gefragt, wen wir uns wünschen, und hatten wir uns den Sido gewünscht. Sido kam bis heute nicht. Und dann hat er uns Checker Tobi vermittelt. Der kam bis heute nicht. Ja. Aber vielleicht hast du den Bürgermeister, unseren aktuellen?
0: Nein.
2: Oder Bezirksbürgermeister? Nein,
0: der Bürgermeister, der hier immer ist, der macht tolle Musik. Und zwar hat der heißt Bürgermeister.
2: Ach nicht so, Bürgermeister. Das ist ein Rapper, der Bürgermeister. So. Hier, die Regie
0: und,
2: kennt ihn.
0: Ja. Das ist wirklich, glaube ich, schon jetzt so das mit dem Alter was zu tun, dass ich einen Namen sagen will und dann ist der Name auf einmal futsch, den ich sonst jeden Tag sage.
2: Aber das geht uns auch manchmal so, oder Rosi?
4: Ja.
0: Und das macht mir plötzlich so Angst und denke, geht es jetzt los?
2: Nein, muss keine
0: also,
2: Angst machen.
0: Aber,
2: uns geht's auch so.
0: Der ist hier vorne auch immer in der Gräfestraße-Ecke im Café Atlas. Und er sitzt da und ich bin sehr gut mit ihm befreundet und der arbeitet auch mit Kindern und hat wirklich auch so tolle Ideen und ist auch so aktiv in der Stadtteilarbeit und
2: das wäre gut. Oder Seele?
0: Ich muss in meinem
1: das wäre gut, wollte ich gerade sagen. Ja. Es hat ja keinen jeden
0: also der
1: Geschmack.
0: Also toller Typ, toller.
2: Also Günther, vielleicht könntest du ihn mal ansprechen.
0: Ja.
2: Und auf uns verweisen.
0: Ja, das mache
2: das
0: ich.
2: Das wäre toll,
0: das
2: da freuen wir
0: ich.
2: Uns
0: wenn
2: über
0: Wenn ich ihn jetzt sehe,
2: ja.
0: Und er macht auch so wirklich tolle Musik. Ich habe auch so ein tolles Musikvideo, wie ich mit meiner Freundin Britt irgendwie plötzlich auf der Straße vor am Heinrichplatz, nee, jetzt nicht mehr, Rio-Reiser-Platz jetzt,
2: ja.
0: Und die Musik gemacht habe. Es ist toll.
1: Was für einen Musikgeschmack mögen Sie auch? So deutsch oder auch türkisch?
0: Alles, also wenn die Musik muss mich ansprechen, die muss mich emotional ansprechen. Und dann ist es egal, in welcher Sprache das ist.
2: Ja.
1: Na, dann müssen wir denn deine Musik mal hören.
2: Um unseren eventuell nächsten Gast. Also der macht sowas.
0: Der spricht auch türkisch.
2: Auch türkisch.
1: Der passt für mich. Der passt für mich.
2: Das wäre mal was.
1: Siz nasıl sınız?
2: Genau. So.
0: Ich spreche ihn an.
2: Macht. Das wäre super. Klasse.
1: Okay.
2: Leider kommen wir jetzt schon zum Ende unserer Sendung. Und? Hast du noch eine Frage, Rosi? Oder? Eher nicht. Gut. Also, wir möchten uns ganz herzlich bedanken, dass der Günther heute hier war bei uns im Studio. Vielen lieben Dank. Oder Selim?
1: Vielen lieben Dank, ja? Günter Grabenhoff.
0: Ja, und ich danke euch für dieses tolle Gespräch. Genau. Und es hat mir sehr viel Spaß gemacht.
2: Ja. Und vielen Dank auch an die Hörer da draußen. Schaltet nächste Mal wieder ein bei Radio Koli. Das war's von uns. Dann tschüssi.
1: Tschüss.
4: Tschüss.
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1: Mit Amelie Ritter. Datenklau beim Lieferdienst. Der Berliner Schnelllieferdienst Flink ist Opfer eines schweren Hackerangriffs geworden. Das bestätigte ein Unternehmenssprecher nach ersten Bericht des RBB. Die Kriminellen erbeuteten Stammdaten wie Namen, Adressen und Telefonnummern von Kunden und Mitarbeitern. Passwörter oder sensible Bank- und Bezahlinformationen seien nach Firmenangaben jedoch nicht betroffen. Flink warnt aktuell vor betrügerischen Nachrichten, mit denen Täter versuchen, Geld zu erpressen. Der betroffene Zugang wurde sofort gesperrt und eine Sicherheitsprüfung eingeleitet. Neuer Weltrekord in Brandenburg. Im südlichen Spickau steht ab sofort das höchste Windrad der Welt. Das teilte das Entwicklungsteam von GCOM mit. Mit über 350 Metern reicht der Koloss fast an den Berliner Fernsehturm heran. Wegen heftiger Windböen hatte sich die Fertigstellung um einige Tage verzögert. Oben weht die Luft stetiger, weshalb die Anlage doppelt so viel Strom gewinnen soll. Ab November liefert der Riese planmäßig Ökostrom für tausende Haushalte. Härtetest zum Semesterstart. 10.000 Studierende in Berlin und Brandenburg starten diesen Donnerstag ins neue Wintersemester. Größte Hürde bleibt das Wohnen. Laut Studierendenwerk warten allein in der Hauptstadt über 4.000 Bewerberinnen und Bewerber auf ein Wohnheimzimmer. Auch in Potsdam und Cottbus gehen Hunderte leer aus. Immerhin schont der Campus den Geldbeutel mit Mensagerichten ab unter 2 Euro und bietet zudem günstige Sport- und studentische Kulturprogramme an.
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1: Heute gibt es in Berlin und Brandenburg einen freundlichen Mix aus Sonne und Wolken bei bis zu 25 Grad. In der Nacht bleibt es trocken und kühlt auf ca. 12 Grad ab. Morgen wird es überwiegend wolkig mit bis zu 26 Grad.
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Alex Berlin bringt den Olli-Treff, die 1377. Ausgabe. Und ich frage mal, ja, da bin ich wieder. Kuckuck.

Auftakt der heutigen Ausgabe vom Olli-Treff. Marion, vorher nannte ich mich Marion Litterscheid, dann nur Marion, dann hieß sie Marion Merz. Und das war ja ihr größter Hit auf dem Jahre 1965. Marion erst wieder da, zusammen mit dem Orchester Christian Bruhn. Und ich habe schon mal gesagt, ich habe von Marion, von diesem Titel, erst wieder da eine englische Version, Heave Back Again. Nie veröffentlicht worden und ich muss gestehen, ich habe sie hier im Olli-Treff auch noch nie komplett gespielt. Vielleicht machen wir das irgendwann, ich bin ja noch auf der Suche, eventuell mit Bear Family in Kontakt zu treten und denen die Nummer anzubieten, weil ich möchte die nicht einfach mal so bringen und dann ist über einen Sender gelaufen und das war's. Marion, er ist wieder da. You Baby heißt die nächste Nummer und zwar von den Turtles, von den Schildkröten. Ja, du alte Schildkröte, du. Auf dem Jahre 1966, Mai 66, die Turtles von You Baby.

Bet Julia Clark, 1956, verzei die dummen Tränen. Ja, und das ist eine der wenigen Platten, die schon vor 60 Jahren als Single in Stereo erschienen sind. Verzei die dummen Tränen im Originalen My Love. Und daran merken Sie schon, wir machen heute mal ein paar Titel zwischendurch, ja, die nicht ganz für große Raritäten sind, aber ab und zu muss man ja auch mal große Hits auf der Vergangenheit bringen. Darum heißen wir ja Oldie-Treff. Und ja, einen Hit, in Klammern Fragezeichen, habe ich heute nicht dabei. Wir haben uns ja letzte Woche von Peter Petrell verabschiedet und Peter Petrell hat ja bei so vielen Gruppen mitgemacht, hat sich da einer beschwert, ich habe die Windows nicht genannt. Natürlich, How Do You Do war eigentlich ein Welthit, erst von Marvin McNeil, aber von den Windows, also von Peter Petrell, lief die Nummer erheblich besser, die Verkäufe waren erheblich besser. Und bei der Rentnerband war er auch und da wurde die Hamburger Dern gewünscht. Wollte ich vorhin noch schnell rausholen und habe dann festgestellt, huch, die habe ich nicht unter Peter Petrell abgelegt, sondern unter dem Buchstaben R. Und da habe ich so viele Platten, dass ich nicht so schnell gefunden habe. Also nächste Woche versprochen, machen wir die Rentnerband mit der Hamburger Dern. Jetzt kommt ein Hit, der war vor Jahreswende 1969, 1970. Ein ganz großer Radiohit und ja, bis zum Sommer 70 hat man ihn immer wieder gehört im Radio. Tommy Rowe, Jam Up, Jelly Tight.

Tommy Rowe, Jam Up, Jelly Tight, wie gesagt, im Januar wiebtfig auf Plattform 1 in den deutschen Hitparaden, jedenfalls 4 in Berlin, in der Hey Music und in Schlager der Woche oder auf jeden Fall unter den ersten 3 Plätzen. Jam Up and Jelly Tight. Und auf nächste für einen Titel, den habe ich auch schon 500 Mal im Olli-Treff gespielt, wurde mal wieder gewünscht, nämlich ein Herr aus Frankreich, Joe de Fang, da sind 2 linke Schuhe.

Roger Miller, 1 Minute 55 Sekunden. Und den Titel habe ich auch schon im Olli-Treff gespielt. Und ja, der klingt immer von Biffen übersteuert. Oder dachte ich, na, die Platte von Biffen aufgekratzt. Und jetzt habe ich ein eigentlich funkelnagelneues Exemplar. Gut, auch über 60 Jahre alt, aber klingt genau. Muss also die Präfung sein von Roger Miller. England Swings, 1 Minute 55 Sekunden. Alex Berlin mit dem Olli-Treff, die 1377. Ausgabe. Und weiter geht's mit Howard Carpendale. Und ja, der hat damals seine Platten herausgebracht auf dem Plattenlabel Columbia, genau wie vorhin Tommy Rowe. Und Tommy Rowe Ende 69, der war Mono. Howard Carpendale im Sommer 69, also ein knappes halbes Jahr davor, der wurde schon in Stereo gepresst. Indianapolis.

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Tja, mal wieder bis zum letzten Ton laufen lassen, haben wir die Aufnahme einfach abgebrochen. Also bevor die Platte der Regler runtergezogen war, ja, war das Ding vorbei. Howard Carpendale im Sommer 1969, Indianapolis, von Joachim Haider und Michael Holm geschrieben, dieser Titel. Wir gehen ins Jahr 1964, ja, jetzt kommt mal eine kleine Rarität, auf Hansa erschienen, und das muss eine der ersten Pressungen hier in Berlin auf Hansa gewesen sein. Und zwar, Kindly Sisters, oder nee, jetzt muss ich mal gucken, Johnny und die Kindly Sisters. Und diese drei Damen, diese drei Schwestern sind scheinbar auf der Schweiz gekommen, das waren Esther, Margareta und wer da noch? Ja, Esther, Margareta, ja. Ach, nur die beiden, ist ja auch merkwürdig. Na gut, also Esther und Margareta Schneider. So hießen die, und die war Johnny, ja, weiß ich nicht, wer das war, eventuell Christian Bruhn, denn der hat das Ganze musikalisch untermalt. Hören wir den Titel, und das ist eine Nummer, glaube ich, auf den 20er Jahren des letzten Jahrhunderts. Yes, Sir, That's My Baby.

Ja, bin ich ja eben mit der Anmoderation fürchterlich durcheinander gekommen. Kommt davon, wenn man kein Plattencover hat. Also als Kind lief Pfiff, da sind die beiden auch aufgetreten, haben Platten herausgebracht. Aber auf dieser Platte nannte sich die Gruppe Johnny und die Blue Pfiffers. Und ja, jetzt habe ich gehört, der Johnny ist natürlich Christian Bruhn, hat man an der Stimme gehört. Und da war der Titel Yes, Sir, That's My Baby. Wie gesagt, eine Nummer, die ursprünglich, ja, wahrscheinlich um die 100 Jahre alt ist. Und auch die nächste Nummer, noch eine kleine Rarität von Polly Perkins, erschienen auf Saba, ja, die so viele Geräte hergestellt haben, die haben auch Platten herausgebracht. Und das Ganze ist eine Produktion von Paul Wiegel. Und Paul Wiegel war in den 50er, 60er Jahren ein sehr bekannter Mann, hatte auch eine eigene Sendung beim RIAF Berlin. Und nebenbei ja, war er Produzent und hat, glaube ich, ja, eigenes Label gehabt, oder weiß ich jetzt gar nicht. Also Polly Perkins auf Saba erschienen, der Titel Falling in Love Again. Und wenn ich da lese, dass das Ding ursprünglich von Friedrich Hollander geschrieben wurde, na, dann werden Sie vielleicht erkennen.

Na, haben wir verkannt? Friedrich Hollander hat geschrieben. Ich bin von Kopf bis Fuß auf Liebe eingestellt. Ich glaube, Marlene Nachschlüffel. Marlene Dietrich hatte vom Original gesungen. Das war Polly Perkins 1964. Falling in Love Again. Jetzt gehen wir ja jede Menge Jahre hoch, nämlich 13 Jahre ins Jahr 1977. Eine Dame, die aber auch Mitte der 60er schon Platten herausgebracht hat, Conny van den Bosch. Und von ihr wurde ein Titel gewünscht. Ja, damit kann ich mal wieder die Speisung beginnen. Gourmet-Tempel Oli Treff ist mal wieder geöffnet. Hier kommt, was kommt denn hier? Naja, die Hauptspeise. Ja, der Nachschlag kommt später. Conny van den Bosch im Jahre 1977. Und wie träumte drei Sommer lang.

Schöne Nummer, habe ich noch nicht gekannt. Conny Vandenbosch, 1977, drei Sommer lang. Ah, ein weiterer deutscher Schlager müsste sein, ja, auf dem Jahre 65. Gitte, die ja kürzlich 80 Jahre alt geworden ist und ja, nach wie vor auf Bühnen steht. Und ihr Titel, das war kein großer Hit, darum spiele ich ihn gerne hier im Olli-Treff. Ich mach Protest. Gitte, bitte.

Gitte, tja, wie diesen Titel gesungen hat, war sie 20 Jahre alt und ja, sie ist und macht, was sie will. Ja, nach diesem Motto lebt sie ja auch seitdem bis heute. Ich mach Protest. Jetzt kommt eine sehr ruhige Nummer und zwar ein Künstler, ein Weltstar in den 50er, frühen 60er Jahren, hatte riesen Nummer 1 Hit in Amerika, Perry Como. Ja, dann ist er nur noch in Las Vegas aufgetreten, wird 10 Minuten für, weiß ich nicht wie viel, $100,000. Und im Jahre 71 wagte er ein kleines Comeback und brachte noch einmal einen Titel heraus, eine sehr ruhige Nummer. Und ja, lief damals im Radio relativ gut, hat sich nicht ganz so gut verkauft. Perry Como, also aus dem Jahre 71, es ist unmöglich, it's impossible.

Es ist unmöglich. It's impossible. Das war ja ein Comeback für Perry Como im Jahre 1971. So, um ein bisschen wach zu werden wieder, habe ich jetzt eine Platte aufliegen und das ist eigentlich unmöglich, die zu spielen. Die kracht nämlich ganz mächtig und ich habe eben dreimal reingehört und habe dann festgestellt, nee, da habe ich jetzt so einen Bock drauf. Also, es ist so bei internationalen Platten, die bei großen Feten in den 60er, 70er Jahren auf kleinen Plattenspielern abgespielt wurden, die klingen einfach nicht mehr so gut. Und den folgenden Titel hätte ich bestimmt besser bekommen, aber wie gesagt, ich habe jetzt einfach Bock drauf, eine höllisch kratzende Platte zu spielen von den Dorf. Und der Titel heißt Touch Me.

Na bitte, die Nummer ist so laut, dass man auch am Anfang und am Ende die Kratzer überhaupt nicht hört, aber ich finde die riesig. Die Doors für Jim Morrison 1969 und der Titel Touch Me. Jetzt berühren wir was anderes, die 90er Jahre. Und da wurde eine Nummer gewünscht mit dem Hinweis, naja, ist 31 Jahre alt, also wo an der Oldie-Grenze. Gut, 1995 ist für mich eine Zeit, ja, kann ich, obwohl ich Oldie finde natürlich, aber kann mir gar nicht vorstellen, als Oldie. Na gut, und da wurde eine Gruppe BND, ich weiß nicht, ob der Bundesnachrichtendienst mich irgendwie beobachtet, aber die Gruppe heißt BND. Und ich muss gestehen, ich habe mir gestern Abend noch besorgt von meinem Sakralarchivar, herzhaften Dank, und habe mir noch gar nicht angehört. Bin also jetzt selber ein bisschen gespannt. Die Gruppe BND 1995, Here I Go Again.

auf dem Jahre 1995. Und natürlich jetzt beim Hören habe ich die Nummer auch erkannt, aber das ist mein Problem. In den 90ern habe ich natürlich noch Musik gehört, aber mich irgendwie mit den Gruppen nicht mehr beschäftigt und darum hat mir BND überhaupt nichts gesagt. Erschien als Magfeed-CD am 25. Oktober 95 und ja, man hat vom Sound gehört, Stock Aitken, das große Duo, die haben es geschrieben. Here I go again, die Gruppe BND. Wir haben noch knapp 10 Minuten, Wendezeit im Holi-Treff. Schieben wir noch einen Wunsch hinterher auf dem Jahre 73, Daya Lavi und der Titel Es geht auch so.

So, und da gehe ich jetzt rein. Ja, da ist irgendwas auf der Platte drauf. Ich weiß nicht, kein Kratzer, irgendwas ist da drauf. Ja, da müssen wir jetzt ganz schnell mal ummodeln hier. Das machen wir live, lassen das Mikro offen. Okay, Simon Parker, Käfte, Eye Level machen wir nächste Woche. Ich habe hier noch so eine schöne verkratzte Platte auf dem Jahre 70, Purple Heart, mit einer Nummer von Burt Bacharach geschrieben. Kennt man eigentlich von den Carpenters. Und da gab es auf Vogue eine Zweitversion, They Long To Be Close To You, die Gruppe Purple Heart, aber auch die Platte ist ein bisschen verkratzt. Und jetzt muss ich ganz schnell mich rüberschwingen und die Dalia Lavi runternehmen. Zack, zack, zack. Und wow, Purple Heart auflegen. Und da liegt sie schon. Und wie gesagt, kracht auch ein bisschen. Aber was soll's, so schlimm wie eben Eye Level, Simon Parker, Käfter, kann's nicht sein.

Na, ging ja noch. Eine Zweitversion von Belong to be close to you. Ja, die Carpenters haben es halt fit gemacht. Die Aufnahme oder der Titel selber ist eigentlich viel älter. Und das war die Gruppe Purple Heart. Und damit muss ich mich verabschieden. Ja, auf der Platte hier vom Simon Parker Orchester Nummer 1 in England steht drauf, Eye Level. Da war irgendwie was drauf. Legen wir gleich nochmal auf. Aber ich muss mich verabschieden. Jetzt geht's weiter mit dem Amiga Newsletter. Die Wiederholung der Sendung vom 15. September. Da geht es nochmal um die Amiga-Geschichte. 80 Jahre Amiga. Und ja, das Ganze auch über Rockradio, bei denen ist schon der 30. September. Ja, die sind ihrer Zeit voraus. Ich nicht, ich muss mich verabschieden. Das war's. Alex Berlin brachte die 1377. Ausgabe vom Rolli-Treff bei 25 Grad heute am 29. September oder in der Wiederholung am 4. Oktober. Ach ja, schönen Feiertag wünsche ich. Verabschiede ich mich. Alles Liebe, alles Gute. Peter Thielmann sagt bis zur nächsten Woche. Wie immer, tschüss, bye bye und tschö, tschö.

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1: Mit Amelie Ritter. Datenklau beim Lieferdienst. Der Berliner Schnelllieferdienst Flink ist Opfer eines schweren Hackerangriffs geworden. Das bestätigte ein Unternehmenssprecher nach ersten Bericht des RBB. Die Kriminellen erbeuteten Stammdaten wie Namen, Adressen und Telefonnummern von Kunden und Mitarbeitern. Passwörter oder sensible Bank- und Bezahlinformationen seien nach Firmenangaben jedoch nicht betroffen. Flink warnt aktuell vor betrügerischen Nachrichten, mit denen Täter versuchen, Geld zu erpressen. Der betroffene Zugang wurde sofort gesperrt und eine Sicherheitsprüfung eingeleitet. Neuer Weltrekord in Brandenburg. Im südlichen Spickau steht ab sofort das höchste Windrad der Welt. Das teilte das Entwicklungsteam von GCOM mit. Mit über 350 Metern reicht der Koloss fast an den Berliner Fernsehturm heran. Wegen heftiger Windböen hatte sich die Fertigstellung um einige Tage verzögert. Oben weht die Luft stetiger, weshalb die Anlage doppelt so viel Strom gewinnen soll. Ab November liefert der Riese planmäßig Ökostrom für tausende Haushalte. Härtetest zum Semesterstart. 10.000 Studierende in Berlin und Brandenburg starten diesen Donnerstag ins neue Wintersemester. Größte Hürde bleibt das Wohnen. Laut Studierendenwerk warten allein in der Hauptstadt über 4.000 Bewerberinnen und Bewerber auf ein Wohnheimzimmer. Auch in Potsdam und Cottbus gehen Hunderte leer aus. Immerhin schont der Campus den Geldbeutel mit Mensagerichten ab unter 2 Euro und bietet zudem günstige Sport- und studentische Kulturprogramme an.
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1: Heute gibt es in Berlin und Brandenburg einen freundlichen Mix aus Sonne und Wolken bei bis zu 25 Grad. In der Nacht bleibt es trocken und kühlt auf ca. 12 Grad ab. Morgen wird es überwiegend wolkig mit bis zu 26 Grad.
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5: Ist das der offizielle Vorspann, den du gebaut hast für unsere Sendung Amiga 80 Jahre? Sozusagen eine Art historischer Rückblick?
6: Ja, oder? Ich dachte, irgendwas Hübsches muss ich doch da einstreuen.
5: Ja, sehr gute Idee. Naja, Walter und ich, wir hatten da ehrlich gesagt völlig unterschiedliche Auffassungen.
6: Echt?
5: Er hatte was gegen das Je, Je, Je und ich genau das Gegenteil.
6: Verstehe ich.
5: Ja, herzlich willkommen. Ich freue mich zum Teil 3, wie von Peter angekündigt, zu 80 Jahren Amiga. Das findet 2022 statt, aber wir nutzen jetzt dieses Halbjahr 26 noch für eine kleine Rückschau. Zwei Sendungen haben wir hinter uns. Ich war sehr glücklich, dass Peter sich bereit erklärt hat, hier mitzuwirken. Nicht nur die technische Betreuung, sondern auch per Wort sich zu melden, denn er ist auf der richtigen Seite geboren.
6: Obwohl, ihr habt auf eine schöne, saubere Mauer geguckt. Bei uns war die immer voll geschmiert.
5: Ja, das ist richtig. Aber ich musste feststellen, dass ja zu Bild-Zeitungszeiten, als Axel Springer höchstpersönlich noch lebte, hat er immer dafür gesorgt, dass wir nicht DDR hießen, sondern die sogenannte DDR.
6: Richtig.
5: Und das setzt sich ja so ein bisschen fort. Einer der Star-Moderatoren, der auf allen Talk-Hochzeiten mittanzt, ist Herr Blome von RTL. Und der bemüht sich immer, wenn es um die Linke geht, sagt er, ja, die SED, PDS oder Linke oder wie die heißen. Sagt er heute noch aktuell, immer, wenn er sich vorstellt und über diese Partei spricht. Das finde ich schon ein bisschen komisch, aber wir wollen heute nicht so sehr politisieren, sondern viel Musik machen. Und im Teil 3 geht es vor allen Dingen um die Dinge, die ich die Chance hatte, neu zu produzieren. Und auf dem Label Amiga, unter dem Dach von BMG oder Sony. Und wir steigen mal ein mit einer Band, mit der ich mindestens 3 oder 4 Platten nach der Wende produziert habe, nämlich die Kapelle City. Und hier geht's los mit einem Song. Da sage ich dann zu was über die Entstehungsgeschichte. Der heißt Sehnsucht und ist ein Instrumental.

0: Ja, wir haben viel Musik, deshalb gehen wir hier mal raus. Wunderbares Instrumentalstück und ich glaube, ich hätte nicht den Namen City sagen müssen, denn anhand der Fritz-Puppel-Gitarre und der Geige von Joro könnt ihr natürlich sofort hören, dass es um City geht. Und die Geschichte dahinter ist, dass ich mich mit dem Aufbau eines Netzwerkes vor allen Dingen über die PR- und Marketing-Schiene befasst habe, natürlich ab 93, als ich in Verantwortung für Amiga stand und hatte einen wunderbaren Plot aufgetan, nämlich der neue Tatort, der hieß ja damals der Schimanski-Tatort und der spielte in Kroatien. Und da passte natürlich diese Nummer als Instrumentalstück, als Aufmacher und für den Abspann wunderbar rein. Ich hatte das alles eingefädelt. Dann bekam ich aber, und da erinnert mich an frühere Zeiten, eine Order vom Oberboss unter dem Motto, wir suchen gerade attraktive Fernsehplätze für die Band und das kannst du mal reinhalten.
1: Das machen wir gerne. Moment.
0: Wo ist die Kamera? Da. Ja, Bellbook und Candle. Und wir brauchen diesen Track für diesen Schimanski, den brauchen wir für Bellbook und Candle. Ich wurde also zurückgepfiffen. Meine Connection sozusagen durch übergeordnete Stelle belegt. Dazu kam noch, dass ich das Verbot bekam, Bellbook und Candle als die Kinder der oder die Söhne der Pudis zu bezeichnen, weil man wollte sozusagen den Weg nicht verbauen, denn die Ressentiments gegen Musik aus dem Osten bestanden da noch mehr als heute.
2: Aber ja, die haben schöne Musik gemacht. Ich habe die, bevor sie bekannt wurden, irgendwo mal hier auf einer kleinen Berliner Bühne gesehen. War schon gut, die Musik, aber ist natürlich ja nicht nett.
0: Nee, das fand ich ganz schrecklich. Und wer weiß, was der Titel und damals das Album mit Sehnsucht, Lieben und Lieben lassen, was das für einen Weg oder für einen Lauf gefunden hätte, wenn der Titel natürlich an so attraktiver Stelle, so markant dort zu hören gewesen sein würde. Na gut, noch ein Titel von diesem Album will ich, nee, der ist nicht von dem Album, sondern schon von dem zweiten dann. Der heißt Flieg ich durch die Welt und da ist es gelungen, immerhin 17 Fernsehsendungen für diesen Titel zu akquirieren. Muss allerdings einschränkend sagen, davon waren 15 beim MDR und 2 beim RBB. Also andere Sender wie SWR oder HR oder BR oder etwa ARD haben da nicht zugeschlagen. Aber ist eine wunderbare Nummer, auch hier dominant Joros Geige.

0: Jetzt wird ja von allen die Ohren weggeflogen. Der CD-Player ist ein bisschen falsch eingestellt. Entschuldigung, wo fliegt nicht?
1: Ja. Ja, mir vor allen Dingen, weil ich hatte einen Kopfhörer auf.
0: Ich auch. Und dennoch einen falschen Titel.
1: Ja, ja. Also, wir reden von Titel 2 der Sendung und du dachtest Titel 2 auf der CD. Nein.
0: Ja.
1: Es geht natürlich um Flieg ich durch die Welt. Das war der 17 Fernseheinsatz, der hatte und damit auch das ganze Album wunderbar promotet hat.

0: Liebe Freunde, wir sind heute bei Teil 3 im Rückblick auf 80 Jahre Amiga. Teil 3 beinhaltet alle Neuproduktionen, die ich machen durfte nach der Wende, nachdem der Katalog und seine Rechte bei BMG, Ayola München, gelandet war. Und es macht ja wenig Sinn, das haben wir ja oft genug gespielt, wenn sozusagen LPs auf CD umgestellt wurden und daraus ich Best-ofs gemacht habe, auch noch diesen und jenen verschwundenen oder ja verdeckten Titel kompiliert habe auf diese Veröffentlichung. Wir wollen über die Neuveröffentlichung reden. Das waren jetzt zwei verschiedene LPs von City, zwei Titel daraus, und ich schreite, ohne jetzt chronologisch vorzugehen, sondern wir reden über diesen Zeitraum von 1993 bis heute. Und habe das auch ein bisschen strukturiert. Alle, die ich heute vorstelle, sind Langspielplayer oder wie sagt man? Ja, Langspieltonträger geworden, egal jetzt ob Vinyl, CD, DVDs oder sonst was. Und in der nächsten Sendung, die am 13.10. läuft, stelle ich dann mal unser Disco-Repertoire vor, angefangen bei den Sandmanns Dummies bis hin zu Titeln, die wir für den Dancefloor produziert haben. Das nächste, was ich vorstellen möchte, ich hatte ja die Chance 1996 über verschlungene Wege Kontakt zu Manfred Krug aufzunehmen, weil wir haben inzwischen wieder veröffentlicht, zu DDR-Zeiten war sie ja mit seinem Ausritt nach West-Berlin aus den Verkaufsregalen verschwunden, nämlich nicht nur seine vier wunderbaren LPs mit Günter Fischer, sondern auch Jazz-Lyrik-Prosa. Und nachdem wir diese Compilation veröffentlicht hatten, rief mich Thomas Stein an und meinte, sag mal, was ist das denn hier? Was seid denn ihr für wunderliche Musikliebhaber? Denn Jazz ist doch eigentlich unverkäuflich und Lyrik auch. Aber diese Platte hat inzwischen den Jazz Award gewonnen für über 50.000 Verkäufe. Im Long Run, man sagt, also bis heute haben wir sogar über 100.000 verkauft. Ja, und da ist ja Manfred nicht nur mit Liedern, sondern auch mit den berühmten Gedichten, allen voran der Hase, der Hase im Rausch, wollte ich schon sagen. Nein, natürlich, wie heißt der, Peter, ja, kennst du dich da auch aus?
1: Nö.
0: Nee. Ja. Wie heißt er denn? Oh Gott, ist ja peinlich gerade ein bisschen. Es geht jedenfalls um die Flugzeuge und Grigori Kosonosow versuchte die Bauern zu überreden, dass sie Geld für ein Flugzeug spenden. Das Ding heißt Die Kuh im Propeller und war für alle Studentenfäten immer so ein gern gesehener Auftritt, wenn sich junge Pseudo- oder Möchtegern-Schauspieler in Partys präsentiert haben, um dieses Gedicht aufzusagen, um damit bei dem weiblichen Geschlecht Eindruck zu schinden. Kurzum, Kontakt aufgenommen, getroffen, sozusagen den Gold Award, Jazz Award an Manfred Krug und seine Frau überreicht für Jazz-Lyrik Prosa. Und dann ging so die Gesprächsrunde los. Die endete dann so circa Ende 98, dann hatte ich ihn überredet, eine neue LP zu produzieren. Und die kam dann auch 2000 raus, Produzent Till Brönner. Das waren internationale Songs mit deutschen Texten, die von Clemens Kerber, ihr wisst es alle längst, dass dahinter verbirgt sich Manfred Krug, getextet wurden. Und ja, die klang mit zwei Beispielen so.
2: Nichts.

Ja, das war One Note Samba im Original und das ist das Lied mit einem Ton. Wie gesagt, Text von Manfred und noch eine zweite kleine Hörprobe aus diesem Album, was da hieß Schlafstörung. 2002 habe ich dann noch eine mit ihm gemacht, das waren Duette mit Tochter Fanny Krug. Und das war sozusagen meine Zusammenarbeit mit Manfred Krug. Außer natürlich, dass wir die wunderbaren alten LPs Günter Fischer, Manfred Krug wieder veröffentlicht haben. Sowohl auf CD als auch auf Vinyl. So, jetzt kommt noch ein, wie gesagt, kleine zweite Hörprobe. Frosches Lied, auch ein internationaler Song, wo er, der Manfred, den Text dazu gemacht hat.

0: Oh, Till Brönner würde mich schelten, wenn ich seinen Solopart hier so langsam, aber sicher ausblende. Ja, wir wollen viel schaffen, weil es ist in diesen 90er, Nuller und Folgejahren auch viel passiert an Neuproduktionen. Alle denken immer, naja, Amiga, das Label ist zu dem Zeitpunkt schon irgendwie tot. Nein, ich habe das versucht, immer auch wieder mit frischem Leben zum Glänzen zu bringen. Zum Glänzen zu bringen war schwierig, denn ich muss hier eine kleine Geschichte erzählen. Manfred Krug, 77 nach West-Berlin gegangen, 78 eine LP mit Peter Herbolzheimer. Ich will nicht sagen, das Pendant zu Günter Fischer auf der Ostseite und Herbolzheimer auf der Westseite. Nein, aber es war damals, sagen wir mal, in Sachen Big Band Sound vielleicht der Leader, der Bandleader, der Arrangeur. Und Manfred hatte mit ihm eine Platte gemacht, denn da bist du ja. Und diese Platte hat sich sehr mäßig verkauft. Krug wusste mir in 96 zu berichten, ja, stell dir mal vor, ich habe 1992, 14 Jahre nach VÖ, habe ich das erste Mal eine Abrechnung auf diese Platte erhalten. Davor, gleich nach der Veröffentlichung, kam aber ein Anruf aus Saarbrücken und ihm wurde die Goldene Europa für die Platte verliehen. Also irgendwo eine Diskrepanz zwischen medialer Anerkennung und den Verkäufen. Und ich habe immer überlegt, woran lag das? Krug hatte ja die Aura, als Schauspieler und Sänger aus dem Osten zu kommen und wollte natürlich mit diesen beiden Talenten, die bei ihm reichlich sozusagen verteilt sind, wollte er auch wieder im Westen glänzen. Und was meinst du, warum diese Platte, denn da bist du ja mit Herbolzheimer, wo dieses wunderbare Duett auch mit Katharina Valente drauf war, warum die sich im Westen nicht verkauft hat?
1: Naja, ich glaube, mit Manfred Krug konnten hier viele noch nicht anfangen. Man kannte ihn auf dem Fernsehen, auf den verschiedensten Rollen, Liebling Kreuzberg. Aber er war ja von richtiger Typ, ein richtiger Kerl. Und wir im Westen haben wahrscheinlich gar nicht mitbekommen, dass der ja auch singen konnte und gesungen hat. Mhm. Für uns war das ein Tatortdarsteller oder wie auch immer. Und ich denke, dass die sich dann verkauft hat, vielleicht auch von Käufern in der ehemaligen DDR. Denn 92 haben ja schon viele festgestellt, wir sind das Volk, aber oh, wir haben uns auf die Nase gepackt, für alles nicht so doll gelaufen, für viele Menschen im ehemaligen Osten, und da haben wir dann doch einen, der ihren wiedererkannt und hat gesagt, Mensch, das ist für mich noch Manfred Krug, ist meine Jugend, gut ist er immer noch, vielleicht darf die in stiller Erinnerung ihn wieder gekauft haben.
0: Weil ich glaube, da ja wir auch Westradio gehört haben, wie Udo Lindenberg in seinem Text festgestellt hat, zu Recht festgestellt hat, im Sonderzug wussten wir natürlich, dass diese Platte veröffentlicht wurde. Wir konnten sie bloß nicht kaufen, denn bei uns wurde die nicht angepriesen mit, auch nicht als Lizenz. Und insofern waren die Leute neugierig, nachdem sie dann ihr Begrüßungsgeld ausgegeben hatten und im Alltag angekommen waren. Am 1.7.1990 mit der Währungsunion hatte man ja Westgeld. Und dann haben die Leute die Platte gekauft. Und in der Abrechnung, die passiert ja mal ein halbes bis Jahr später, hat dann Krug festgestellt, hey, auf einmal geht die Platte. Wahrscheinlich, weil meine Ostfreunde die jetzt erworben haben. Aber meine Theorie ist ja so ein bisschen, dass, sagen wir mal, die Formatierung der Radios im Westen, da gibt's eben welche, die spielen nur Schlager, welche nur Pop, Jazz und Klassikradio nehme ich mal aus, weil die spielen ja die gesamte Bandbreite dieser Stilistik. Aber ansonsten sind die Radios formatiert auf die Top 40, also auf die Titel, die auch in den Charts stattfinden und gut hörbar sind. Da darf weder die Gitarre zu laut noch sonst irgendwas da verquer kommen. Und das war so ein bisschen der Grund, weil diese Art von Stil, den ja Günter Fischer kreiert hat, diese Mischung aus Pop, Jazz, Chanson, Lied, Schlager, das war eine Sache, die der geneigte Westhörer durch die Formatierung der Radios wahrscheinlich nicht vertragen hat, ist so meine Theorie.
1: Na, da muss ich im Stillen an Jürgen Jürgen vom Senderfreies Berlin erinnern, der nicht nur den Deutschpop und Rock ein bisschen hochgebracht hat, sondern der hat viel Manfred Krug gespielt. Und ich weiß, da bist du ja, da habe ich nämlich als Westberliner den Titel kennengelernt, den hat er in der Hemmusik gespielt. Also Jürgen hat gerne mal um die Ecke geguckt, weiß nicht, was er für Beziehungen hatte, und hat gerne auch mal solche Nummern gespielt. Aber da war er mit der Einzige.
0: Ja, und wie gesagt, diese eben vorgestellte Schlafstörung ist ja auch was Ähnliches. Und ich muss sagen, musikalisch wirklich absolut hochwertig, weil Till Brönner als Produzent hat natürlich auch dafür gesorgt, dass die begleitenden Jazzmusiker alle die jeweilige Nummer eins am Instrument sind. Und deshalb ist es wirklich eine sehr, sehr gute Produktion, die inzwischen auch, und da reden wir natürlich nicht von Streaming-Zeiten, per heute eine Jazzplatte hat sich trotzdem über 80.000 Mal verkauft. Und das finde ich schon sehr löblich und passt eigentlich, sagen wir, auch zu Krug, zu Till Brönner. Der letztere ja ohnehin gerade wieder in den Charts war mit seiner, sagen wir, verjazzten oder leicht angejazzten Version von italienischen Popsongs und Schlagern. So, wir kommen weiter zum nächsten Thema. Das Thema heißt Pudis. Das Thema war vielleicht eine Band, die ich am meisten nach der Wende produziert habe. Wir haben insgesamt 4 Alben an die Öffentlichkeit gebracht und das erste hieß gleich Wilder Frieden. Den Titel werden wir jetzt gleich spielen und danach erzähle ich eine kleine Story dazu.

0: Mein Freund Peter war jetzt wirklich uneingeweiht.
1: Ja.
0: Aber die Fans kennen natürlich, oder Teile davon kennen natürlich die Geschichte. Till Lindemann war oder hat sich bei verschiedenen Veranstaltungen auch als Fan der Pudis geoutet und hat dann zu einer Goldverleihung von der ersten LP hat er auch Maschine eingeladen. Und die kannten sich ja vorher nicht, aber Maschine ist natürlich dahin gegangen, weil er auch sich gleich als Rammstein-Fan geoutet hat. Und bei dieser Gelegenheit haben die verabredet, lass uns doch mal zusammen ein Duett machen.
1: Geil.
0: Und dieser Titel, das ist wirklich ein Duett, Dieter Maschine Birr und Till Lindemann. Die Version, da hat natürlich, wir mussten die von der Promo-Single, wo wir die veröffentlicht haben, wurde ich dann von Motor Music, von der Frau, die das Label leitete, zurückgepfiffen mit einer einstweiligen Verfügung, dass wir die auf keinen Fall auf das Album nehmen dürfen. Die war aber drauf. Wir durften nur als PR-Single damit werben. Aber wir mussten die vom Album runternehmen, mussten die austauschen. Und damit das aber trotzdem in dem musikalischen Duktus von Rammstein bleibt, denn Maschine hat den Song komponiert, hat er dann versucht, die Stimme von Till Lindemann zu imitieren. Das haben ja auch andere noch, vor allen Dingen auch Comedians probiert. Ja, und vielleicht ist das auch relativ einfach herzustellen.
1: Aber ist ihm gut gelungen.
0: Diese rollende R und diese tiefe Stimme.
1: Ist ihm gut gelungen. Ich meine, sogar Heino hat es gemacht, aber ja, gefiel mir eben besser.
0: Ja. Nein, ich finde, Maschine hat es hervorragend gemacht.
1: Ja, ja.
0: Und wobei, man kann gar nicht genau unterscheiden, war er das nun doch selber oder nicht. Es klang jedenfalls sehr ähnlich.
1: Den Gedanken hatte ich ganz im Stillen unterm Kopfhörer.
0: Auf jeden Fall war das so von dem ersten Album, was wir 99 veröffentlicht haben, Wilder Frieden, die Story, die sich um dieses Album herum rankte. Und der zweite, das zweite Album, das hieß dann Zufrieden. Und da gab es zumindest eine, auch eine interessante Story. Ich wollte mir immer irgendwas einfallen lassen, was können wir machen, um von Hause aus eine bestimmte Neugierde zu wecken. Und dann haben wir wirklich, obwohl es nicht meine Lieblingszeitung ist, muss ich gestehen, aber in dem Falle für diese Aktion war sie geeignet. Manfred Krug nannte sie immer mit B, aber irgendwie statt I hat er ein Ö benutzt. Ich will es jetzt nicht sagen, sonst kriege ich da vielleicht noch irgendwas an Hals. Auf jeden Fall haben wir 5 Coverentwürfe von unseren Grafikern, haben wir eingereicht an die B-Zeitung, haben die dort vorgestellt und haben dann die Leser abstimmen lassen. Eine war natürlich ganz klassisch mit einem Foto der Band, ein Foto der Pudis, eine andere zeigte ein Berlin-Bild und also wie gesagt, es waren unterschiedliche Motive, auch künstlerisch anspruchsvoll, aber letztendlich, und das halte ich jetzt mal, oder Peter, kannst du es mal bitte in die Kamera halten,
1: aber
0: dieses Cover hat dann durch die Bild-Zeitungsleser gewählt, hat dann gewonnen.
1: Ja, vielleicht verstehe ich gar nicht, warum.
0: Ich auch nicht.
1: Aber ich könnte mitleben.
0: Ja, ich auch nicht. Also irgendwie gibt es ja in unserer Branche immer dieses, ja, dieses Sprichwort Sex sells.
1: Immer noch.
0: Immer noch.
1: Ja, und
0: wahrscheinlich
1: klar,
0: wird es nie ausgehen. Deshalb heißt die Unterzeile für Rockmusik ja auch Sex, Drugs and Rock'n'Roll.
1: Aber die Dame war nicht irgendwie mit jemandem von den Pudis liiert.
0: Weiß man nicht.
1: Ja, nicht offiziell, okay.
0: Ja, auf jeden Fall, wenn man sich überlegt, dass die armen Rammsteiner mussten dann Jahrzehnte später dafür herhalten, als wenn sie nur das die Line Zero erfunden hätten und so. Ja, gut. Aber das wollen wir jetzt heute nicht kommentieren. Auf dem zweiten Album habe ich dann auch, weil ich hatte parallel dazu schon den größten Nachwuchspreis in Ostdeutschland angestoßen. Schirmherr war kein geringerer als Fritz Rau. Der hieß F6 Music Award. F6 kennen ja alle, Raucher. War vielleicht die meistverkaufte Zigarette. Ob die jetzt am besten geschmeckt hat, weiß ich nicht. Ich war immer nicht Raucher. Auf jeden Fall hat dann eine Band mit einem englischen Titel den F6 Award gewonnen. Die kam aus Thüringen, aus Erfurt. Ich fand den Titel wirklich toll. Hab dann

Das ist aber jetzt gar nicht, sagen wir mal, despektierlich gemeint, sondern ich dachte, der kann auch in Deutsch funktionieren. Und den Text hat immerhin Werner Karma geschrieben, also auch ein Qualitätsmerkmal, an dem Maschine nicht vorbei konnte, obwohl er selbst auch Texter ist. Ja, dann hat er mir aber einen Copy gegeben und dann hat den Quaster gesungen. Und Quaster hat ja eigentlich auch eine gute Stimme, aber ich hatte mir natürlich mehr Maschine vorgestellt. Aber damit ihr nochmal hört, wie das Ganze klingt, hier ist von dem Album Nach wilder Frieden, Zufrieden, der Titel Ich hab das Gefühl.

0: Ja, Peter, kann ich ja mit Verlaub sagen, hat auch. Wieso auch? Peter hat einen guten Musikgeschmack.
1: Oh, danke.
0: Wenn ich sage auch, dann wäre es jetzt anmaßend, weil ich mich dann mit einbeziehen würde. Nee, Peter sagt zu Recht, ja, er kann sich das gut vorstellen, wenn diese Nummer Maschine gesungen hätte. Und das war mir eben auch lieber, weil Maschine hat doch ein bisschen mehr Ecken und Kanten in seiner Stimme. Der kann knarziger singen.
1: Ich finde, an der Aufnahme eben war nichts aufzuschätzen, aber so ein bisschen mehr. Ich habe gerade gesagt, wo der Rotz dahinter war. Der hätte der Nummer nochmal gut getan.
0: Absolut, absolut. Denn von der Komposition her war die gut, die Position, aber die ist einfach auch zu sauber insgesamt. Naja, gut, Chance vertan, trotzdem nach wie vor eigentlich eine dufte Nummer. Wir kommen zum nächsten Thema. Das nächste Thema und die Band haben mir oder euch, den Musikfans, zwei Alben beschert.
1: Klaus
0: stört.
1: Ja,
0: der
1: ruft
0: jetzt hier an, mitten in der Moderation. Was
1: jetzt,
0: ist das denn?
1: Jetzt mache ich hier live, habt ihr davon.
0: So, also die Band heißt Dirk Zöllner und ich habe...

zwei Alben mit ihnen produziert und sagen wir, unsere Wege kreuzen sich immer wieder. Und ich muss ganz ehrlich sagen, ja, ich bin wirklich ja Fan, weil die beiden Grundlinien in meinem Musikgeschmack, einmal natürlich geprägt als, nicht Kind, aber als ganz, ganz junger Mensch, noch in der Schule, durch die Beatles, war die zweite Linie immer so Jazz, Funk, Soul, Blues, also die amerikanische Musik. Und da waren mir die Zöllner sehr nah, zumindest ab dem Zeitpunkt, als sie sich Zöllner nannten. Und zwei Alben produziert, wir wollen mal auch eine wunderbare Nummer hier vorstellen. Leider sind beide nicht so erfolgreich geworden, wie ich wollte, wie die Band natürlich auch gehofft hat. Aber es ist natürlich immer schwer, dieses Genre, ich sag mal, deutscher Soul, der erst viel später mit Xavier Naidoo und mit anderen so ein bisschen hoffähig gemacht wurde, dass er auch in den Medien vorkam, aber das war ja, kann man sagen, mindestens 15 Jahre später. Deshalb zu früh am falschen Ort mit der falschen Musik gewesen, die trotzdem zeitlos und immer noch toll ist. Hier ist Dirk Zöllner in einem Duett mit einer Sängerin, der damaligen Sängerin vom Swing Dance Orchestra.

Ja, das war von einem der beiden Alben, die hießen Bum Bum und Goodbye Cherie, die für meine Begriffe wirklich auch sehr gut produziert waren und die Facetten nicht nur des Sängers, sondern auch, was die Arrangements betrifft, die Facetten von den Zöllnern zeigen, sowohl mit großem Gebläse, mit großem Aufwand, aber auch sozusagen ganz schlank im Arrangement. Wir hören noch einen zweiten Titel rein, weil der zeigt noch ein bisschen eine andere musikalische Farbe. Hier sind die Zöllner, was du verlangst.

0: Holz.
1: Besser pilzt. Hm?
0: Ja, wow. Das war so noch ein kleiner Gag am Schluss, weil die Band hat auch, finde ich, oder für mich, einen duften Humor. Ja, so eine Stunde ist ja, Peter, immer wahnsinnig schnell vorbei. Ja. Wir haben wenig gesprochen, so über Befindlichkeiten, aber ich wollte unbedingt die Sachen vorstellen und muss einfach noch der Fairness sagen, mit Frank Schöbel habe ich noch zwei Platten gemacht. Vor allen Dingen auch mit Olaf Schubert, seine erste CD und DVD, mit Wolfgang Ziegler. Und das war auch für mich eine wirklich eine tolle Produktion mit Ben Becker, der ja vielleicht auch nicht jetzt, sagen wir, der Meistersänger ist, aber ein toller Interpret, der einfach mit seiner Stimme fast alles machen kann. Verabschieden wollen wir uns von Teil 3 aus 80 Jahren Amiga mit einer Produktion. Das war eigentlich meine letzte, ehe ich dann wirklich, sagen wir mal, nur so zur Katalogarbeit verdammt war. Ich war nicht mehr in der Verantwortung bei BMG. Ich konnte nicht mehr alleine entscheiden, auch über Budgets. Und habe dann aber trotzdem 2009 noch eine LP mit den roten Gitarren produziert. Und zwar produziert heißt wirklich, ich bin dann nach Gdansk gefahren und habe dort im Studio beim Gründer Josef Skipczyk, dem Trommler und Gründer der Band, dort im Home-Studio haben wir die Vocals aufgenommen und ich war sozusagen der Vocal-Coach, weil ich musste den natürlich, weil Severin Krajewski war nicht mehr in der Band, der konnte kein Wort Deutsch, aber hat hervorragend Deutsch phonetisch gesprochen. Und ich musste denen also immer die Texte vorlesen und dann Zeile für Zeile haben die das eingesungen. Die jungen Menschen, die inzwischen sozusagen in der Band an Mikrofon, Gitarre, Keyboard und so weiter standen. Ja, insofern von diesem Album 2009, der Titeltrack, der Song, den möchte ich euch noch vorstellen. Und dann wollen wir uns für heute, oder müssen uns für heute verabschieden. Und tschüss.

0: Ja, Peter sagt, die roten Gitarren kennt er auch. Wenn er auf den Flohmarkt geht, wird auch diese LP hier und da wieder angeboten. Und ich muss sagen, es ist von den ganzen, sagen wir mal, osteuropäischen Ländern, was die Plattenverkäufe betrifft, mit Abstand die erfolgreichste, die roten Gitarren mit ihren großen Erfolgen auf Amiga erschienen. Und damit ihr auch wiedererkennt, denn das war wirklich eine neue Nummer, ein neues Album. Aber sie haben natürlich auch ihren großen Hit nochmal gecovert und hier ist er noch sozusagen die letzten Sekunden unserer heutigen Sendung.
1: Jörg, danke. Wir sehen uns im Oktober. Bye.

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1: Mit Amelie Ritter. Datenklau beim Lieferdienst. Der Berliner Schnelllieferdienst Flink ist Opfer eines schweren Hackerangriffs geworden. Das bestätigte ein Unternehmenssprecher nach ersten Bericht des RBB. Die Kriminellen erbeuteten Stammdaten wie Namen, Adressen und Telefonnummern von Kunden und Mitarbeitern. Passwörter oder sensible Bank- und Bezahlinformationen seien nach Firmenangaben jedoch nicht betroffen. Flink warnt aktuell vor betrügerischen Nachrichten, mit denen Täter versuchen, Geld zu erpressen. Der betroffene Zugang wurde sofort gesperrt und eine Sicherheitsprüfung eingeleitet. Neuer Weltrekord in Brandenburg. Im südlichen Spickau steht ab sofort das höchste Windrad der Welt. Das teilte das Entwicklungsteam von GCOM mit. Mit über 350 Metern reicht der Koloss fast an den Berliner Fernsehturm heran. Wegen heftiger Windböen hatte sich die Fertigstellung um einige Tage verzögert. Oben weht die Luft stetiger, weshalb die Anlage doppelt so viel Strom gewinnen soll. Ab November liefert der Riese planmäßig Ökostrom für tausende Haushalte. Härtetest zum Semesterstart. 10.000 Studierende in Berlin und Brandenburg starten diesen Donnerstag ins neue Wintersemester. Größte Hürde bleibt das Wohnen. Laut Studierendenwerk warten allein in der Hauptstadt über 4.000 Bewerberinnen und Bewerber auf ein Wohnheimzimmer. Auch in Potsdam und Cottbus gehen Hunderte leer aus. Immerhin schont der Campus den Geldbeutel mit Mensagerichten ab unter 2 Euro und bietet zudem günstige Sport- und studentische Kulturprogramme an.
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1: Heute gibt es in Berlin und Brandenburg einen freundlichen Mix aus Sonne und Wolken bei bis zu 25 Grad. In der Nacht bleibt es trocken und kühlt auf ca. 12 Grad ab. Morgen wird es überwiegend wolkig mit bis zu 26 Grad.
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5: Ich begrüße die Hörerinnen und Hörer von Radio Alex Berlin. Es folgt die Sendung Weiterlesen, neuere Literatur aus Berlin und Brandenburg, in der wir, mein Kollege Fritz von Klinggriff
6: und Marc Blankenburg,
5: alle zwei Wochen eine Autorin, einen Autoren zum Gespräch einladen über ihr, über sein neu erschienenes Buch. Wir haben eingeladen für diese Sendung Hannah Mann, deren Debütroman Zeppelin und Karpfen ganz frisch erschienen ist, jetzt im August 2026 im Aufbau Verlag. Ich begrüße Hannah Mann und sage vielen Dank fürs Kommen.
7: Ja, hallo, schön, dass ich da sein darf.
5: Und ich übergebe ihr einfach das Wort.
7: Gemeinsam machen wir uns auf den Weg zum Karpfenteich, den mein Vater seit letztem Frühjahr von einem Bauern gepachtet hat. Er liegt nur wenige Gehminuten vom Haus meiner Eltern entfernt. Meine Mutter hat sich extra dafür umgezogen. Sie trägt ein Leopardenkleid mit Hüftgürtel unter dem Pelzmantel und Robbenfellstiefel und ihr langes blondes Haar ist zu einem perfekten Dutt gesteckt. Auf der Landstraße lasse ich mich ein paar Schritte zurückfallen und setze die Kamera vor mein Auge. Das winterliche Nachmittagslicht wird bald ganz schwinden. In meinen warmen Händen fühlt sich das kantige Metallgehäuse fast weich an. Durch den Sucher erfasse ich gefrorene Pflugspuren, dann die Gestalten, die da am Straßenrand im Gänsemarsch zum Teich laufen. An der Angelhütte zieht mein Vater einen Handschuh ab und fädelt mit seinen kräftigen Händen den winzigen Schlüssel in das Vorhängeschloss. Aus der Hütte holt er eine Sturmlaterne, die er gleich anzündet, sowie Angel und Köder. Du willst also Eis angeln, ja? Mit dem Glühen der Sturmlampe auf seinem Gesicht beugt er sich bedrohlich über Daria. Da stehst du vor einer Herausforderung, Kleine. Ich werfe ihm einen strafenden Blick zu, doch Daria scheint unbeeindruckt. Er nimmt wieder eine normale Körperhaltung ein. Bei diesen Temperaturen sind die Fische ruhiger, sie essen weniger und befinden sich tiefer unter der Wasseroberfläche. Arthur holt die Klappstühle aus der Angelhütte und besteht darauf, alle fünf allein zu schleppen. Hintereinander passieren wir die mit Raureif überzogenen Halme am gefrorenen Rand des Teichs und betreten einen Anglersteg, der etwa 3 Meter auf den Teich hinausführt, wo das Wasser offen liegt. Ich stelle Blende, Schärfe und Belichtungszeit ein, drücke den Auslöser und als Silhouetten auf dem Steg vor dem Dämmerhimmel lichte ich meine Familie ab. Am Ende des Stegs stellt mein Vater die Sturmlampe ab. Während Arthur einen Stuhl aufklappt, gleitet ihm ein anderer unter dem Arm weg. Als er sie endlich alle aufgestellt hat, lässt er seinen Oberkörper nach vorne fallen wie eine Marionette, deren Spieler eine Pause einlegt. Wir setzen uns und mein Vater zeigt Daria, wie man einen Köder auf den Angelhaken steckt. Dann hängt er die Angel im Wasser aus. Das Licht der Lampe reflektiert auf unseren Gesichtern. Arthur zündet sich eine Zigarre an. Sie passt nicht zu ihm, dieses Symbol des erfolgreichen Unternehmers, des Herrenzimmers. Er erzählt von einer Ausstellung, die Daria und er besucht haben. Glatte, ruhige, schimmernde Reliefs, Fotografien und Skulpturen. Mit der Zigarre zwischen den Zähnen sagt er Zero und unterdrückt mit Mühe den Hustenreiz. So hieß die Ausstellung. Von Neuanfang gedacht. Er räuspert sich und wiederholt wie so oft. Authentische Kunst finde man nicht in den renommierten Galerien zwischen Kurfürstendamm und Saviniplatz, sondern in den Ateliers seiner Bekannten, Bildhauer und Maler wie ihn. Ich würde es ihm gönnen, wenn er endlich etwas verkauft. Seine Bilder sind wirklich gut. Er weiß, dass ich sie mag. Ich kenne mich mit Kunst nicht aus, sagt mein Vater, aber in Finnland, wo ich Eisangeln war, war das Eis so dick, dass wir die Löcher mit einer Kettensäge sägen mussten. Meine Mutter sagt kaum etwas. Ab und zu zeigt sich ein Lächeln auf ihrem Gesicht. Dann wieder vertiefen sich die Kerben zwischen ihren dünnen Brauen. Wann beißt endlich einer an? Fragt Daria. Das kann dauern. Eine Weile starren wir auf den Schwimmer. Als er plötzlich zuckt, holt mein Vater die Angelschnur wildkurbelnd ein und aus dem Wasser schnellt ein graublauer Fisch bis auf den Steg. Er katapultiert sich mit beeindruckender Körperkraft in die Luft, in der Hoffnung, mit dem nächsten Satz in das Wasser zurückzufinden. Mein Vater packt ihn mit beiden Händen, entfernt den Angelhaken aus dem Maul und hält Daria das nach Luft schwappende Wesen unter die Nase. Nein, stößt meine Mutter auf Polnisch hervor, als der Fisch kaum noch zuckt. Mein Vater erklärt uns, es sei Volksglaube, dass man dem ersten Fisch das Leben schenken müsse und meiner Mutter zuliebe gibt er den Karpfen zurück. Mein Vater greift nach Arthurs Schulter und sagt, weißt du, Karpfen haben mich schon immer fasziniert. Sie mögen es ruhig, aber wenn es sein muss, schwimmen sie stromaufwärts und überwinden dabei Wasserfälle und Stromschnellen. Mein Vater lässt Arthurs Schulter los und beugt sich vor, um den Angelhaken zu überprüfen. Dann lässt er die Angelschnur erneut ins Wasser hinab. Ich bin sozusagen einer von ihnen. Er lacht und mit etwas viel Wucht klopft er Arthur auf den Rücken. Können Fische fliegen? Fragt Daria. Nein, sie brauchen das Wasser, antwortet Arthur. Aber meine Lehrerin sagt, es gibt fliegende Fische. Manche von ihnen können weit aus dem Wasser springen, deshalb nennt man sie so, aber fliegen können nur Vögel, sagt mein Vater. Meine Mutter, die unverändert mit überschlagenen Beinen auf dem Klappstuhl sitzt und ab und zu an ihrer Zigarettenspitze zieht, horcht auf. Zeppeline, die können fliegen, sagt sie. Was hat sie gesagt, möchte Daria wissen und ich übersetze es ihr. Kann man heute noch mit einem Zeppelin fliegen, fragt sie. Das war in der Vergangenheit. Es gibt, glaube ich, noch so etwas wie Touristenflüge, sagt Arthur. Meine Mutter tätschelt Darias Knie. Sie beugt sich zu mir und bittet mich zu übersetzen. Sag ihr, ich zeig ihr nachher ein Foto.
5: Vielen Dank, Hannemann, für das Lesen dieser Passage. Das führt uns, wie wir gemerkt haben, ein bisschen auf die Spur des Titels Zeppelin und Karpfen. Also wir sehen hier, warum das Buch so heißt, wie es heißt. Die Szene spielt in Gato. Ja. Wir sind im Jahr 1988 im Februar. Dieses genaue Datum erfährt man erst auf den letzten Seiten des Buches. Wer möchte, und ich habe das gemacht, kann ganz am Anfang nachrecherchieren, wann der Film Das Wunder in der 8. Straße gemacht wurde und wahrscheinlich in Berlin gelaufen ist, dann wäre man ungefähr in diesem Jahr. Wir kriegen mehr oder weniger das ganze Personal erstmal des Buches präsentiert, die Familie um die Ich-Erzählerin Susanna, ihren Mann Arthur, die Tochter Daria und die Eltern Nina und Witek, die ganz offensichtlich auch Russisch-Polnisch sprechen. Es ist keine Voraussetzung für das Lesevergnügen, aber es ist nicht schlecht, wenn man ein bisschen die Geschichte der Satellitenstaaten und des Warschauer Paktes präsent hat für dieses Buch, also dass man ungefähr weiß, geschichtlich, wo wir uns, wie wir uns bewegen. Hat das für dein Schreiben eine Rolle gespielt, dass du dir jedes Mal überlegen musstest, setze ich bestimmte Sachen voraus, wie viel Andeutung machen, wie viel Geschichte erzähle ich?
7: Ja, also erstmal mit dem dünnen Eis, das ist ja voll in Ordnung, weil es ist ja auch Winter in dem Roman und zum Teil eisig kalt.
6: Die stehen auf dickem Eis.
7: Naja, es soll immer so um die 0 Grad ungefähr sein. Ich finde das eine wirklich gute Frage, weil ja, ich habe mich wirklich sehr viel damit befasst. Ich weiß durch die Biografien meiner Eltern selbst ziemlich viel. Natürlich jetzt nicht so, dass ich es wie ein Geschichtsbuch niederschreiben könnte, aber ich habe einfach sehr viel von diesem, ja, von dieser Atmosphäre mitbekommen, wie sich die Ostblockflüchtlinge, die sich in den Westen rüber gerettet haben, gefühlt haben, was sie für einen Bezug zu ihrer Heimat hatten. Und jedes Mal, wenn ich dann aber versucht habe, so geschichtliche Hintergründe aufzuschreiben, habe ich das Gefühl gehabt, ich schreibe einen Wikipedia-Eintrag und es hat mir überhaupt nicht gefallen. Dann habe ich das wieder gelöscht und dann habe ich versucht, irgendwie so einen Weg zu finden, dass ich schon Orientierung biete, wo man jetzt eventuell selber mal nachlesen könnte, wenn man mehr wissen möchte. Genau, daher denke ich, man braucht jetzt das Hintergrundwissen nicht, aber man braucht natürlich irgendwie schon so ein gewisses Basisverständnis, was man wahrscheinlich aber auch einfach aus der Schule, also was aus der Schule auch reichen würde, über den Kalten Krieg. Und dann kann man sich da schon, glaube ich, ganz gut orientieren. Ja, aber genau, ich wollte auf jeden Fall nicht so einen Erklärbär-Text schreiben. Das liegt mir wahrscheinlich auch einfach gar nicht. Also es gibt sicher andere, die das können, mir liegt das nicht so. Ja. Meine Stärke liegt eher an den Charakteren und in dem, was sie antreibt.
5: Also ich hatte, wie gesagt, es ist keine Voraussetzung für das Lesevergnügen daran, nur es ist eindeutig nicht schlecht, die Geschichte ein bisschen präsent zu haben. Und wenn man will, würde ich sagen, jedem empfehlen, man kann da genauer nachfragen, warum wurden eigentlich Witek und Nina aus Warschau ausgewiesen, sage ich mal, auf Grundlage welcher Verträge sind, die dann nach Deutschland gekommen, also alles sowas.
7: Ja, ja.
5: Und ich kann es ja auch als Aufforderung geradezu verstehen, dann zu sagen, beschäftige dich meinetwegen damit, sage ich mal.
7: Ja, also die Märzunruhen beispielsweise, also die Märzunruhen, die der Auslöser waren dafür, dass Susanna und ihr Papa ausreisen mussten und die Mutter dann freiwillig hinterhergekommen ist. Die sind natürlich historisch ein bisschen komplexer als jetzt der Prager Frühling, weil es dort eine antisemitische Kampagne gab. Und das ist immer so ein bisschen schwierig zu erklären, weil es oft gar nicht so rational funktioniert. Tatsächlich kennen ja die meisten Menschen den Prager Frühling und das ist recht einfach. Da sind russische Panzer eingeritten und die Leute dachten, okay, jetzt sind wir wirklich alle Freiheiten los und wer kann? Bleibt draußen. Meistens waren ja die Biografien so, dass die Menschen schon irgendwie aufgrund der Reisefreiheit, die es vorher gab, im Westen waren und dann nicht zurückgekehrt sind. Und in Polen ist die Geschichte komplexer. Und ja, also da würde ich auf jeden Fall, wenn es jemanden interessiert, das nachlesen. Über die Märzunruhen kann man da nachlesen, ja.
6: Ich habe jetzt nicht verstanden, und das interessiert mich doch nochmal, bevor wir vielleicht zurückkommen direkt zum Buch. Warum sind die Märzunruhen weniger rational zu verstehen als der Prager Frühling? Warum sind sie mehr mit Emotionalität besetzt? Oder habe ich das falsch verstanden?
7: Weil Antisemitismus oder in dem Fall spezieller auch Antizionismus eine Rolle gespielt hat dabei. Und es gab Studentenproteste, die mehr Freiheit oder auch eine Aufhebung von Zensur gefordert haben in Polen. Und das ähnelte anderen Ländern im Ostblock. Also es ähnelte der Tschechoslowakei und davor auch Ungarn. Der Lösungsansatz, wie man diese Proteste wieder einhegt, der ging von dem Innenminister damals aus, der eine Strategie sich ausgedacht hat. Also ich kann jetzt nicht sagen, ob sie jetzt wirklich genau nur in seinem Kopf entstanden ist, aber sie wurde von ihm umgesetzt, dass man die Protestierenden als nicht loyale Bürger Polens darstellt, die von einer jüdischen Anführerschaft geleitet werden, die versucht, die Polen auf den falschen Weg zu bringen. Und das ging auch einher mit dem Sieg Israels im Sechstagekrieg. Polen stand ja auf der, also in einer Allianz auf der Seite der arabischen Staaten, und das galt natürlich auch als nicht loyal, da dann irgendwie sich zu freuen, dass Israel damals in dem Krieg nicht untergegangen ist. Aber so wie ich es verstanden habe, war das schon so ein bisschen die Atmosphäre in der Bevölkerung im Land, dass man da nicht ganz auf Linie war. Und da kam eben diese Kampagne, also die wurde dann genutzt, um eben diese Proteste und diese Stimmung negativ zu färben und die Leute sozusagen ja dann wieder auf Linie zu bringen. Und inwiefern die Menschen da nur mitgemacht haben, weil sie auf irgendwelchen zu irgendwelchen Versammlungen gezwungen wurden und ihnen die Plakate praktisch in die Hand gedrückt wurden, oder ob es da vielleicht auch auf fruchtbaren Boden fiel, das meine ich mit diesem emotionalen Aspekt, der nicht so ganz leicht zu erklären ist, wie jetzt da kommen Panzer und los, lass uns alle abhauen. Ja.
5: Also jetzt nach, vielen Dank für den Exkurs. Ich hatte einmal ja schon erwähnt, dass es auch Russisch und Polnisch zitiert wird, also gesprochen wird in dem Buch. Mhm. Die Mutter Nina spricht ein Mischmasch aus Russisch und Polnisch mit wenig deutschen Vokabeln. Es gibt ja manchmal original polnisch-russische Zitate, manchmal werden sie im nächsten Satz aufgelöst und einfach erklärt, an ganz paar Stellen nicht. Was hat das Lektorat teilweise zu dieser Entscheidung gesagt, oder wie kam es dazu?
7: Also es gibt eigentlich nur einen Satz, der auf Russisch gesagt wird, den man verstehen sollte, wenn man den Verlauf der Geschichte nachvollziehen möchte, also der relevant für die Handlung ist. Die anderen Sachen sind eher so Floskeln, dass man es nicht unbedingt verstehen muss. Ne? Ja, wie geht's deinen Eltern oder sowas, ja. Und dieser eine Satz, der damit zu tun hat, der eine Spur ist für das Verschwinden der Mutter und den Daria aufgegriffen hat, den habe ich im Original gelassen. Aber es löst sich auch auf, wenn man es dann liest, weiterliest, ja. Das Lektorat, ich weiß gar nicht, das ist eher so ein bisschen organisch gewesen. Also ich glaube, es ging so ein bisschen darum, vor allem um Nachvollziehbarkeit. Ne? Wenn ich jetzt alles auf einer anderen Sprache gelassen hätte bei einer Figur, also die Mutter spricht ja, also die Oma Nina, sie spricht kaum Deutsch, sie spricht nur das Nötigste, sie wollte die Sprache nicht lernen, sie konnte die Sprache vielleicht auch nicht mehr lernen, weil sie recht alt war dann bei ihrer Immigration nach Deutschland, und ich habe sie deswegen auch weitestgehend sprachlos gestaltet. Aber wenn sie spricht, dann ist sie so, ein Teil ist ihre Muttersprache, ein Teil ist Polnisch. Polnisch und Russisch sind jetzt sich nicht so ganz unähnlich. Da kann man noch nachvollziehen, dass sie diese eine Sprache noch lernen konnte auf ihrem Weg Richtung Westen. Aber
8: das Deutsche dann eben nicht mehr. Und wenn ich sie jetzt einfach auf Deutsch sprechen lassen würde, dann wäre das vielleicht ein bisschen missverständlich. Ja. Ich glaube, das ist einfach so gekommen.
5: Also ich will an dieser Stelle nochmal sagen, also es ist tatsächlich, wie du das jetzt auch beschrieben hast, ist nicht so, dass diese Sätze jetzt irgendwas erklären, was ich wissen muss, um irgendwie zu verstehen, wie die Handlung weitergeht. Es war jetzt einfach für mich nur auffällig, die Entscheidung. Manchmal wird es im nächsten Satz erklärt, manchmal steht es tatsächlich wie so ein Block da und man denkt, ja, okay.
6: Wir sind jetzt mittendrin schon in dem Roman und ich weiß gar nicht, ob die HörerInnen uns ganz und gar folgen können. Ich finde, diese Stelle, die wir am Anfang gehört haben, war ein wunderbarer Einstieg, vor allem auch in das Thema Karpfen einerseits. Der Karpfen, der da am See in Berlin durch die Luft springt zum einen, Zeppelin andererseits, der noch weit entfernt ist zu dieser Stelle. Die ganze Familie ist schon versammelt auf dem Eis oder an dem Eis, an dem kalten See in Gartow und Kladow. Vielleicht trotzdem noch mal nachgefragt, wie kam es eigentlich zu dieser Familienkonstellation, die ja ganz zentral in dem Buch ist? Es gibt diese Familie von insgesamt 5 Personen plus ein paar Satelliten drumherum, Freundinnen und Freunde. Aber die Familie ist ganz zentral. Es ist eigentlich ein Kleinfamilienroman, kann man sagen. Wie ist diese Kleinfamilie langsam entstanden und wer ist es?
8: Ich finde jetzt, also eine kleine Familie ist ja immer, kann ja dafür dienen, für so einen eher mikroskopischen Blick darauf, wie Menschen miteinander umgehen, was sie bewegt, da kann man gut einsteigen. Und das ist auch, was mich interessiert. Also mich interessieren wirklich so zwischenmenschliche Nuancen, Gefühle, aber eher so in der Richtung, wohin treiben Gefühle die Menschen, also Sachen wie ein bisschen Unsicherheit, ein bisschen Schuld, ein bisschen Fremdheitsgefühl. Und ich finde, das kann man an so einer Familie gut bearbeiten. Außerdem, dadurch, dass es sich hier um mehrere Generationen handelt, die quasi so eine Art Kettenmigration hinter sich haben, konnte ich auch dieses Thema beleuchten. Ist man vielleicht ab irgendeinem Alter zu alt und schafft es nicht mehr? Wie ist es, wenn man dann irgendwo ankommt und versucht, ein neues Leben zu gründen? Und wie ist es vielleicht auch als nachgeborene Generation, wenn man dann schon eigentlich in einer, ja, also eigentlich ein Heimatland hat, wo man geboren wurde, aber sieht man das so, wenn die Eltern von woanders kommen und was braucht es dafür? Ich meine, da gibt es sicherlich ganz viele unterschiedliche Wege, damit umzugehen und ein paar davon habe ich versucht aufzuzeichnen, ja.
6: Diese Figurenkonstellation interessiert mich noch einmal.
8: Ja.
6: War die von Anfang an da? Wusstest du genau, was für 5 Figuren auftreten werden oder hat die sich im Roman entwickelt? In ihren Eigenheiten auch Daria, ganz besonders natürlich für mich ist Daria eigentlich neben der Großmutter die Hauptfigur, die Großmutter eher als abwesend, die Daria eher als extrem anwesend für den Rest der Familie. War das von Anfang an so?
8: Nein, das war nicht von Anfang an so. Ich habe da ziemlich viel experimentiert und es ist auch ziemlich viel organisch entstanden. Zunächst hatte ich Daria, die hatte ich wirklich als allererste. Und ich habe auch anfangs überlegt, den Roman, der wahrscheinlich dann ein anderer Roman geworden wäre, komplett aus ihrer Perspektive zu schreiben. Fast schon wie so ein Kinderroman oder zumindest ein Roman mit einer kindlichen Protagonistin, die an UFOs glaubt.
6: Wichtiger Punkt, das Glauben an UFOs.
8: Ja, sie glaubt
6: nicht
8: an UFOs.
6: Nicht ganz weit weg vom Zeppelin, aber doch ganz woanders.
8: Ja, Dinge, die fliegen, kam auch als Titel in Frage. Ja. Später dann habe ich mit dem Ehepaar Susanna und Arthur experimentiert und habe da mit Dialoge schon mal geschrieben und das fand ich dann irgendwie auch amüsant. Und dann habe ich sie zu dritt eingebunden. Ja, und dann habe ich mir gedacht, ja, vielleicht brauche es noch eine andere Perspektive. Naja, so genau kann man es auch nicht erklären. Aber es kam mir dann so, dass es noch die Oma Nina, vielleicht die Mutter von Susanne braucht.
6: Vielleicht noch eine Frage, ja, Marc, bevor ich gerne wieder an dich übergeben würde. Der Hinweis, am Anfang habe ich an Daria gedacht, als die Hauptperson oder als die Ich-Person. Das wäre ja fantastisch, jetzt den gleichen Roman nochmal zu schreiben, aber aus Darias Perspektive. Ja, ja. Das wäre ein wunderbarer zweiter Roman, denke ich.
8: Ja, why not, das mache ich vielleicht. Ich wollte noch dazu sagen, dass das natürlich mit Kindern immer schwierig ist, denen Handlungsspielraum zu geben, wenn die noch Eltern haben. Und ich finde immer den Gedanken, dass Kinder keine Eltern mehr haben, damit sie dann ja Handlungsspielraum haben, den fand ich ein bisschen schwierig. Oder den Gedanken mochte ich erstmal nicht so. Ja, das ist ja oft so. Also ne, Pippi Langstrumpf, die Mutter ist im Himmel, der Papa ist irgendwo auf hoher See. Heidi lebt bei ihrem Großvater und diese Kinder, die können dann einen eigenen Drive entwickeln und eigene Entscheidungen treffen und dadurch auch Abenteuer erleben. Aber wenn man ein bisschen realistischer ist, dann sind irgendwo immer Mama und Papa da und heutzutage auch noch als Helikopter. Und das ist dann eine Herausforderung, die ich dann überlegen müsste, wie ich die löse.
5: Ich möchte jetzt den Blick auf die Figur Nina, die Mutter, die Großmutter lenken, um einfach nochmal mehr zur Handlung zu kommen, denn es ist eben Nina, die plötzlich verschwindet und die Familie sich auf die Suche nach ihr machen muss, weil der Vater gibt die Meldung, Nina ist verschwunden und was machen wir jetzt? Wir machen uns auf die Suche und vielleicht hören wir jetzt an dieser Stelle einfach nochmal Hannah Mann, die eine Stelle aus dem Buch vorliest, wo uns dieses Verschwinden erzählt wird.
8: Wir fahren mit dem Jeep zum Fährübergang der Linie F10 Klado-Wannsee, wohin der Taxifahrer meine Mutter gebracht haben will. Als wir dort aussteigen, weht uns der schwache Geruch von fauligem Wasser entgegen und die frühe Wintersonne blinzelt über den von Nebel belegten Horizont. Der Fährführer sitzt auf einer Bank und schaut konzentriert auf seine Stulle, deren Papier er gerade auffaltet. Wir treten an ihn heran, worauf er fragend den Kopf hebt. Mein Vater ergreift das Wort. Haben Sie heute Morgen eine ältere Frau gesehen, blond, mit Dutt und Pelzmantel? Der Mann guckt skeptisch. Ich ziehe das Foto, zu dem Arthur mir geraten hat, aus meiner Manteltasche und halte es ihm hin. Sie soll hier die Fähre genommen haben. Der Mann lehnt sich zurück und beißt von seinem Brot ab. Momentchen mal, sagt er mit vollem Mund. Vielleicht sagen Sie mir erstmal, wer Sie sind oder kennen wir uns etwa? Entschuldigung, ich bin Susanna Wrabel. Wir suchen meine Mutter. Sie wird vermisst und das hier ist mein Vater, sage ich und nicke zur Seite. Der Gatte meiner Mutter, füge ich unnötigerweise hinzu. Er reibt die Hände an der Hose und nimmt das Foto entgegen. Vermisst? Ach herrje. Er reicht mir das Foto zurück und beißt noch einmal in seine Stulle. Sie war auf der ersten Fahrt heute früh. Sind Sie sicher? Ich sehe viele Menschen, aber ja. Was hat sie für einen Eindruck gemacht? Irgendwie zufrieden. Haben Sie vielleicht erfahren, wo sie hin wollte? Sie ist wie alle anderen in Wannsee ausgestiegen. Ich meine, hat sie gesagt, wo sie danach hin wollte? Der Mann schüttelt den Kopf. Nee, Freunde, ich bediene das Boot und stelle keine Fragen. Unterhalten können sich die Leute selbst. Aber ich sag Ihnen was. Solche Mäntel werden ja heute nicht mehr gerne gesehen. Also ich hoffe, Ihre Frau, Mutter, wird nicht mit Eiern beworfen von den Ökos drüben in der Innenstadt. Haben Sie vielleicht gesehen, welche Richtung sie eingeschlagen hat, nachdem sie ausgestiegen ist? Der Fährführer legt sein angebissenes Brot auf das Butterbrotpapier neben sich. Mit den Augen fixiert er einen Punkt in der Ferne und zeigt beidhändig wie ein Flugzeugeinweiser darauf. Immer geradeaus.
6: Immer geradeaus war der letzte Satz, den wir jetzt gerade gehört hatten, mit der Stimme von Hannah Mann aus ihrem Roman Zeppelin und Karpfen, 2026 erschienen. Noch noch gerade in der ersten Auflage zu erhalten. Hannah Mann sitzt mir gegenüber und sagt, zwei Finger hoch.
8: Sie macht Hasenohren hinter ihren Kopf, woran man die zwei ablesen kann.
6: Danke, ja. Schon in der zweiten Auflage. Vielen Dank.
5: Und ich darf an dieser Stelle nochmal sagen, wir sind immer noch bei der Sendung Weiterlesen, neuere Literatur aus Berlin und Brandenburg bei Alex Radio Berlin.
6: Und interviewen Hannah Mann zu diesem Roman. Immer geradeaus sagt der Fährmann, zur Familie Daria, Susanna, Arthur, Vitek, die auf der Suche nach Nina sind, nach der Großmutter, die verschwunden ist, nachdem man gemeinsam Karpfen gefangen hat, irgendwann vorher. Und eben im ersten Teil unseres Gesprächs sind wir sehr weit abgedriftet Richtung Osteuropa, in die Märzunruhen in Warschau, mit Blick auch auf den Prager Frühling, und sind jetzt plötzlich wieder ganz, ganz tief eingetaucht in das Berlin der späten 1980er Jahre, fahren von Kladau nach Wannsee. Und die Autorin ist hier, soweit ich weiß, geboren und wohnt inzwischen auch jetzt wieder hier nach langen Ausflügen in ganz andere Teile der Welt. Was bedeutet dieses Berlin hier für diesen Roman? Was ist das für ein Ort in den Ende der 1980er Jahren?
8: Zunächst mal möchte ich sagen, dass diese zwei Worte immer geradeaus, dass die irgendwie bezeichnend sind. Einmal, weil sie so ein Element widerspiegeln in dem Roman, den ich selber sehr mag, also mein ganz persönliches, also das, was ich persönlich sehr gerne mag, ist, dass es da ein bisschen Fantasie mit drin ist und so ein bisschen Märchenhaftigkeit, weil ja immer geradeaus ist ja eigentlich gar keine echte Aussage. Und gleichzeitig, um auf deine Frage einzugehen, konnte man in Berlin zu dieser Zeit gar nicht immer geradeaus gehen. Man wäre irgendwann an die Mauer gestoßen.
6: Gerade wenn man in Wannsee ankommt, geht es nicht viel weiter.
8: Ja. Und ja, ich bin in dieser Zeit aufgewachsen. Das ist die Stadt meiner Kindheit. West-Berlin zu der Zeit war so anders als heute. Wir sind ja hier in Kreuzberg. Ich weiß nicht, ob ich das sagen kann. Ja, es erinnert schon auch an früher, dass die Straße und der Ort hier. Es war in meiner Erinnerung eine viel langweiligere und viel weniger internationale Stadt als heute. Und es gab ja extra Zulagen, damit Menschen hier bleiben zu der Zeit.
5: Also das ist ja im Grunde genau ein Satz, der Arthur in den Mund gelegt wird, der als Maler, UdK-Student eher enttäuscht von Berlin ist, aber der sagt ja wirklich genau den Satz, ja, es ist eine liebenswerte Stadt, friedlich, auch wenn trügerisch friedlich, aber es ist eben keine Metropole. Also das aus dem Mund von Arthur höre ich so ein bisschen genau das, was du jetzt gerade über das Berlin erzählt hast.
8: Ja, das erinnere ich auch so, ja. Ja, klar, es gibt Leute, die denken, oder die, für die das irgendwie eine wilde Partys gab, also natürlich gab es die, aber die größten Bezirke, so Steglitz, Zehlendorf, Wilmersdorf, Marienfeld und so weiter. Das war ein bürgerliches, ruhiges, friedliches Ambiente und trügerisch natürlich, weil man mitten im Kalten Krieg eine Insel der Freiheit im Osten war. Und das natürlich auch irgendwie jederzeit alles gefühlt zusammenbrechen könnte. Aber das hat man so im Alltag, also ich in meinem Alltag, nicht so gemerkt. Wir sind halt oft spazieren gewesen im Tiergarten und irgendwann sind wir eben gegen die Mauer gekommen und dann meinte mein Papa so, jetzt drehen wir wieder um. Ja, das war für mich normal.
5: Nee, ich wollte noch einmal Arthur zitieren, der sagt, West-Berlin ist eben keine Kunstmetropole, was mich so ein bisschen zu der Frage führt, Susanna ist Fotografin, Arthur ist Künstler. War das für dich entscheidend, den beiden so ein bisschen Fotografen und Künstler als Figuren zu wählen?
8: Ja, bevor ich dazu komme, dass ich ja auch in einem Künstlerhaushalt groß geworden bin oder in einem Haushalt von Kreativschaffenden, mir war es wichtig, hier so zwei Möglichkeiten aufzuzeigen. Die eine ist der Künstler mit Ambitionen, der sich eben in Berlin keine Karriere erwarten kann, sondern der meint New York, also im allerbesten Fall New York ist das große Ziel und es war ja auch damals so der Ort mit der größten Strahlkraft, wo die ganzen westlichen Freiheitswerte zu verorten waren und na, vom Tellerwäscher zum Millionär und als Künstler und gerade als jemand mit Exilgeschichte hat er da von einer Karriere geträumt. Und Susanna geht das Ganze halt eher pragmatisch an. Sie hat auch künstlerische Fähigkeiten. Die kann man ja auch beobachten, wie sie Leute durch den Sucher beobachtet und wann sie sich entscheidet, abzulichten. Aber sie geht eher diesen Weg, dass sie die Familie ernähren möchte und dass sie ja was macht, was auch langfristig ihrer Tochter eine sichere Zukunft bieten kann. Ich bin aufgewachsen mit zwei Eltern, die beim Film gearbeitet haben. Mein Vater schreibt mittlerweile auch Bücher, aber er hat vorher Filme gedreht, er war Filmregisseur, ist eigentlich immer noch, also würde er bestimmt auch nicht ablehnen, nochmal einen Film zu machen. Meine Mutter, Cutterin, und ich habe ihn oft am Set besucht und ich habe meine Mutter oft im Schneideraum besucht und in beiden Fällen alles noch analog. Wir hatten auch Requisiten zu Hause. Also mein Bett war zum Beispiel so ein Flugzeug, was bei Bettkantengeschichten, meine ich, rumgeflogen ist. Das war für mich auch wirklich als Kind total eine aufregende Zeit, das so mitzubekommen.
6: Und trotzdem, ich vermische jetzt
8: ja.
6: mit der Erlaubnis, weil ja. du selber von deiner ja. Biografie auch sprichst, ja. ich vermische jetzt diesen Text Zeppelin und Karpfen ein bisschen auch mit deiner eigenen Biografie und ja. vielleicht könnte man auch sagen mit diesem fast Paratext, den ja dieser Zeitartikel im Zeitmagazin zu diesem Buch geschrieben hat und geschrieben hast du ihn selber, diesen Paratext im Zeitmagazin. Also, anders vielleicht, als du es gerade beschreibst, ist es für diese fünf Personen eigentlich kein Ankunftsort, dieses West-Berlin, habe ich den Eindruck, sondern der auch eine Art von Aufbruch bedeutet, gerade in diesem Buch. Also die Mutter, die Großmutter meine ich, Nina, die sowieso nie angekommen ist und die vielleicht in dem Buch anfängt, auf eine ganz merkwürdig abwesende Art anzukommen. Der Schwiegersohn Arthur, der eigentlich fast Ressentiments gegen diese Westberliner Kunstszene lebt, weil er selber da nicht richtig ankommt, sondern der da eigentlich eine Art von Outlaw darstellt und sich aber auch als so einer stilisiert. Hallo, ich bin ja der eigentliche Künstler, das merkt nur West-Berlin gar nicht. Die Mutter Susanna, die versucht, ihre Familie zusammenzuhalten und Daria, die wahrhaftig am Schluss doch irgendwie zum ersten Mal ein Standing findet, aber über eine Madeleine, über eine Freundin unter anderem, dadurch, dass sie zum ersten Mal eine Freundin findet, die auch auf eine merkwürdige Art mit einer anderen Madeleine, nämlich mit deiner biografischen Madeleine, in ein Spiel gerät, das in Abgründe führt.
8: Welche Madeleine? Meinen Sie jetzt Madeleine Kent? Oder?
6: Genau.
8: Ja, meinst du jetzt Madeleine Kent?
6: Ja, wir duzen und siezen hier so durcheinander wie in allen anderen Gesprächen auch.
8: Ja, oh Gott, das ist wirklich Zufall. Nee, also Madeleine Kent ist eine gute Freundin von mir. Sie unterrichtet Sense Writing, das hat sie selbst entwickelt und kommt von der NYU.
6: Man denkt, dass ich der Einstieg ins Schreiben, ja. In ja, Amerika habe ich mit dem Schreiben begonnen und diese Madeleine gibt der Daria den Weg in eine ganz neue Freiheit.
8: Ja, das ist witzig. Nee, für mich spielte eher eine Rolle, ich fand irgendwie witzig, dass die beiden französische Namen hatten, die Mutter und die Tochter, Madeleine, Lorraine, dass das einen so ein bisschen durcheinander bringt und dann, wenn man dann irgendwie aus dem Ostblock kommt, vielleicht noch mehr durcheinander bringt, wo ja auch kein Mensch Französisch gelernt hat. Genau, das war eher so das, was mich an Madeleine gereizt hat.
6: Okay, aber die Frage, Entschuldigung, ich habe keine Frage gestellt, sondern einen kurzen Kommentar gegeben. Die Frage ist ja im Grunde genommen, sehe ich das richtig, dass diese Familie sich eigentlich versucht hinauszukatapultieren aus diesem West-Berlin? Oder siehst du diese Familie nicht so? Diese Familie, die dir jetzt vielleicht langsam anfängt, fremd zu werden, weil das Buch ja auch schon ein paar Monate alt ist.
8: Zunächst mal die Grundlagen, also das Setting von dem Roman und ne, die Zeit sind so biografische Ankerpunkte von mir. Das ist jetzt mein Debütroman. Ich habe mich damit recht wohl gefühlt, mit dem Wissen, dass ich diese Dinge irgendwie aus meiner Erinnerung kenne und weiß, und dass ich dann meine Recherche beispielsweise auf den Zeppelin konzentrieren konnte.

0: dass es wichtig ist, mit Constraints und Freedoms also zu arbeiten, dass man nicht nur constrained ist, aber auch nicht völlig frei ist, weil man dann oder sich völlige Freiheit lässt, weil man dann eventuell nicht mehr so richtig weiß, wie man weitermachen soll mit dem Text. Und da habe ich mir sozusagen selbst so ein Constraint gesetzt, also eben das Setting und die Zeit und den Freiraum für die Charaktere gelassen. Ja, und entsprechend sind natürlich auch die Charaktere nicht eins zu eins, weder ich noch meine Eltern. Also logischerweise wäre mir das zu nah dran gewesen und hätte mich blockiert. Also ich hätte immer daran denken müssen, finden meine Eltern das jetzt okay, wie ich über sie rede oder so, ja. Und deswegen habe ich das nicht gemacht. Ich würde sagen, dass in den beiden Eltern vielleicht mehr von mir noch drin steckt als in der kleinen Tochter. Ich bin zum Beispiel im Gegensatz zu Daria, ich hatte immer Freunde in der Schule, ich war auch gut im Sport und so weiter. Ich habe auch kein Problem mit Unordnung zu Hause. Ja, aber genauso. Ich bin auch Mutter, also beispielsweise der Blick von Susanna auf die Tochter ist etwas, womit ich mich wahrscheinlich selbst mehr identifizieren kann, als ich das jetzt überhaupt über meine Mutter wüsste, wie sie das alles so genau sieht oder gesehen hat, empfunden hat. Die Biografien, also insbesondere Susannas Biografie ist angelehnt an die von meiner Mutter, steht aber auch stellvertretend für viele andere Biografien und ja, genau. Die Charaktere sind entsprechend frei in ihrer Handlung.
1: Wir haben uns jetzt ganz weit entfernt von Nina, auf der wir doch auf der Suche sind, seitdem wir auf der Fähre unterwegs sind. Und der Fährmann sagt, immer geradeaus muss irgendwo diese Nina, diese Großmutter wieder auftauchen, die, das haben wir inzwischen rausgekriegt, eventuell irgendwas mit einem Zeppelin zu tun hat. Und da ist fast ein Subtext, der diesen ganzen Roman begleitet, mit enthalten, nämlich der Subtext der Großmutter, dieser sprachlosen Großmutter, die eigentlich nie was sagt und die mit diesem Foto einen Weg weist, erstens zu einem Zeppelin und zweitens zu einer ganz anderen Person, die sonst noch gar nicht in diesem Roman aufgetaucht ist und die auch nie auftauchen wird als lebendige Person vor Ort. Wie kommen wir jetzt zu diesem Zeppelin und zu der Passage, die wir als nächstes hören werden, nämlich wo wir plötzlich im Archiv stehen und uns mit Fotos auseinandersetzen, mit alten Fotos auseinandersetzen. Machen wir jetzt diesen Weg dahin?
0: Wir lesen. Ich lese. Wir lesen weiter.
1: Dankeschön, wir lesen
0: Weiterlesen.
1: weiter. Hannah Mann mit der nächsten Passage.
0: Der Finger der Archivarin wandert zu dem Foto, das Daria ihr vorgelegt hat. Höchst interessant, sagt sie und schaut sich das Bild genau an. Das ist definitiv der Graf Zeppelin LZ 127, wahrscheinlich während seiner letzten Zwischenlandung im Norden, bevor er über Franz Josef Land flog. Es ist gut möglich, dass diese beiden Bilder am gleichen Tag entstanden sind. Das ist meine Oma, sagt Daria und zeigt auf das Mädchen. Und wir fragen uns, wer das hier sein könnte. Sie deutet auf den Jungen, der aussieht wie ein junger Erwachsener. Die Archivarin nimmt eine Lupe aus einer Schublade und hält sie über den Jungen. Das Kind hier stammt eher nicht aus dem Norden. Es muss mit dem Zeppelin gekommen sein. In den ländlichen Gebieten der Sowjetunion gab es zu jener Zeit kaum so feine Kleidung und für Kinder erst recht nicht. Und wer ist er? Frage ich. Eile mit Weile, sagt die Archivarin und nimmt die Lupe vom Foto herunter. Ich sage immer ja, die Vergangenheit kann Aufschluss über die Gegenwart geben, aber Geduld braucht es. Mein Vater und ich werfen uns einen Blick zu. Die Archivarin schaut uns über den Rand ihrer Brille hinweg an. Da es sich um eine wissenschaftliche Expedition handelte, sagt sie, gab es bis auf ein paar Journalisten keine zivilen Passagiere an Bord. Allerdings ist belegt, dass der Polarforscher Samoilowitsch seinen Sohn auf diese Fahrt mitgenommen hat. Die Archivarin blickt wieder durch die Lupe. Möglich, dass auch andere Besatzungsmitglieder ihre Kinder dabei hatten, aber unwahrscheinlich. Ich richte mich auf. Meine Mutter, das Mädchen da auf dem Bild, hat vor ein paar Tagen das Haus verlassen

0: ist seitdem nicht zurückgekehrt. Davor hat sie aber noch dieses Bild herausgeholt und auf den Jungen gezeigt mit den Worten, er müsse sie, ich schlucke, bevor ich weiterspreche, denn ich bin mir bewusst, wie seltsam das, was ich gleich sagen werde, klingen muss. Er müsse sie nach Hause bringen, führe ich den Satz zu Ende.
1: Vielen Dank, Hannemann, für das Lesen auch dieser Passage. Wir sind immer noch in der Sendung Weiterlesen, neuere Literatur aus Berlin und Brandenburg auf Radio Alex Berlin. Diese Szene, wir sind hier am Bodensee, Friedrichshafen, im Bodenseemuseum, wo die Geschichte der Zeppelinfahrt auch in Archiven aufbewahrt wird. Ich möchte nochmal Arthur zitieren, der irgendwie enttäuscht ist von der Westberliner Kunstszene, weil er sagt, unsere melancholischen Märchen kennen die hier gar nicht. Das führt mich jetzt so ein bisschen zu der Frage, wo würdest du sagen, taucht da das Märchenhafte auf in dem Roman?
0: Beispielsweise Nina, wo ich sagen würde, man kann es lesen, wie man möchte. Es gibt verschiedene Arten, das zu lesen, aber es gibt auch die Möglichkeit, es so zu lesen, dass sie, nachdem sie einmal verschwunden ist, eigentlich wie eine Fantasiefigur durch den Roman schwebt, dass man sich eigentlich gar nicht zu 100% sicher sein kann, ob sie wirklich zurückkommt. Ich spiele da so ein bisschen mit Nebel, Nebelhaftigkeit, nebliger Sicht. Man weiß nicht, ist sie da, ist sie nicht da? Und diese sozusagen Offenheit Richtung Fantasie, die versuche ich durch den Roman durchzuhalten. Und das ist für mich das Märchenhafte. Geprägt bin ich in der Hinsicht durch meinen Opa, Ludwig Ashkenazy, angeheiratet, der Mann von meiner Oma Leonie Mann, der ein sehr bekannter Autor in der Tschechoslowakei war, bevor er dann selbst 68 nach München emigriert ist mit seiner Familie. Und der hat danach auch Märchen geschrieben und Kinderbücher und er hat mir oft draus vorgelesen und die fand ich als Kind beispielsweise, obwohl ich sie sehr faszinierend fand und es sehr kuschelig war mit ihm, trotzdem auch ein bisschen unheimlich und eben melancholisch, was ich als Kind noch nicht so richtig verstanden habe. Diese Melancholie konnte ich nicht identifizieren im Sinne von, also ich konnte es nicht beschreiben jetzt als Kind, aber ich weiß es im Nachhinein, wenn ich die so lese, dass da auch so eine Stimmung drin war. Und ich glaube, diesen Bezug, den finde ich auf eine persönliche Weise sehr schön.
1: Also ich komme noch mal zu einem anderen Zitat von der Susanna Fotografin, um vielleicht um dieses märchenhafte Thema Melancholie, melancholische Grundstimmung. Susanna sagt an einer Stelle, ich mag Trivialitäten, sie geben mir ein Gefühl von Leichtigkeit inmitten der Schwere. Liegt ein Gefühl von Schwere über dem Roman?
0: Ich denke schon. Also die Nina ist ja Überlebende von der Leningrader Blockade und hat das wirklich nur knapp überlebt und auch nur aus einer ganz besonderen Situation heraus, dass sie Kranke und Sterbende gepflegt hat und so Zugang zu Medikamenten hatte, also Vitaminspritzen, die niemand anders hatte oder wenige. Und Vitek ist Holocaust-Überlebender im Sinne, dass er in die Sowjetunion fliehen konnte. Und diese beiden biografischen Elemente von den Figuren sind ja mit das Schwerste, was es gibt. Und dennoch kommen sie eigentlich nur so in ein, zwei Sätzen vor und sind halt bedeckt mit dem Alltag der Figuren, in dem sie sich hauptsächlich bewegen. Und ich glaube, das ist auch so ganz typisch. Es wurde von der Nachkriegsgeneration ja sehr wenig erzählt über das Erlebte. Und entsprechend fand ich das auch richtig, das auch so zu lassen. Also jetzt nicht da reinzugehen und genau alles zu erklären und erst recht nicht aus dem Munde der Personen, die das selbst ja nie erzählt hätten. Und da herrscht halt schon ein vorsichtiger Umgang damit. Man möchte ja die Eltern, also in dem Fall möchte Susanna ihre Eltern nicht damit konfrontieren oder alte Wunden aufreißen und findet halt Zuflucht Trivialitäten in dem Sinne, als dass sie halt, wenn sie durch den Sucher ihres Fotoapparats blickt, ja, immer so Ausschnitte des Lebens sieht. Da ist ja auch die Rede von Flugspuren, also auf dem Feld, dann irgendwie die Silhouetten von Leuten, dann die Schwimmerin, die sie fotografiert. Das ist zwar beruflich, also sie muss das machen und es ist jetzt nicht ihre Wahl, die zu fotografieren, aber ja, das sozusagen, das nutzt sie, um sich auch vielleicht von dieser Schwere abzulenken. Ja.
2: Und das machst du genauso. Das machst du genauso beim Schreiben, die Leichtigkeit im Schweren zu finden, indem du einen Kleinfamilienroman und nicht einen global weltumspannenden Roman mit verschiedensten Personen im Sinne eines Thrillers oder eines Spionageromans oder was auch immer schreibst. Schreibst du lauter Fotos?
0: Ja, also ich mache das so. Ich bin selber tatsächlich sehe mich auch als Beobachterin. Vielleicht schreibe ich ja auch nochmal einen Thriller oder so. Ich will es ja nicht ausschließen, dann unter einem Künstlernamen, so zum Beispiel Hannemann statt Hannamann. ja, nee, ich finde das persönlich wunderschön so. Ja. Mein Zugang zum Schreiben und auch zum Lesen, wenn ich es dann mal tue, ist, ich möchte nicht überborden. Also ich finde das überbordend oft, wenn dann einem mit irgendwie sehr viel Emotionalität und sehr viel irgendwie krassen Dingen, die passieren, wenn die also ausformuliert werden, ich schreck davor zurück. Ich finde ähnlich, ich glaube, das wird auch so in Feldenkrais praktiziert. Also ich bin jetzt keine Feldenkrais, also ich gehe nicht zu, aber ich habe das mal gelesen, dass man sozusagen Stellen, die schon schmerzen, nicht immer wieder extra belasten soll am Körper, sondern dass man da so Ausweichbewegungen drumherum finden soll, die einem dann ermöglichen, diese Teile, die schmerzen, dann irgendwann doch wieder zu bewegen. Und ich finde, das ist auch ein schöner Zugang für mich beim Schreiben. Man kreist so ein bisschen drumherum um die schmerzhaften Dinge, dafür werden die aber, finde ich, umso sichtbarer, als wenn einem jemand sofort sein großes Leid klagt und man das dann eigentlich gar nicht mehr spüren kann, weil es schon zu viel ist. Ja. Und was meine Familie betrifft, möchte ich da weder in Fußstapfen treten, noch mich abgrenzen. Ich bin einfach froh, dass ich so meine eigene Stimme und meinen eigenen Weg gefunden habe und bin gespannt, welche Entwicklung ich da selber noch nehmen werde.
1: Also wir können vielleicht nochmal wieder jetzt zurückkommen, so ein bisschen auf die Stelle, die wir gelesen haben. Wir sind im Bodenseemuseum in Friedrichshafen, wo die Familie auf der Suche nach Nina ja gelandet ist, weil eine Broschüre sie dahin geführt hat. Sie haben das Foto dabei, wo ganz offensichtlich Nina als junges Kind abgelichtet ist, wie auch die Stelle sagt, beim Zeppelinflug. Ich frage mich jetzt, ist das tatsächlich ein reales Foto gewesen, was es im Familienbestand gibt, oder wie ist die Idee vom Zeppelin entstanden?
0: Tatsächlich ist es kein reales Foto. Wir haben kaum Fotos aus der Zeit, wo meine Großmutter beispielsweise jung war. Also ich denke, dass halt Migranten, die so einen langen Strecken hinter sich haben und Krieg dazwischen ist, ja kaum Erinnerungsstücke mit sich mitnehmen können. Ja, realistisch ist es natürlich, dass dann so ein Foto noch irgendwie mitgekommen ist und so ein Erinnerungsstück stellt dieses Foto dar, aber es gibt es nicht in echt, nee. Auf den Zeppelin bin ich, also ich weiß nicht mehr, wie ich auf den Zeppelin gekommen bin. Ich weiß aber noch, dass ich es sehr interessant fand, dass die Route, die der Zeppelin fliegt, der Route entspricht, die Nina migriert. Also sie geht quasi vom Norden Russlands nach Leningrad, dann geht sie nach Polen und dann geht sie nach Berlin. Und man sucht sie ja dann auch noch in Friedrichshafen im Verlauf des Romans. Und das ist quasi die Strecke, die der Zeppelin andersrum geflogen ist. Von Friedrichshafen nach Berlin. Dort ist er auch in echt zwischengelandet. In Leningrad ist er auch zwischengelandet. Im Norden ist er dann nicht mehr zwischengelandet, aber ist ja dann über Franz Josef Land geflogen, um dort die Polarlandschaft zu erforschen. Und sozusagen diese entgegengesetzten Richtungen, die fand ich interessant. Da bin ich auch drauf gekommen. Also sie hat ja sehr Heimweh, die Nina, und man könnte denken, dass sie sich auf den Weg zurück in ihre Vergangenheit oder in ihre Heimat gemacht hat, die natürlich völlig unzugänglich für sie ist, weil sie aufgrund des Kalten Krieges, sie könnte überhaupt nicht zurück. Also physisch sehr schwierig und auch sehr gefährlich, so einen Weg anzutreten für sie. Und da kam mir irgendwie dieser Zeppelin, ja, auch wieder so ein bisschen märchenhaft, aber auch so ein bisschen gelegen, dass sie sich halt vorstellt, dass sie eventuell damit, mit so einem Wesen aus der Vergangenheit, diesen Weg zurückfinden könnte, weil er eben diese Route wirklich geflogen ist. Ja.
2: Er bleibt, darüber haben wir am Anfang gesprochen, ja auch immer ein Signal hin zu den UFOs von Daria. Und das gefällt mir wirklich sehr gut. Ja, diese beiden Flugobjekte, die an dieser Stelle zusammenkommen, daran ließe sich vielleicht anknüpfen, wenn drüber nachgedacht wird, was der nächste Roman oder die nächste Geschichte sein könnte. Gibt es da schon was?
0: Ich habe einige Ideen und seit heute, also seit dem Gespräch, habe ich mindestens noch zwei neue.
2: Nein.
0: Und ich probiere gerade so ein bisschen rum, aber ich will mich nicht, also ich stehe nicht unter Druck und ich mag das auch nicht, unter Druck zu stehen. Ich finde aber…
2: Trotzdem, jetzt ist die Neugierde natürlich riesig groß. Welche zwei neuen Ideen aus dem Gespräch?
0: Naja, ein Mädchen, was eine UFO-Faszination hat, aus der Kinderperspektive geschrieben. Und die zweite verrate ich nicht, nein, Spaß. Ich finde aber tatsächlich auch interessant, dass das UFO wie so ein, also die UFOs, die Daria sieht, ja irgendwie wie so ein Relikt sind, was eben vorkommt, wenn Dinge unausgesprochen bleiben in der Familie und die Kinder oder die nächste Generation ja gerade super feine Fühler für diese unausgesprochenen Dinge entwickelt. Das ist, glaube ich, unvermeidbar. Und wie Daria da eine Lösung findet, kann man ja dann nachlesen.
2: Vielen Dank für dieses Schlusswort. Schöner könnte es nicht sein, denke ich. Wir sprachen mit Hanna Mann über Zeppelin und Karpfen. Karpfen und Zeppelin ist die Chronologie. Zeppelin und Karpfen ist die Geschichte, die in die Zukunft weist. Danke fürs Kommen. Vielen Dank fürs Dasein. Eine Stunde lang in der O173 im Studio.
1: Vielen Dank, Hanna Mann, fürs Kommen.
0: Ja, danke auch. Es war echt toll. Hat Spaß gemacht.
2: Viel Glück für die Geschichte dieses Romans und für die nächsten Romane.
0: Danke.

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1: Mit Amelie Ritter. Datenklau beim Lieferdienst. Der Berliner Schnelllieferdienst Flink ist Opfer eines schweren Hackerangriffs geworden. Das bestätigte ein Unternehmenssprecher nach ersten Bericht des RBB. Die Kriminellen erbeuteten Stammdaten wie Namen, Adressen und Telefonnummern von Kunden und Mitarbeitern. Passwörter oder sensible Bank- und Bezahlinformationen seien nach Firmenangaben jedoch nicht betroffen. Flink warnt aktuell vor betrügerischen Nachrichten, mit denen Täter versuchen, Geld zu erpressen. Der betroffene Zugang wurde sofort gesperrt und eine Sicherheitsprüfung eingeleitet. Neuer Weltrekord in Brandenburg. Im südlichen Spickau steht ab sofort das höchste Windrad der Welt. Das teilte das Entwicklungsteam von GCOM mit. Mit über 350 Metern reicht der Koloss fast an den Berliner Fernsehturm heran. Wegen heftiger Windböen hatte sich die Fertigstellung um einige Tage verzögert. Oben weht die Luft stetiger, weshalb die Anlage doppelt so viel Strom gewinnen soll. Ab November liefert der Riese planmäßig Ökostrom für tausende Haushalte. Härtetest zum Semesterstart. 10.000 Studierende in Berlin und Brandenburg starten diesen Donnerstag ins neue Wintersemester. Größte Hürde bleibt das Wohnen. Laut Studierendenwerk warten allein in der Hauptstadt über 4.000 Bewerberinnen und Bewerber auf ein Wohnheimzimmer. Auch in Potsdam und Cottbus gehen Hunderte leer aus. Immerhin schont der Campus den Geldbeutel mit Mensagerichten ab unter 2 Euro und bietet zudem günstige Sport- und studentische Kulturprogramme an.
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1: Heute gibt es in Berlin und Brandenburg einen freundlichen Mix aus Sonne und Wolken bei bis zu 25 Grad. In der Nacht bleibt es trocken und kühlt auf ca. 12 Grad ab. Morgen wird es überwiegend wolkig mit bis zu 26 Grad.
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7: Moin. Herzlich willkommen bei Couch FM, dem Berliner Campus Radio. Heute vor euch im Studio ich, Johannes und natürlich Joshua.
11: Moin Moin und wir haben euch heute tolle Musik mitgebracht, Klassiker, Ikonen und
7: abgefahrenes Zeug auf jeden Fall.
11: Und auch sehr interessante Beiträge, einmal über den Mauerpark, Hintergrundfacts zu dem Berliner Chillspot und dann über die Geschichte der Zombie-Figuren. Also seid auf jeden Fall gespannt. Und die ersten beiden Songs, die wir gleich hören werden, einmal von den Roten Gitarren, Es brennen die Berge und Wälder, ein absoluter Klassiker, und dann noch ein Klassiker von 1991, Mark John mit Walking in Memphis.

0: Das war Mark John und bei den Songs, ich würde sagen, eindeutig die Mischung macht's.
1: Du sprichst mir aus der Seele. Ihr könnt ja mal raten, wer von uns sich welchen Song ausgesucht hat.
0: Und während ihr darüber nachgrübelt, also ihr habt nur begrenzt Zeit, ist ja völlig klar, haben wir direkt neuen Input. Denn schaut raus, es ist wahnsinnig tolles Wetter heute gewesen. Zumindest so, wie wir das aus dem Studio und auf dem Weg zum und dann hoffentlich auch vom Studio nochmal erleben können. Und wo verbringt man da eigentlich gerne seine Zeit?
1: Natürlich in den schönsten Parks Berlin, würde ich sagen.
0: Eindeutig. Und Johannes, was ist dein persönlicher Lieblingspark?
1: Das ist echt schwierig zu beantworten. Ich würde sagen, bei mir ist es mit Abstand der Volkspark Wilmersdorf. Das sind vor allen Dingen zwei Argumente, die da ganz klar für mich sprechen. Einmal, man kann hervorragend darin joggen gehen und natürlich auch der Harry Potter Spielplatz. Und bei dir?
0: Boah, also ich habe jetzt ein bisschen Zeit gehabt, darüber nachzudenken und muss gestehen, ich kann mich gar nicht entscheiden. Es gibt so viele Parks, die sind so alle unterschiedlich und da will ich mich einfach gar nicht festlegen. Und wir haben heute auch noch Josi im Studio.
2: Hi.
0: Und die betreut mich heute an der Technik. Und Josi, was ist denn dein persönlicher Lieblingspark?
2: Ja, also ich muss da überhaupt nicht lange überlegen. Mein Lieblingspark ist der Volkspark Rehberge. Der ist direkt bei mir um die Ecke. Und es gibt zwar keinen, was meintest du, Harry Potter
1: Spielplatz.
2: Klingt auf jeden Fall cool. Bei uns gibt es aber Wildschweine und seit neuestem auch Schafe. Und ja, das ist einfach mein Lieblingspark.
1: Viele von euch werden jetzt aufgeschrien haben und gesagt haben, wartet, der Mauerpark, der fehlt noch. Das ist uns natürlich bewusst, denn über den Mauerpark, da wird der nächste Beitrag drüber handeln. Und wir sagen Danke an David, Otto, Ronja und an dich, Josh.
0: Danke. Und damit geht's auch schon los.

0: Ihr habt einen Tag frei, Musik streichelt eure Ohren, die Sonne scheint ins Gesicht, kulinarische Vielfalt liegt in der Luft, der Lärm der Verkäufer, die um ihre Waren feilschen. Ihr sucht nach japanischer Töpferei oder gebrauchten Lego-Figuren. Ihr seid im Mauerpark. Das hätte man sich vor 30 Jahren gar nicht vorstellen können. Der Ort ist schon etwas ganz Besonderes. Für uns ist er selbstverständlich, aber wie ist er zu dem geworden, was er heute ist? Der Standort wurde als ein Exerzierplatz für die preußische Armee Anfang des 19. Jahrhunderts genutzt. Später fand sich darauf ein Güterbahnhof. Nebendran eine Sportstätte, bestehend aus dem Friedrich-Jahn-Stadion und verschiedenen Sportplätzen. Hier spielt unter anderem auch die 1982 gegründete Hertha BSC. Aber wie alles Gute hat auch das ein Ende. In der DDR bleibt das Gebiet als Sportstätte und Bahnhof erhalten, nur mit einer Kleinänderung. Es zieht sich eine 3,60 Meter hohe Mauer als Grenzsicherung entlang der Schwedner Straße durch die Städte. Hier spielt der Fußballverein Dynamo Berlin, während nebenher die Patrouille der NVA ihre Wache schoben. Nach dem Fall der Mauer pflanzte die Grüne Liga Berlin am 1. April 1990 die ersten Bäume auf dem Gelände. Das Motto lautet: Vom Grenzraum zum Freiraum. Das Besondere an diesem ehemaligen Grenzgebiet, der Todesstreifen, lag auf ehemals unbebautem Areal. Damit gab es keine Rückgabeansprüche oder Interessen vom Bund, die einer Parkanlage entgegenliefen. Der Weg ist frei für den Architekten Gustav Lange, die Anlage bis 1993 zu errichten. Ein neuer Park entsteht, doch die Erinnerung an Unterdrückung und Trennung bleibt bestehen, nämlich durch den Namen des Parks und die 300 Meter langen Mauerreste auf dem Gelände. Rund um den Park prallen heute Interessen aufeinander. Investorengruppen planen neue Wohn- und Gewerbeflächen. AnwohnerInnen kritisieren die zunehmende Lärmbelästigung und der Senat drängt auf zusätzlichen Wohnraum. Eine der lautesten Gegenstimmen sind die Bürgerinitiativen, die den charakteristischen Kultur- und Freiraum des Parks bewahren möchten. Kaum ein Ort in Berlin steht so für Freiheit. Wir sind durch den Mauerpark geschlendert und sind dabei auf Alice gestoßen, die uns erzählt, was der Park für sie bedeutet.
1: So, my name is Alice. I'm from Italy as well. And these are like my last days here in Berlin, because on Tuesday I'm coming back to Italy. But I really, really, really like the vibes here, because they are totally different from Italy. No one judges, and also the Mauer Park like vibes. Everyone is chilling, and the Flohmarkt is so big, but no one is like minding their business. They are all joyful to like.
0: Wer im Mauerpark unterwegs ist, erlebt, wie vielfältig der Park ist, unter den Angeboten von Karaoke und Graffiti bis Sportstätten und Konzerthallen sticht besonders der berühmte Sonntagsflohmarkt heraus. Hier findet man Vintage-Kleidung, Schallplatten oder ganz besondere Fundstücke.
2: Mein Service besteht darin, dass du die Figuren einzeln kaufen kannst. Manchmal, also die meisten Leute kennen sie nicht aus, die hier stehen. Die denken alle, oh, ich bin auf dem Trödelmarkt, ich kriege das für einen Euro. Und dabei geht die Spanne von 2 bis aktuell 150. Aber es gibt Figuren, die können 500, die können 3000 Euro kosten. Mein Service besteht darin, dass du zum Beispiel den hier, den goldenen Sensi-Wu, einzeln für 30 kaufen könntest. Im Laden hättest du einen 350-Euro-Set kaufen müssen, nur da ist die Figur drin. Ja, und dann ist eben mein Service, dass man nicht das ganze Set kaufen muss von Kundenseite. Das Set mittlerweile ist nicht mehr im Handel, würde über 1000 Euro mittlerweile kosten.
0: Am Eingang des Parks steht Mel. Er kann sich den Stand nicht leisten und verkauft seine Töpferei auf einer Decke.
3: Hi, my name is Mel. I'm studying in Berlin and doing my master's. And on Sundays I'm doing my own flea market with my kintsugis. Kintsugi is the Japanese art and philosophy, which is based on repairing potteries with gold. And I just started to do it like 2 months ago, and I'm trying to sell them to get some pocket money.
0: Die einen suchen neue Inspiration, die anderen neue Erfahrungen. Man muss gar nicht bis zur Max-Schmeling-Halle laufen, denn sonntags beleben zahlreiche Street-Artists den Park und sorgen mit Tanz und Musik für Stimmung. Und wer selbst aktiv werden möchte, sollte sonntags um 15 Uhr beim Karaoke im Amphitheater des Mauerparks vorbeischauen. Jedes Jahr zieht es schätzungsweise 500.000 Besucher in den Park. Es ist schon beeindruckend zu sehen, was passiert, wenn man Menschen einen Ort gibt, sich zu entfalten. Es ist ja eigentlich nur ein Stück Wiese, das dort im Prenzlberg liegt. Vor 30 Jahren war dieser Platz noch ein anderer. Und um das nicht zu vergessen, ist der Park der Erinnerung an die Mauer gewidmet.
4: Also, wenn das Wetter zum Wochenende so stabil bleibt, wie es gerade ist, dann könnten wir diesen Park sehr empfehlen. Und wenn wir apropos diesen schönen Park sind, wart ihr denn schon eigentlich mal im Mauerpark, ihr als Berliner?
5: Also ich glaube, man darf sich selbst nicht als Berliner bezeichnen, wenn man zugezogen ist. Aber da war ich trotzdem schon. Und ich glaube, es ist tatsächlich einfach diese Vielfältigkeit, die für mich diesen Park so sehr ausmacht. Die Mauer ist natürlich immer da und wird auch immer da bleiben, hoffentlich. Und natürlich alle Aktivitäten, die in der Max-Schmeling-Halle so am Start sind, gefallen mir grundsätzlich eigentlich ziemlich gut. Wie sieht es bei euch aus?
6: Ja, ich bin nicht so super oft da, aber ich erinnere mich an so Sommertage, wo ich mit Friends da oben bei dieser, naja, es gibt ja diese Area, wo man legal malen kann oder sprühen kann, wie die Graffiti-Artists sagen. Und das finde ich ganz nett. Da oben scheint immer ganz lange die Sonne und dann holt man sich ein nettes Getränk, kauft sich ein paar Dosen und dann übt man ein bisschen ganz legal zu malen.
4: Und hast du es zu Kunstwerken geschafft, Josi?
6: Ja, ich habe auch Fotos auf Nachfrage, Mail an info@couchfm.org, kann ich euch das gerne schicken.
4: Ansonsten sind auf jeden Fall Johannes und ich gespannt, was du uns dazu präsentieren hast.
6: Ich habe gerne so Tiere gemalt, Fantasietiere.
4: Sehr interessant.
5: Und wenn ihr euch jetzt vorstellt, am Samstag oder Sonntag oder wann auch immer durch den Park zu schlendern, dann haben wir auf jeden Fall jetzt zwei Songs für euch, die definitiv eure Playlist bereichern.
4: Genau, und zwar das sind Heiß Wie von den Gelben Gardinen, eine absolute Neuanscheinung, und von Luna Soul, Only Human.
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0: Das waren Luna Soul mit Human.
1: Und danach und davor lief von den Gelben Gardinen aus Cottbus Heiß Wie. Und von den funky, groovigen Sommersongs kommen wir wieder zu einem Klassiker.
0: Hier ist für euch Denkmal von Wir sind Helden.
2: Wir haben eine SMS-Kurznachricht für Sie. Die Nachricht lautet:
3: Mission Mein Erfüllt, Ausrufezeichen, Plakate 8, Komma, Verhaftungen 0, Punkt, Mission 2 folgt, Punkt, hol den Vorschlag, Anna.

0: Das war Napalm am Morgen von Max Schabel und das Volk der Mäuse. Ihr habt jetzt 6 Songs gehört, die unterschiedlicher nicht sein könnten.
1: Und wir hatten ja schon ganz zu Anfang die Frage gestellt, welcher der ersten beiden Songs eigentlich von uns ist. Wollen wir das mal so langsam auflösen, Johannes?
0: Denkmal war von mir.
1: Ah, eindeutig. Und ich habe mir die roten Gitarren gewünscht, die übrigens ihrer Zeit als die Beatles aus Polen galten.
0: Der Song, der jetzt für den nächsten Beitrag wie die Faust aufs Auge passen würde, haben wir warum auch immer nicht im Programm. Der Beitrag, den ihr jetzt hört, kommt aber auch ganz ohne die Cranberries aus.
1: Und wie ihr sicher schon richtig erraten konntet, es geht um Zombies. Nicht um die, die ihr aus Horrorfilmen kennt, sondern was hat es eigentlich kulturgeschichtlich mit dieser Figur des Zombies auf sich?
0: Das wird Ellie für euch jetzt etwas genauer unter die Lupe nehmen.

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1: Klicker, Walker, Untote. Sie sind aus unserer gegenwärtigen Popkultur nicht mehr wegzudenken. Ebenso vielfältig wie die Namen, die wir ihnen gegeben haben, sind dabei ihre Entstehungsweisen. Ein Biss von einem Tier, der Konsum eines Pilzes, ein schiefgegangenes Experiment im Labor. Und dann sind sie da. Zombies. Die willenlosen Untoten scheinen uns heute überall zu begegnen. Ob in Serien wie The Walking Dead oder The Last of Us, Filmen wie Night of the Living Dead, auf Halloween-Partys oder in Songlyrics. Dabei ist den meisten Menschen die eigentliche Herkunft dieser Figur nicht bekannt und kommt möglicherweise sogar überraschend. Denn mit seiner ursprünglichen Funktion hat der Zombie, den wir heute in erster Linie als Bestandteil des Horrorgenres verstehen, kaum noch etwas gemein. Die Kulturwissenschaftlerin Gudrun Rath hat sich in ihrer Forschung viel mit der Figur des Zombies beschäftigt und forscht aktuell an der Kunstuniversität Linz zu transatlantischen Narrativen. Daher weiß sie, wie schwierig sich die Nachzeichnung dieser komplexen Kulturgeschichte gestalten.
2: Weil es natürlich auch eine Geschichte ist, die ganz stark mit der Kolonisierung der Karibik in Zusammenhang steht, wo sich zeigt, dass einfach Zusammenhänge bestehen zwischen frühen Zombie-Figuren, von denen wir im 17. Jahrhundert zum ersten Mal schriftliches Zeugnis haben. Aber das bedeutet natürlich auch nicht, dass das der Anfang ist, weil diese Figur sich ganz oft auch aus mündlichen Traditionen und Embodied Memory auch speist.
1: Deshalb wird die Geschichte des Zombies auch in erster Linie etymologisch versucht herzuleiten. In Kikongo, einer Sprache, die in der heutigen Demokratischen Republik Kongo gesprochen wird, gibt es ähnliche Wörter, die sich mit Ahnengeist und Gott übersetzen lassen. So liegen die ganz frühen Ursprünge wohl in Zentral- und Westafrika und sind auch verbunden mit Religionen, die als Vorgänger des heutigen Voodoo zu verstehen sind. Die haitianische Auffassung von Voodoo entstand erst während der Kolonialzeit auf den westindischen Inseln. Und auch diese hat mit dem Bild, das ihr heute zugeschrieben wird, kaum etwas gemein. Im Gegenteil. Voodoo war Grundlage für Todes- und Trauerrituale der versklavten Menschen, half eine Gemeinschaft zu bilden und Widerstand zu leisten. Die Religion war also vor allem positiv besetzt und eng verbunden mit Schutz, Freiheit und Gemeinschaft. Alles Aspekte, die später in der eurozentristischen Geschichtsschreibung durch Satanismus und Gewalt ersetzt wurden und die Karibik als Ort des Horrors inszenierten.
2: Dann ist es ganz klar, dass es auch zu tun hat mit einer Faszination Europas für die Karibik, die auch von bestimmten Prozessen geprägt war, die nicht frei waren von Stereotypisierung. Zum Beispiel das Bild des Kannibalen, ja, bereits bei Kolumbus eine große Rolle gespielt hat. Ich denke hier zum Beispiel auch an die Karibik, nicht nur als Sehnsuchtsort mit Palmenstränden und so weiter, sondern auch an lange tradierte Bilder der Karibik als Ort des Schreckens, der übertragbaren Krankheiten.
1: Auch die Figur des Zombies hatte eigentlich mit Seuchen und Pandemien nichts gemein.
2: Also es ist auch interessant zu beobachten, dass diese Fixierung auf den Zombie als verwesenden Körper eigentlich erst eben mit dem Horrorfilm eintritt. Also mit der Frage, wie setzt sich die Person eines Körpers zusammen, aus welchen Bestandteilen besteht die, abgesehen vom Körper. Und es geht hier also um die Frage, was passiert, wenn ein Teil der Person abhanden kommt oder gefangen genommen wird.
1: Mit dem Personenkonzept des Voodoo ist auch die haitianische Version des Zombies eng verbunden. Hier gibt es unterschiedliche Ansätze. Zum einen gibt es in der Religion Besessenheitspraktiken, die mit Trance-Ritualen einhergehen. Diese sind allerdings eigentlich mit feierlichen Zeremonien und Gemeinschaft verbunden. Von einem der Geister des Voodoo,

0: Raupe geht. Das heißt, das ist auch ganz oft eine Erzählung, die die Vergangenheit der Versklavung thematisiert, der Fremdbestimmtheit. Aber es ist eigentlich keine Figur, die Horror auslöst, sondern eher Mitleid.
1: So wird der Zombie von WissenschaftlerInnen auch als ein ursprünglich abstraktes Konzept gelesen, um die traumatischen Erfahrungen der Versklavung im kulturellen Gedächtnis zu bewahren. Anfang des 20. Jahrhunderts begannen britische und amerikanische Schriftsteller, Voodoo und Konzept der Untoten in ihrer Literatur zu verarbeiten. Was hier vermittelt wurde, entsprach allerdings keinesfalls der Realität und wurde blutig ausgeschmückt. Im Westen entstand so ein stark dämonisiertes Bild der Religion, welches durch die Filmindustrie der 30er Jahre nur noch weiter gefestigt wurde. Gudrun Rath weist auch darauf hin, dass der Erfolg des Zombie-Genres parallel zur US-Besatzung von Haiti im frühen 20. Jahrhundert stattfand. Wie sehr das Genre dabei half, diese zu rechtfertigen, wird deutlich, wenn man sich die Filmplakate der Zeit anschaut. Das für den Film White Zombie, der 1932 erschien, warb mit dem Spruch »The practice of zombieism is punishable by death in Haiti. Yet, zombieism is still being practiced in this country.« So wurde die Figur des Zombies bewusst genutzt und sein Narrativ umgekehrt, um schwarze Menschen zu dämonisieren. Mittlerweile verbinden wir mit dem Zombie eher verwüstete Großstädte in den USA statt Plantagen in Haiti. Den Anfang einer neuen Version des Zombies markierte der Film Die Nacht der lebenden Toten, der 1968 in die Kinos kam und ein ganzes Genre inspirierte. Die verlassene Shopping Mall, in der sich der Film abspielt, ist heute beinahe fester Bestandteil jedes Zombie-Filmes. So dient das Genre heute vor allem dazu, Konsum und Kapitalismus zu kritisieren.
0: Es ist aber auch wichtig dazu zu sagen, dass auch in filmischen Repräsentationen das nicht die einzige Art und Weise ist, wie Zombies imaginiert werden. Also es gibt zum Beispiel Zombiefiguren in Nollywood, also im nigerianischen Film, die wiederum ganz anders aussehen und die viel stärker auch diese Geschichte des Personenraubs oder einer geteilten kolonialen Geschichte auch miterzählen.
1: Geschichten, die eigentlich auch in der westlichen Filmkultur einen Platz verdienen. Doch in Hollywood wird die Figur beinahe ausnahmslos als eigene Projektionsfläche beansprucht. Die Geschichte um die Herkunft und auch die ursprüngliche Bedeutung wurden verdrängt und scheinen keinen Platz in unserem kulturellen Bewusstsein zu haben. Ein gewaltvoller Mechanismus des Vergessens.
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0: Wie ihr sicher alle wisst, war das Peter Fox mit Schwarz zu Blau. Und Johannes, wann hast du das letzte Mal die blaue Stunde nach einem Clubbesuch erlebt?
1: Das ist gar nicht so lange her. Ich habe zwei random Briten getroffen und wir waren Ewigkeiten auf dem RAW-Gelände. Aus datenschutztechnischen Gründen darf ich jetzt nicht sagen, in welchem Club wir waren. Das hat mein Anwalt Nick mir geraten.
0: Ja, das glaube ich. Also wenn Honey feiern...
1: Aber sag mal, ja. Hast du heute Abend noch Zeit?
0: Nee. Also ja, aber auch nee, denn ich muss morgen arbeiten.
1: Wann?
0: Ja, um 10 in Oranienburg, mein Lieber.
1: Wie sieht's bei dir aus, Josi? Bitte.
2: Ja, eigentlich bin ich immer dabei, aber morgen ist der 30. September. Da stehen alle Abgaben an von der Uni. Und ja, ich bin noch nicht fertig mit allem und da muss ich vielleicht noch mich ein bisschen ransetzen. Aber morgen Abend wäre ich dann down.
0: Ja, also Johannes, ich sag's wie es ist, kann nicht jeder so ein Lotterleben wie du führen. Also ich meine schon, unser lieber CDU-Kandidat hat der Endgegner vom Schlendrian betitelt. Vielleicht wäre das doch auch mal in Friedenau endlich nötig.
1: Ich gebe mein Bestes.
2: Johannes hat sich hier erstes Bier schon aufgemacht.
0: So. Nein, Spaß. Aber bevor wir uns jetzt hier in Club-Erinnerungen und Partyplänen verlieren, habe ich mal auf die Uhr geschaut und festgestellt, dass unsere Sendung quasi vorbei ist.
1: Ja, dann müssen wir wohl Tschüss sagen, würde ich sagen.
0: Ja, also dann machen wir es doch heute ganz praktisch. Es bleibt noch ein letzter Song. Hier ist Denzel Curry mit Gunfishing und Dank gehen raus an Johannes, Josi
1: und Josh
0: für Musikredaktion und die Auswahl der Beiträge und die Technik. Und wir freuen uns, dass ihr am Freitag oder eigentlich jeden Tag 17 Uhr für CouchFM einschaltet. Aber Freitag sind wir wieder live. Und hier ist Gunfishing mit Denzel Curry.
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1: Mit Amelie Ritter. Datenklau beim Lieferdienst. Der Berliner Schnelllieferdienst Flink ist Opfer eines schweren Hackerangriffs geworden. Das bestätigte ein Unternehmenssprecher nach ersten Bericht des RBB. Die Kriminellen erbeuteten Stammdaten wie Namen, Adressen und Telefonnummern von Kunden und Mitarbeitern. Passwörter oder sensible Bank- und Bezahlinformationen seien nach Firmenangaben jedoch nicht betroffen. Flink warnt aktuell vor betrügerischen Nachrichten, mit denen Täter versuchen, Geld zu erpressen. Der betroffene Zugang wurde sofort gesperrt und eine Sicherheitsprüfung eingeleitet. Neuer Weltrekord in Brandenburg. Im südlichen Spickau steht ab sofort das höchste Windrad der Welt. Das teilte das Entwicklungsteam von GCOM mit. Mit über 350 Metern reicht der Koloss fast an den Berliner Fernsehturm heran. Wegen heftiger Windböen hatte sich die Fertigstellung um einige Tage verzögert. Oben weht die Luft stetiger, weshalb die Anlage doppelt so viel Strom gewinnen soll. Ab November liefert der Riese planmäßig Ökostrom für tausende Haushalte. Härtetest zum Semesterstart. 10.000 Studierende in Berlin und Brandenburg starten diesen Donnerstag ins neue Wintersemester. Größte Hürde bleibt das Wohnen. Laut Studierendenwerk warten allein in der Hauptstadt über 4.000 Bewerberinnen und Bewerber auf ein Wohnheimzimmer. Auch in Potsdam und Cottbus gehen Hunderte leer aus. Immerhin schont der Campus den Geldbeutel mit Mensagerichten ab unter 2 Euro und bietet zudem günstige Sport- und studentische Kulturprogramme an.
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1: Heute gibt es in Berlin und Brandenburg einen freundlichen Mix aus Sonne und Wolken bei bis zu 25 Grad. In der Nacht bleibt es trocken und kühlt auf ca. 12 Grad ab. Morgen wird es überwiegend wolkig mit bis zu 26 Grad.
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6: Mit Desiree
7: und Gregor Börner. Wir wollen heute über die Furzgrundel berichten.
6: Über was wollen wir berichten?
7: Über die Furzgrundel.
8: Da kann ich nicht drüber lachen.
6: Na, ich bin ja mal gespannt.
7: Wollt ihr mal hören, wie die klingt?
8: Nee, das jetzt nicht auch noch.
7: Na gut, dann nicht. Ich hoffe, dass unsere Ü-Leitung schon steht. Hallo? Hallo Münster? Münster, steht die Leitung schon?
6: Hallo, hier ist das Studio.
7: Erzähl doch vielleicht mal einen Überbrückungswitz.
6: Oh, Moment. Was sagt der Hammer zu einem Daumen? Schön, dich mal wieder zu treffen.
7: Ja. Komm, noch ein.
6: Okay, was ist das Wichtigste bei einem Schweißausbruch?
7: Weiß ich nicht.
6: Das Weh.
7: Gut. Also Leitung geht immer noch nicht, ne? Hast du noch einen?
6: Wie nennt man jemanden, der so tut, als würde er etwas werfen? Ein Scheinwerfer.
7: Gut, ja. Also ich glaube, wir versuchen das hier später nochmal.
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0: Desiree, hast du schon mal über Abendschule nachgedacht?
1: Ja, aber dafür bin ich zu müde, dann schlafe ich denen im Unterricht ein.
0: Gut, das ist ein Argument. Ich habe jetzt hier das neue Kursprogramm. Es richtet sich insbesondere an Mieter in Mehrfamilienhäusern. Ich habe hier mal was mitgebracht von der Fernuni Offenbach.
1: Türklinken, wieso es sie gibt und wie sie funktionieren.
0: Monster im Hausflur, was hilft noch außer lautem Trampeln?
1: Treppenhaus Türschließtechnik für Einsteiger, die Tür schließt sich wirklich von allein.
0: Oder hier, Grüßen für Anfänger, ein einfaches Hallo tut nicht weh.
1: Auch du kannst lernen, beim Gehen richtig abzurollen.
0: Oder hier, Regale anbringen, warum Sonntagmorgen um 8 Uhr vielleicht nicht die beste Idee ist.
1: Ich habe auch noch was Gutes, das würde ich auch gerne mal besuchen. Bassboxen richtig einsetzen, wie man Musik hört, ohne 3 Etagen zu beschallen.
0: Mülltrennung, der gelbe Sack ist kein Überraschungsei.
1: Pakete annehmen ohne Schnappatmung.
0: Möbel aufbauen und verschieben, besser bei Nacht.
1: Der Flur ist kein Fahrradparkplatz.
0: Oder hier, Kinder haben auch einen Leisemodus.
1: Staubsaugen nach Mitternacht, Mythos oder Lifestyle?
0: Schuhe ausziehen, eine Einführung in das geräuscharme Wohnen.
1: Fenster schließen beim Rauchen, fortgeschrittenen Kurs.
0: Oder hier, der Aufzug wartet auch auf andere.
1: Haustüren, warum sie keine Dauerlüftung brauchen.
0: Oder hier, Klingelschilder lesen, welcher Knopf gehört wirklich zu mir?
1: Partys ankündigen, Kommunikation statt Überraschung.
0: Oder hier, Waschmaschine und Trockner. Spaß für dich und die Menschen von nebenan.
1: Wenn ihr Interesse habt, meldet euch an der Fernuni Offenbach. Eure Nachbarn werden es euch danken.

0: Ach, Desiree.
1: Ach, Gregor, hast du wieder was zu beichten?
0: Männer und Frauen passen ja gar nicht zusammen.
2: Ja, ja, ja!
0: Und deswegen, das ist ein bisschen viel Hall hier. Das ist ein bisschen viel Hall. Wir kommen nun zu Verzeih mir in der Funk- und Rundfunk-Burner-Show. Ich mach mal ein bisschen weniger Hall, ne?
1: Ja, besser ist. Sonst wird's hier noch ganz komisch.
0: Ja, wir haben wieder einige Zuschriften von euch bekommen. Von Pärchen, bei denen so das ein oder andere falsch verstanden worden sein könnte.
1: Timo aus Herford schreibt: Jasmin, entschuldige bitte, dass ich die Koffer später auspacken wollte. Später ist bei mir offenbar ein Zeitraum zwischen Sonnenuntergang und Testamentseröffnung. Nach ganzen 5 Tagen stand der Koffer immer noch im Flur, halb offen, mit einer Mischung aus Sand, Unterwäsche und einem feuchten Handtuch, das inzwischen eine eigene Zivilisation gegründet hatte.
0: Hm.
1: Als du gefragt hast, was da so riecht, sagte ich Urlaubserinnerungen. Oh, mir vergeht gerade alles. Bitte verzeih mir, ich wasche ab jetzt direkt. Mein lieber Freund, ich hoffe.
0: Desi, dreh dich doch mal kurz um.
1: Nee, ich will aber
0: Vorsicht! Ach, Desiree.
1: Ja, du hast mich jetzt aber auch geschubst.
0: Hab ich gar nicht.
1: Der schubst. Manni, der schubst.
0: Nein. Das.
1: Sag das gleich alles dem Schaf.
0: Der Schaf war's.
1: Nein, das warst du. Du hast auch manchmal Mundgeruch.
0: Nee, das ist das Schaf. Der hat wieder Schnaps getrunken. Wir kommen zu unserer nächsten Nachricht. Jörg aus Wuppertal schreibt: Melanie, entschuldige bitte, dass ich beim Grillabend zu deiner Freundin sagte, du hast so eine beruhigende Stimme. Das war noch okay. Das darauffolgende war nicht okay. Ich wollte bloß witzig sein. Deine Stimme klingt natürlich nicht wie ein Mahnbescheid. Sie ist eher eine Zahlungserinnerung mit Liebe. Verzeih mir.

0: Marius aus Gießen schreibt: Julia, entschuldige bitte, dass ich auf dem Sommerfest diese Frau versehentlich für dich gehalten und von hinten umarmt habe. Das war kein Seitensprungversuch. Das war schlechte Rückenerkennung nach 3 Weinschorlen. Sie hat natürlich nicht denselben Rücken. Dein Rücken ist auch nicht austauschbar und viel schöner. Bitte verzeih mir.
1: Bist du das gerade?
0: Ich wollte dich gerade das Gleiche fragen.
1: Nee.
0: Gregor?
1: Ich rede doch gerade mit dir.
0: Wo ist das Schaf?
1: Das liegt da unter dem Tisch.
0: Der ist es auch nicht.
1: Doch. Und Manni, hör auf, Kekse zu fressen.
0: Er ist es nicht.
1: Ist es nicht?
0: Nein.
1: Eigenartig. Dann verzeih mir. Wir haben noch eine letzte Nachricht von Patrick aus Bochum bekommen und er schreibt: Jana, es tut mir leid, dass ich nach deinem Satz "Sag mal was Schmutziges" geantwortet habe. Der Abfluss im Bad riecht wieder komisch.
0: Komisch, dass du das komisch findest.
1: Ich weiß, das war nicht gemeint. Du hattest in dem Moment ganz andere Gedanken. Aber mein Gehirn hörte schmutzig und öffnete sofort den Ordner Haushalt. Ja, und du lagst da erwartungsvoll und ich kam mit Sanitärthemen um die Ecke wie ein erotischer Hausmeister. Verzeih mir.
0: Wie du lachst. Wie gemein. Ja, ihr Lieben.
1: Nein, hier, das ist völlig ernst. Entschuldige bitte. Verzeih mir, dass ich gelacht habe. Das sind ernste Themen.
0: Das sind ganz ernste Themen.
1: Andere streiten da wochenlang drüber.
0: Und du lachst.
1: Ja.
0: Das ist nicht schön. Aber ihr Lieben, wenn auch ihr einander verzeihen möchtet, schreibt uns.
2: Lasst es
1: halt bleiben. Wir können es euch nur anbieten.
0: Ja, ich wollte gerade sagen, wir können nur helfen. Aber kommen müsst ihr, wenn ihr Hilfe wollt.
1: Genau. Verzeih mir.
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0: Kommen wir nun zu... Nein. Stopp. Der große Wallaschek ist jetzt nicht vorgesehen.
1: Herr Wallaschek, Sie sind wieder mal zu früh dran.
0: Herr
1: das
0: Wallaschek.
1: Können wir jetzt nicht machen. Das ist jetzt nicht vorgesehen.
0: Herr Wallaschek, bitte...
1: Nehmen Sie sich doch noch einen Keks.
0: Bitte beenden Sie die Zaubernummer.
1: Holen Sie sich bitte noch einen Keks.
0: Herr Wallaschek, das geht so nicht. So, wir kommen jetzt eigentlich zu unseren Nachrichten.
1: Ein 14-jähriger Junge hatte einen Traum, einmal die Zugspitze sehen. Der Jugendliche, der in einer Jugendeinrichtung in Mönchengladbach wohnt, hatte genau diesen Traum. Also kaufte er sich kurzerhand ein Zugticket und fuhr damit in das 700 Kilometer entfernte Garmisch-Partenkirchen. Da er aber die Zeit vergessen hat, ich nehme an, er hat sehr gestaunt, verpasste er den Zug nach München und blieb über Nacht am Bahnhof. Um 3.30 Uhr fanden ihn Polizisten und stellten fest, dass der Jugendliche als vermisst gemeldet worden war. Sie kontaktierten die Eltern und die Jugendeinrichtung. Der Vater entschloss, dem Jugendlichen eine Online-Bahnkarte zu kaufen, damit er wieder zurückfahren konnte. Wie dem Jugendlichen die Zugspitze gefallen hat, ist uns leider nicht bekannt.
0: Ich wollte gerade mal gucken, wie lange fährt man denn da überhaupt? Das ist ja Mönchengladbach nach Garmisch und zurück an einem Tag. Ich meine, das und dann braucht man ja da auch noch ein bisschen Zeit. Ist das überhaupt machbar? An einem Tag?
1: Viel wichtiger ist aber doch eine andere Frage. Warum hat ihm denn keiner das Ticket auf die Zugspitze spendiert?
0: Ja, hätte er ja mal mit seinem jetzt Papa reden können.
1: Ja, jetzt ist der Junge, ja, der wird sauer gewesen sein, der Vater. Aber jetzt hatte der Jugendliche einen Traum. Und fährt schon runter. Vielleicht hat er das auch irgendwo schon geäußert und wurde nicht ernst genommen. Und dann kommt er nicht mal hoch, weil das Geld einfach auch nicht gereicht hat.
0: Sind 6 Stunden Fahrzeit.
1: Weil
0: nee, Quatsch,
1: Geld,
0: 8 Stunden.
1: Das Geld hätte auch nicht für eine Rückfahrt gereicht.
0: Ja, ja.
1: Aber er hatte diesen Traum. Und ja. Ich finde es so schade, dass dieser Traum nicht in Erfüllung ging, dass man vielleicht auch hochkommt. Er hat sie jetzt nur von unten gesehen.
0: Aber das ist ja immerhin was. Aber gut, ich fahre mal spontan von Mönchengladbach nach Garmisch, will auf die Zugspitze. Ich habe mir das hier mal angeschaut, wenn man von Mönchengladbach nach Garmisch fahren möchte. Wenn man mit dem ICE fährt, dann braucht man etwas über 8 Stunden. Und wenn man nur Nahverkehrszüge nimmt, also wenn man zum Beispiel nur mit dem Deutschlandticket reist, dann braucht man knapp 13 Stunden. Und auch wieder zurück.
1: Also ja, wird der wahrscheinlich... mit anderen Tickets gefahren sein und nicht mit Regio.
0: Oh je. Also.
1: Ich finde aber, es ist für einen 14-Jährigen wirklich ein wunderschöner Traum.
0: Der Traum ist schön. Vielleicht hätte er das nur mal abklären sollen.
1: Ja, vielleicht besser abklären oder einfach mal wirklich mehr den Leuten auf den Sack gehen, dass er das sehen möchte.
0: Ja, nee, also das ist irgendwie...
1: Aber wenn du mal überlegst, was andere Jugendliche für Träume haben. Und das ist so ein Traum, den finde ich geil. Der ist geil.
0: Ja, ja, keine Frage, aber es war halt so nicht abgeklärt und sonst hätte er es ja irgendwie machen dürfen. Naja, wie dem auch sei,
1: Er hat sie
0: zumindest von unten gesehen. Das war der erste Teil unserer Nachrichten. Yeah!

0: Die Funk und Rundfunk Burner Show geht auch gern mal raus.
1: Ja, wir sind richtige Wandermäuse.
0: Wandermäuse, ja. Wir haben mal das Mikrofon mitgenommen.
2: Manni? Manfred? Komm her, wenn ich mit dir spreche. Manfred, komm her. Komm jetzt her. Manfred, sag du doch mal was.
3: Ja, was soll ich denn sagen, wenn das blöde Tier nicht auf dich hört?
2: Manfred, komm her jetzt.
3: Manfred! Manfred!
2: Was ein störrisches Tier wieder.
3: Ja, du wolltest ihn haben.
2: Wir mussten ihn übernehmen.
3: Ja,
2: das
3: toll.
2: Hat jetzt nichts mit Wollen zu tun gehabt.
3: Manfred!
2: Der war damals schon in der Bombi-Show dabei, dann mussten wir den auch übernehmen. Manfred!
3: Kann ich nicht verstehen. Du kriegst nachher keinen Schnaps.
2: Ach, das ist, ja, das sieht ihm ähnlich. Da sagt er dann wieder.
0: Ja, bei so Themen, da ist es das jedes Mal selber.
1: Ja, also dieses störrische Tier.
0: Magst du noch einen?
1: Ja.
0: Wir schalten nun um nach Friedrichskoog.
2: Bammisch, wie geht das dann hier? Ah!
4: Wenn an der Nordsee abends die Bürgersteige hochgeklappt werden, treffen sich die Dorfbewohner in der Hafenkneipe. Hier ist der Deichwärter von Friedrichskoog.
5: Moin.
0: Moin.
1: Moin, ihr beiden.
0: Zwei Bier bitte.
5: Jo, für mich auch bitte.
1: Gerne.
5: Habt ihr das im Landfunk mit dem Niedrigwasser gehört?
0: Was?
1: Niedrigwasser.
0: Ja, was?
1: Sag mal, hast du was mit den Ohren?
0: Nee, ich frag doch nur, ob ihr über das Watz bräucht, ihr Schietbüttel.
5: Nee, Niedrigwasser in deutschen Flüssen.
1: Ja, das war zeitweise richtig schlimm.
0: Ja, was sollen wir denn sorgen? Hier ist das Wasser alle 6 Stunden weg. Und jammern wir da so rum?
5: Ach, die haben im Landfunk doch nicht die Tide gemeint, du Dösbaddel.
1: In den Flüssen ist zu wenig Wasser, dass die Schiffe nicht mehr fahren können. Beispielsweise auf dem Rhein oder auf der Donau.
0: Ja, dann sollen die Schietbüttel doch einfach zu uns kommen und auf der Nordsee Bötchen fahren.
1: Es geht doch gar nicht um Personenschifffahrt, sondern um die Frachtschiffe.
5: Ach du Dösbaddel.
1: Es regnet in den Sommermonaten einfach zu wenig.
0: Die können im Hinterland gerne mal was von unserem norddeutschen Schietwetter abhaben, ne?
1: Ja, wenn das so einfach wäre.
0: Das muss doch irgendwie gehen. Kann man Regenwetter nicht irgendwie provozieren?
1: Ich hänge einfach mal die Wäsche raus, dann ziehen bei mir immer Wolken auf.
5: Sehr gute Idee. Oder wenn mein Onkel mit seinem Cabrio fährt, dann fängt das ja immer an zu regnen. Den schicken wir auf Welttournee durch Deutschland.
0: Vielleicht muss der Himmel auch einfach mal wieder entkalkt werden, wie so eine Kaffeemaschine.
1: Ah, ja.
0: Das hat meine Kaffeemaschine auch ab und zu mal. Wenn man die nicht hin und wieder mal entkalkt, dann läuft da das Wasser nicht mehr richtig durch.
5: Im Landfunk haben die ja auch dazu aufgerufen, Wasser zu sparen.
0: Gut, dass wir nur Bier trinken und kein Wasser, ne?
5: Genau.
0: Ich dusche ja gerade nur noch alle 2 Tage, um Wasser zu sparen. Die Brauereien, die brauchen dort Wasser dringender, ne?
1: Boah, Rolf. Und ich hab mich schon gefragt, was hier so eklig riecht.
5: Jetzt stell dir aber mal bitte vor, wenn den Brauereien wirklich das Wasser ausgeht. Also das wäre ein bisschen tragisch.
0: Ach du Scheiße. Ich glaube, dann ist Weltuntergang.
1: Ich glaub das hier bald alles nicht mehr.
4: Das war der Deichwärter von Friedrichskoog.

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1: 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Hier ist die Funk und Rundfunk Berner Show. In der Rolle der Furzgrundel, die Desiree Börner.
2: Ey, wie nennst du mich?
1: Furzgrundel.
2: Na, vielen Dank.
1: Ja, wegen dem Bohnensalat gestern.
2: Aha. Hier, für die schlechten Witze ist der Gregor Börner zuständig.
1: Wir wollen heute nach Münster umschalten wegen der Furzgrundel. Du sag mal, woher weiß ich denn jetzt, ob die Ölleitung schon steht?
2: Na, indem du mal kurz reinhörst.
1: Hallo? Hallo Münster?
2: Gregor, ich glaube nicht, dass das klappt. Das klingt sonst anders.
1: Warte mal, ich versuche hier nochmal was. Kannst du mal kurz überbrücken, bitte?
2: Wie nennt man einen dicken Schriftsteller?
1: Weiß ich nicht.
2: Ja? Kugelschreiber.
1: Gut. Also das klappt hier immer noch nicht, ne? Dabei wollen wir doch unbedingt hören, wie die Furzgrundel klingt.
3: Nein.
4: Nee.
1: Wirklich nicht?
3: Nee, das jetzt nicht auch noch.
1: Gut.
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2: Kommen wir jetzt zu unserer Staugymnastik.
1: Und wir beginnen wieder mit dem Oberkörper vor und zurück zu wippen. Vor und zurück. Wir wollen heute aus dem Auto unseres Staunachbarn ein Cabrio machen. Alles, was wir dazu brauchen, ist eine Akkuflex und ein bisschen guten Willen. Wir wippen weiter mit dem Oberkörper vor und zurück, steigen langsam aus unserem Auto aus und holen die Akkuflex aus dem Kofferraum. Weiter schwingen wir mit dem Oberkörper vor und zurück und gehen auf das Auto des Staunachbarn zu. Unser Staunachbar kriegt ein bisschen Angst und verriegelt sein Auto schon von innen. Doch wir setzen an, mit ein paar gekonnten Schnitten ist das Autodach unseres Staunachbarn schnell abgebaut. Wir kommen nun zum Zweizeiler von der Desiree.
2: Fährt das Auto ohne Dach, hört man mehr vom Autokrach.

0: Und auch Gregor hat eine kuriose Nachricht für uns.
1: Herr Wallaschek, Sie sind jetzt noch nicht vorgesehen in der Sendung.
0: Vielleicht hat er ja auch eine kuriose Nachricht für uns.
1: Herr Wallaschek, ja, vielleicht, dass mal irgendeine Zauberei bei ihm funktioniert, Herr Wallaschek. Das könnten wir ja mal zur Abwechslung mal in der Sendung machen. Herr Wallaschek, Sie warten jetzt bitte. Wir schauen jetzt nämlich nach Lüdinghausen. Wo ist denn das? Das war so meine erste Frage. Wenn man zwischen Bochum und Münster die Mitte nimmt, da ist etwa Lüdinghausen. Da ist ein Schaf ausgebüxt und ist auf das Betriebsgelände eines Busunternehmens gegangen und ist dann dort in einen geparkten Bus gestiegen und hat es sich im Fußraum eines Vierersitzes bequem gemacht. Ja, bevor der Bus losfahren wollte, ist der Busfahrer nochmal durch den Bus gelaufen und hat das Schaf entdeckt, hat dann die Polizei informiert, die kamen dann auch. Und durch die Plastikmarke am Ohr konnte natürlich sehr schnell der Besitzer identifiziert werden. Das Schaf war etwa eine halbe Stunde weg. Ja, man ist mit dem Bus mit Schaf drinne dann aber noch durch die Waschanlage gefahren, also durch die Buswaschanlage. Das dürfte wahrscheinlich das erste Schaf sein, was eine Buswaschanlage aus Fahrgastsicht gesehen hat. Die Polizei hat noch angegeben, das Schaf war ausgesprochen kooperativ und das Busunternehmen hat angekündigt, in der nächsten Ausgabe der Mitarbeiterzeitung einen Artikel darüber zu schreiben.
0: Ich finde das jetzt voll gemein. Ich möchte auch mal mit dem Bus in die Waschstraße fahren.
1: Ja.
0: Wieso darf das Schaf das?
1: Ja, genau. Warum darf das Schaf das eigentlich?
0: Ja, welches Schaf wird es wohl gewesen sein?
1: Ich hab da jetzt ja eh mal eine Frage, Manni. Wo warst denn du da neulich, da Mitte August? Achso, da wolltest du doch diese Heidschnucke in Norddeutschland besuchen. Ja, könnte das vielleicht... Sag doch mal, wie bist denn du da hingekommen? Er sagt, er war es nicht. Gut, das, können wir glauben, können das aber auch lassen. Also, nee, dieses Schaf.
0: Aber es war kooperativ.
1: Immerhin. Wäre ja froh, wenn er hier in der Sendung auch manchmal kooperativ wäre.

0: Desi, kennst du den schon? Was geht steif rein und schlaff wieder raus? Richtig, Nudeln.
1: Gut, ich gehe dann auch mal raus.
0: Ne? Ja, geh mal raus. So, Desi, du bist ja jetzt draußen.
1: Ja, ich bin draußen.
0: Komisch, das hört man gar nicht. Du klingst genauso, wie als würdest du immer noch im Studio sitzen.
1: Ich bin leise.
0: Gut, die Desi steht vor der Studiotür. Wollen wir sie reinlassen?
2: Ja.
0: Also gut, Desi, dann komm mal wieder rein.
1: Ja, ich sitze.
0: Was hast du uns denn da mitgebracht?
1: Ein Fax.
0: Ein Fax? Von wem ist das denn?
1: Von der männerfeindlichen Frauengruppe Marburg.
0: Ach ja? Und was schreiben die so?
1: Halt dich fest. Wo waren die Männer, als Gott den Verstand verteilt hat?
0: Ich bin gespannt.
1: An der Bude Bier holen.
0: Also bitte.
2: Ja.
0: Also.
1: Was hat ein Mann ohne Beine? Erdnüsse.
0: Also.
2: Ja.
1: Manche auch Erdnüsschen.
0: Deine Karriere ist noch jung. Kann so schnell zu Ende sein. Pass gut auf mit sowas.
1: Warum heiraten Männer am liebsten Jungfrauen?
0: Hm?
1: Weil Männer keine Kritik vertragen können.
0: Also ehrlich.
2: Ja.
0: Das ist ja unverschämt. Raus!

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0: Sag mal, wusstest du, dass die Furzgrundel vom Aussterben bedroht ist?
1: Nein, ich wusste nicht, dass die Furzgrundel vom Aussterben bedroht ist.
2: Da kann ich nicht drüber lachen.
0: Ja, wussten Sie denn, dass die Furzgrundel vom Aussterben bedroht ist?
3: Nein.
4: Nee.
0: Ja, kennen Sie überhaupt die Furzgrundel?
3: Nein.
4: Nee.
1: Also so viel können wir Ihnen schon mal sagen. Die Furzgrundel ist ein Fisch.
0: Möchten Sie die Furzgrundel denn mal kennenlernen?
2: Nee, das jetzt nicht auch noch.
1: Unsere Reporterin und Biologie-Expertin Heike ist uns zugeschaltet.
0: Heike? Hallo, Heike? Münster?
5: Hä? Ich kann nichts hören.
0: Ja,
5: hallo?
0: Heike, du bist drauf, wir hören dich.
5: Kann mir jemand noch Heike, mal den Kopfhörer einstellen? Ich höre die nicht.
0: Ja, Heike, du bist schon drauf,
5: ne? Das ist eigentlich immer so schwierig, mit denen eine Ü-Leitung aufzubauen.
0: Heike, du bist drauf.
5: Ah, jetzt höre ich euch.
0: Ah, ja. Heike, kannst du uns denn etwas zu Furzgrundel erzählen?
5: Na klar. Ich habe im Museum Münster 1987 einen solchen Fisch präparieren müssen. Und ihr offizieller Name klingt deutlich würdevoller. Europäischer Schlammpeitzker. Dieser längliche Fisch lebt meist gut versteckt am Grund von Tümpeln, Altarmen und langsam fließenden Gewässern. Tagsüber vergräbt er sich gern im Schlamm. Aktiv wird er vor allem nachts. Seinen ungewöhnlichen Spitznamen verdankt er einer erstaunlichen Überlebenstechnik, denn wird der Sauerstoff im Wasser knapp, dann schluckt der Fisch Luft und nimmt den Sauerstoff über seine Darmschleimhaut auf. Die überschüssige Luft entweicht anschließend durch den After, begleitet von einem leisen Quietschton. Daher der Name Furzgrundel. Doch trotz seiner Anpassungsfähigkeit ist der Schlammpeitzker gefährdet, sogar regional vom Aussterben bedroht. Das war ja übrigens auch 1987 schon. Viele seiner Lebensräume wurden trockengelegt, begradigt, ausgebaggert oder voneinander getrennt. Der kleine Fisch braucht also vor allem eines: schlammige, naturnahe Gewässer, in denen er auch künftig ungestört quietschen darf.
1: Danke an unsere Reporterin Heike.
0: Ich habe gestern Abend mal eine Aufnahme machen können von diesem Fisch.
1: Gestern Abend?
0: Ja, die Aufnahme habe ich gestern Abend gemacht.
1: Gregor, da wolltest du baden gehen.
0: Ja, wollen Sie denn die Aufnahme von der Furzgrundel mal hören?
2: Nee, das jetzt nicht auch noch.
1: Ja, wollen Sie denn die Aufnahme mal hören?
6: Ja!
0: Ja, ja, gut.
1: Alter, so klingt die Furzgrundel.
0: Ja, magst du es nochmal hören?
1: Na gut.
0: Kennst du den schon? Ich glaube das ja alles nicht mehr. Warum stinken Fürze? Damit die Gehörlosen auch was davon haben.
1: Ich fass das alles nicht.

0: Neues.
1: Ach, Gregory, was soll das denn jetzt? Wie? Die Desiree hat gesagt, du sollst Kekse essen.
2: Ich hab gesagt, einen Keks.
1: Ja?
2: Der hat meine ganze Packung gefuttert.
1: Gregory, das muss doch jetzt nicht sein. Außerdem sind Sie doch jetzt auch dran. Gut, einer noch. Einer ist noch gestattet und dann fangen wir jetzt bitte an.
2: Kommen wir nun zu großer Magie zum kleinen Preis.
1: Können Sie bitte mal leiser schmatzen? Was sind wir dann hier? Der große Walaschek tritt in die Mitte. Gregory, was haben Sie denn heute vor? Sie möchten bitte was? Er möchte uns einen Milchshake zaubern.
2: Oh weia, mein Gehirn überlegt direkt, woran das nun wieder scheitern könnte.
1: Ach, Desiree, jetzt sei doch nicht so böse.
2: Na gut, dann gebe ich ihm halt eine Chance. Also, Herr Walaschek, was wird das denn für ein Milchshake?
1: Es sagt ein Erdbeermilchshake. Gut, okay. Gregory, dann fangen Sie bitte an.
2: Er schwingt den Zauberstab.
1: Warum duckst du dich?
2: Ja, nur weil er in meine Richtung gezielt hat.
1: Okay, da wäre ich auch vorsichtig. Jetzt, ich glaube, er murmelt was.
2: Oh, wow.
1: Wahnsinn.
2: Man wird es uns ja kaum glauben. Aber hier stehen lauter Kühe im Studio.
1: Ja. Manni, kennst du die? Ach so, nur flüchtig. Okay, der Manni sagt, er hat die auf einem Bauernhofurlaub mal kennengelernt.
2: Ja, Herr Walaschek, wir sind doch schon wieder ganz bei Ihnen. Wie geht es denn jetzt weiter? Ein paar Kühe sind ja noch lange kein Erdbeermilchshake.
1: Jetzt holt er ein Körbchen Erdbeeren aus seinem Hut.
2: Seit langem habe ich das Gefühl, dass diese Zaubernummer dieses Mal echt was werden kann.
1: Ach nee, oder?
2: Boah, jetzt gibt er den Kühen die Erdbeeren zu fressen.
1: Ach, Gregory!
2: Gregory, was soll das denn jetzt?
1: Gregory, nein! Die Kühe, die Erdbeeren gefressen haben, geben keine Erdbeermilch.
2: Gregor, wir müssen abbrechen.
1: Abbruch!
2: Ich fasse das hier alles nicht.
1: Gregory, so geht das nicht.
2: Erdbeermilchshake zaubern, hat er gesagt. Ich fasse das alles nicht. Gibt er den Erdbeeren zu fressen?
1: Manni, lass mal bitte die Kühe aus dem Studio.
2: Gregor, man sollte auf mein Bauchgefühl hören.

0: Wir kommen nun zu unserer beliebten Rubrik Humor hat Vorfahrt.
1: Was hat 8 Beine und fliegt ins Weltall?
0: Eine Weltraumspinne?
1: Nein, eine Krakete.
0: Puff. Völlig richtig.
1: Welcher Peter ist am lautesten? Der Trompeter.
0: Ja, gut. Hast
1: was
0: du noch einen lustigen?
1: Ja, pass auf. Was sagt ein Blitz zum anderen? Schlag ein.

0: Dies war eine Sendung von
1: Desiree und dem tanzenden Gregor Börner.
0: Die Musik im Podcast war von Sascha Ende.
1: Als Stationssprecher Jürgen Kolb.
0: Und die Grundidee der Sendung ist von Jörg Bombach. Vielen Dank fürs Einschalten.
1: Ciao, Kakao.
0: Auf Wiederhörnchen.
1: Wir riechen uns.
0: Der war derbe.
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3: Mit Amelie Ritter. Datenklau beim Lieferdienst. Der Berliner Schnelllieferdienst Flink ist Opfer eines schweren Hackerangriffs geworden. Das bestätigte ein Unternehmenssprecher nach ersten Bericht des RBB. Die Kriminellen erbeuteten Stammdaten wie Namen, Adressen und Telefonnummern von Kunden und Mitarbeitern. Passwörter oder sensible Bank- und Bezahlinformationen seien nach Firmenangaben jedoch nicht betroffen. Flink warnt aktuell vor betrügerischen Nachrichten, mit denen Täter versuchen, Geld zu erpressen. Der betroffene Zugang wurde sofort gesperrt und eine Sicherheitsprüfung eingeleitet. Neuer Weltrekord in Brandenburg. Im südlichen Spickau steht ab sofort das höchste Windrad der Welt. Das teilte das Entwicklungsteam von GCOM mit. Mit über 350 Metern reicht der Koloss fast an den Berliner Fernsehturm heran. Wegen heftiger Windböen hatte sich die Fertigstellung um einige Tage verzögert. Oben weht die Luft stetiger, weshalb die Anlage doppelt so viel Strom gewinnen soll. Ab November liefert der Riese planmäßig Ökostrom für tausende Haushalte. Härtetest zum Semesterstart. 10.000 Studierende in Berlin und Brandenburg starten diesen Donnerstag ins neue Wintersemester. Größte Hürde bleibt das Wohnen. Laut Studierendenwerk warten allein in der Hauptstadt über 4.000 Bewerberinnen und Bewerber auf ein Wohnheimzimmer. Auch in Potsdam und Cottbus gehen Hunderte leer aus. Immerhin schont der Campus den Geldbeutel mit Mensagerichten ab unter 2 Euro und bietet zudem günstige Sport- und studentische Kulturprogramme an.
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3: Heute gibt es in Berlin und Brandenburg einen freundlichen Mix aus Sonne und Wolken bei bis zu 25 Grad. In der Nacht bleibt es trocken und kühlt auf ca. 12 Grad ab. Morgen wird es überwiegend wolkig mit bis zu 26 Grad.
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6: Hallo und herzlich willkommen zu Talking Sound, dem kleinen Musikdialog, wo wir uns ein Thema widmen und so ein bisschen eine kleine Musikinterpretation machen. Und wer sind wir? Wir sind Ben und Phil.
7: Hallo.
6: Hallo Ben. Und genau, ihr hört uns wahrscheinlich gerade im Webstream oder auf DAB Plus bei Alex Berlin. Sendeverantwortung trägt der liebe Benedikt Schoder. Und wir haben uns heute einen richtigen Brecher mitgebracht als Thema.
7: Ja.
6: So was richtig Massives.
7: Stabil.
6: Ben, um was geht's denn heute?
7: Wir haben heute das Thema Beton.
6: Beton.
7: Ja.
6: In musikalischer Darlegung.
7: Der Werkstoff, der Traum, der Albtraum.
6: Die Emotion.
7: Genau.
6: Und wie sich das Ganze anhört, das erfahrt ihr jetzt so in der nächsten Stunde.
7: Mhm.
6: Und wir gucken mal. Also ich dachte, ich tue mir damit richtig einfach mit dem Thema. Dann dachte ich tue mir richtig schwer mit dem Thema. Und dann ist das rausgekommen, was wir jetzt gleich hören werden. Aber um die Spannungskurve am höchsten zu halten, starten wir lieber mit dem Song von dir, würde ich sagen.
7: Sehr gut. Also ich habe mir richtig leicht getan mit dem Thema.
6: Stark.
7: Ich hatte sofort bei dem Titel irgendwie ein Gefühl dazu. Und ich würde sagen, der nächste Song bringt das ganz gut zusammen. Gil Scott-Heron ist der Interpret und den hatten wir schon mal hier gehört vor einigen Monaten. Hier ein Rework seines Songs von Jamie XX. Der Titel ist New York is Killing Me.

0: Das war New York is Killing Me von Gil Scott-Heron und Jamie XX. In meinen Augen absolut einzigartiger, moderner Klassiker. Als ich den das erste Mal gehört habe, rauf und runter. Und jedes Mal, wenn ich ihn wieder irgendwie ausgrabe, freue ich mich. Zum Thema heute, finde ich, passt er extrem gut, weil er diesen Minimalismus verkörpert, den Beton hat, aber gleichzeitig auch diese Härte und so thematisch natürlich dieses urbane Thema New York und die Schwierigkeit, dort zu leben und so dieses Großstadtgefühl verbindet für mich ganz stark einfach Beton und dieses Thema und dieses Gefühl in dem Song.
1: Ist ja mal wieder, der erste Song ist immer der faszinierendste Song, finde ich, in der Runde. Vielleicht nochmal ganz kurz, ne? Wir werfen hier einen Begriff in diese Stunde rein, Beton ist das heute, und wir sprechen uns aber nicht ab, welche Songs wir mitnehmen, und dann gucken wir erst im Live-Betrieb, wie die Songs so zueinander passen, ne? Und ob das so halbwegs matcht oder ob wir komplett unterschiedliche Auffassungen haben. Deswegen ist der erste Song immer mal ein ganz guter Input, und wir sind da, glaube ich, schon wieder in einer ganz ähnlichen Richtung. Ein bisschen destruktiv gestartet. New York is killing me. Ich sag's dir, es ist nicht nur New York. Ich habe nämlich auch einen Song im Petto, der nimmt gleich jede Stadt. Oder vielleicht diese spezielle. Dazu vielleicht gleich. Aber ich wollte zuvor vielleicht nochmal wissen, ist denn, also Beton, ist das, was war denn da die erste Reaktion, die erste Emotion, die du hattest? So was eher Destruktives, Düsteres? Erdrückendes.
0: Nee, ich finde, ich würde sagen, eher positive Gefühle zu betonen. Ich mag auch urbanen Raum. Das heißt nicht, dass ich Versiegelung gut finde, aber eigentlich habe ich so direkt das Gefühl von Sommer, Sonne, warmer Beton, wie wir das gerade in Berlin eigentlich haben. Was man merkt, wenn man so auf dem Land aufgewachsen ist und dann in die Stadt zieht, ist, in der Stadt ist es super warm nachts, weil der Beton die ganze Wärme aufnimmt und abgibt. Das ist
1: richtig warm.
0: Ja, nachts ist das angenehm. Und wenn man zum Beispiel auf dem Tempelhofer Feld ist und dort merkt man so, es ist direkt 5, 6, 7 Grad kälter, wenn man dort ist.
1: Das ist witzig, weil ich habe auch so richtig starke Emotionen zu betonen, aber so ganz unterschiedliche, von so ganz düsterer Tristesse, irgendwie Cyberpunk-esken Städtechaos bis hin zu eher schönen Bildern. Und wir machen jetzt weiter mit thematisch und namentlich passend This City is Killing Me von Dusty Brown.

0: Laut Jill Scott ist es New York, laut Dusty Brown ist es einfach die Stadt, in der man gerade ist. So oder so eine gewisse melancholische, zermürbende Eigenschaft scheinen sie doch diesen Städten zuzusprechen. Ganz witzig, weil wir durchaus irgendwie, und ich bin mal gespannt, wo wir dann heute noch hinkommen werden, auch eine gewisse Faszination und eine positive Emotion diesem sehr beständigen oder eben nicht so beständigen Material Beton zusprechen wollen. Bin mal gespannt. Ich finde, Betonbauwerke haben sofort irgendwie was von schon fast Ruinen, weil sie wirken super schnell sehr runtergekommen. Vielleicht liegt das aber auch so ein bisschen an der sehr brutalistischen Bauweise, die damit einhergeht, wo man viel Beton auch wahrnehmen kann, gerade Bauwerke. Mhm. Aber es ist schon also eine Faszination, eine Freude daran, aber gleichzeitig auch so ein Laben in, weiß nicht, in diesem Erschlagenwerden, in diesem sehr megalophilen, brutalen, auch wenn brutal nichts mit Brutalismus zu tun hat, ist die Wortähnlichkeit und Nähe schon sehr faszinierend.
1: Ja, schon auf jeden Fall diese Härte in der Form, in den Kanten. Das einzigartiger Baustoff, der einerseits ganz frei schaffen kann, aber gleichzeitig immer diese Härte damit verbindet.
0: Strukturen.
1: Ja, mein nächster Song befasst sich quasi nochmal mit diesem urbanen Element, instrumental. Und heißt passend auch Glass and Stone und fasst so ein bisschen diese Stadt zusammen, wo so Hochhäuser sich aneinander reihen und alles so davon bestimmt ist, dass es Beton und Glas ist, das einen umgibt. Und dieser Song ist von Thor, Glass and Stone.

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1: Da sind wir wieder bei Talking Sound. Ich bin Ben und bei mir ist der Philipp.
2: Hello.
1: Wir haben uns heute ein Thema ausgesucht, wie jedes Mal. Heute ist es Beton. Jeder hat einige Songs mitgebracht und gerade haben wir gehört Glass and Stone von Thor. Ich habe gesagt, das ist ein Instrumental. Stimmt gar nicht.
2: Stimmt.
1: Es wird eine Stimme gesampelt, aber ich finde, sie wird eingebaut, als wäre sie quasi ein Instrument.
2: Sehr schön. Ja, da kann man auf jeden Fall mitgehen, finde ich. Das sei dir verziehen.
1: Na gut.
2: Wäre mir auch schon mal passiert.
1: Ja.
2: Vielleicht habe ich auch. Naja. War gut auf jeden Fall. Ich finde, diese beschriebene, ich finde, Beton hat ganz viel auch mal mit Temperatur zu tun, gerade weil es irgendwie auch ein guter oder manchmal auch nicht so guter Beton, Temperaturspeicher ist, hat das ganz viel auch mal mit Hitze in meinem Gespür zu tun und die wurde hier ganz gut transportiert. Ah, ist ein faszinierender Baustoff. Ich finde diese Dichotomie auch aus einerseits so einer suggerierten Langlebigkeit, aber gleichzeitig auch überhaupt nicht eine Langlebigkeit. Aber dann fühlt sich das alles so massiv und klobig an und fest in Formen. Dabei ist es eigentlich ein super formbarer Baustoff, der so jede Form annimmt. Er wirkt total hart, aber gleichzeitig hält er teilweise sein eigenes Gewicht nicht aus und zerbricht und zerbröselt dann einfach. Und das ist so... Ja, das macht einfach schon Spaß, sich damit zu beschäftigen. Ich finde ja, solange man dann nicht selber drin wohnen muss.
1: Ich habe da ja tatsächlich, ich habe einen kleinen Beton-Fun-Fact.
2: Oh, okay.
1: An dieser Stelle, der Grund, warum man zum Beispiel noch so Römerbauten findet.
2: Ist, weil sie nicht aus Beton sind.
1: Die sind aus Beton, aber das ist so eine sehr viel gröbere Version davon, die sich beim Mischen nicht komplett mit dem Wasser vermischt hat und das heißt, wenn der Risse bekommt, fließt Wasser rein und der noch nicht voll gesaugte Beton, der da drin ist, quillt dann auf und schließt diese Risse wieder.
2: I see.
1: Und das heißt, ist er sehr viel langlebiger als alles, was wir heute haben.
2: Das heißt, wir haben Beton so ein bisschen totoptimiert.
1: Ja, soweit, dass es schon wieder...
2: Und dann mussten wir Stahlstangen reinstecken.
1: Tja. Naja,
2: die Faszination hält auf jeden Fall an. Ich glaube, es gibt schon viele intellektuell wirkende Persönlichkeiten, die sehr hohes auf Beton und den Brutalismus legen. Aber auch wir können das genießen. Was auf jeden Fall weiter anhält, ist so eine gewisse Melancholie. Und wir machen jetzt weiter mit C418. Falls ihr das nichts sagt, der hört auf den bürgerlichen Namen Daniel Rosenfeld. Und um dich da grundsätzlich... um dir so ein bisschen zu zeigen, was der macht, spiele ich mal im Hintergrund einen Song ab. Und du kannst ja mal sagen, sobald du erkennst, um was es hier geht.
1: Minecraft.
2: Man hat es ja noch gar nicht richtig gehört, Ben.
1: Es tut mir leid. Ich bin zu ehrgeizig.
2: Das stimmt. Daniel Rosenfeld ist der ursprüngliche Komponist von, ich weiß nicht, wann war das? 2012, 2013, dem ersten Soundtrack zu dem Videospiel Minecraft von Mojang.
1: Absoluter Klassiker der Videospielwelt, würde ich sagen.
2: Voll. Und der macht generell super tolle Musik, sehr atmosphärische Musik, wie man hier im Hintergrund auch hatte. Und deswegen hören wir auch heute gar nicht Minecraft, weil Minecraft hat gar nicht so viel mit Beton zu tun. Also, vielleicht dann in den Höhlen, aber das ist schon sehr grün alles. Deswegen hören wir jetzt stattdessen einen hoffnungsvollen Track, und zwar Hope von Daniel Rosenfeld, aka C418.

0: Die letzten Regentropfen. Das passt heute ganz gut eigentlich so dazu. Heute ist ein bisschen diesig, heute ist ein bisschen regnerisch. Und die klingen gerade noch aus dem Stück Hope von C418. Sehr elektronischer Name, aber ich finde es wunderschön, wie sphärisch und melancholisch wir uns heute unterwegs sind. Ich hatte ein bisschen auch die... Kurzzeitig dachte ich, heute gehen wir steil Agro-Berlin.
1: Also...
0: Grobiusbau. Heute gehen wir mal Block.
1: Ich meine...
0: Sido.
1: Ja.
0: Kommt da noch was?
1: Nee.
0: Ah. Ich hatte... Nee, auch nicht. Wir sind die atmosphärischen Betonierer.
1: Ja, so ein bisschen diese Vielfalt, die das eigentlich ausdrückt. Ich finde, so Beton und Bauhaus und dieser Minimalismus, so diese Affordability von Wohnraum und sowas, eigentlich so eine sehr gute Idee. In der Umsetzung funktioniert es nicht immer so gut, aber... was auch so ein paar Songs schon mit eingebracht haben, ist, wie das so viele Dinge vereint, wie Städte eben auch so Ballungszentrum sind für Menschen von ganz vielen Orten und dadurch ja eigentlich auch so wertvoll.
0: Ja, ich bin da glaube ich eher so auf der Seite der grotesken Faszination, weil natürlich die Beispiele, die uns umgeben, eher zumindest heute meist ein negatives Bild zeichnen. Und sie doch aber in ihrer Monumentalität einfach faszinierend sind.
1: Ja.
0: Geil. So, jetzt.
1: Kopierstadt. Ich versuche ein bisschen entgegenzuwirken.
0: Okay.
1: Wir bleiben melancholisch, aber mit Saxophon. Und das ist immer wärmer und dadurch besser. Also... Schauen wir mal.
0: Schauen wir mal.
1: Ain't No Sunshine von der Harlem Underground Band.

0: Ain't No Sunshine von Harlem Underground Band.
1: So was, was hatten wir schon mal, glaube ich, oder? So ein Ain't No Sunshine?
0: Ich glaube ja nicht. Ne? Nee, ich glaube nicht.
1: Ach schade, ich dachte, wir machen mal so ein Ain't No Sunshine Mega-Cut-Special.
0: Ich bin am Start.
1: Sehr gut.
0: Ja, ich finde, die Brass-Instrumente bringen hier so einen Optimismus mit rein in eigentlich eine sehr melancholische Melodie. Und gerade in der Mitte, wenn dieser Drum-Part kommt, und dann setzt der Rest der Band ein, dass es wie, als würde die Sonne aufgehen. Und dazu einfach dieser Jazz-Vibe, der sowieso, finde ich, ganz stark so dieses Urbane nochmal verkörpert. Und damit auch so dieser Beton und Sonne.
1: Beton und Sonne?
0: Naja.
1: Sonne und Beton?
0: Zum Beispiel.
1: Ey, ich habe so viel über Gruppelstadt geredet. Jetzt muss man hier auch ein bisschen Gruppelstadt Represents mit reinbringen. Sonne und Beton, fantastischer Film, fantastischer deutscher Film aus, schlecht vorbereitet, 2021, 22, roundabout, basierend auf einer Geschichte von Felix Lobrecht. Und fantastischer Film und fantastischer Soundtrack, sehr viel Soundtrack, der eher so in diese Agro-Berlin-Richtung läuft. Hören wir jetzt aber gar nicht. Ich weiß, ich habe hier dramaturgisch jetzt den falschen Bogen aufgemacht. Nein, wir hören tatsächlich etwas von Enis Rothoff. Und der findige und aufmerksame Kinogänger weiß natürlich, dass es sich hierbei um den Komponisten des Original-Soundtracks von Sonne und Berlin handelt, der auch ganz fantastische Szenen geschrieben hat, aber eben die Passagen, die dann nicht schon bestehende Hip-Hop-Tracks waren, sondern so das Atmosphärische einfängt, das Emotionale, sag ich mal, das etwas subtilere Sonne und Beton. Und da hören wir jetzt in Gropiusstadt rein von Enis Rothoff.

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1: Ja, bei dir geht die Sonne auf, bei mir geht die Sonne unter über Gropius Stadt, über eine Stadt aus Beton. Das ist unser heutiges Thema. Ihr hört Talking Sound mit Ben und Philipp. Und das war gerade der Track. Jetzt habe ich ihn aus den Augen verloren. Gropius Stadt von Enis Rothoff. Und ja, ich finde, das ist schon so Dämmerlicht. Es wird dunkel. Und die Schatten werden lang über den harten Kanten der Betonkonstrukte.
2: Es hat auf jeden Fall auch so dieses bedrohlich Getriebene, das es manchmal geben kann, auf jeden Fall.
1: Ja. Weil, ich meine, unsere Sendestunde ist ja auch vorangeschritten. Jetzt ziehen wir ein bisschen an. Vielleicht.
2: Es gab zwischendrin einen kleinen Lichtblick.
1: Ja.
2: Aber es wird wieder dunkel.
1: Die Wolken ziehen zu.
2: Ja.
1: Es wird dunkel.
2: Ja. Also passend dazu möchte ich jetzt nochmal kurz einen Hip-Hop-Track einbringen.
1: Da ist er.
2: Was, also für mich, also muss, ist quasi synonym mit dem urbanen Raum. Und hier von Clipping aus den USA.

Run for Your Life von Clipping. Und hier sehr schön im Hintergrund die Stadt als musikalische Kulisse zu den Texten. Finde ich sehr

0: einzigartiger Song.
1: Ja, also was man so hört, wenn man um sein Leben rennt.
0: Ja.
1: Ah, Ben, wir sind endlich im Sprechgesang angekommen. Ich kann endlich meinen Sprechgesang, den einen Beitrag, den ich habe.
0: Sehr gut.
1: Das ist tatsächlich meine wirklich passende Überleitung. Ich bin ja wieder begeistert. Ich bin ja größter Fan dieser Sendung und dieses Konzeptes, weil es funktioniert einfach immer so wundervoll. Du machst auf Englisch, ich gehe ins Deutsche. Wir hören jetzt gleich ein Berliner Duo. Kennengelernt habe ich die bei einer Alex Berlin hauseigenen Sendung. Dem Dichtungsring. Mhm. Die Band, das Duo, das hört auf den Namen Karriere K. Und die haben einen Song gemacht, der heißt passenderweise Beton. Und eventuell geht es hier so ein bisschen um die A100 oder andere Prachtbauten und Projekte. Und ähnlich wie auch dein Track, natürlich sehr nah am Straßenleben und am Beton da sein. Und deswegen, sofern wir noch den letzten Song in Erinnerung haben, würde ich direkt übergehen in den nächsten, der hier nahtlos anknüpft.

0: Tja, da habe ich mir vielleicht einen kleinen musikalischen Überleitungswitz erlaubt. Dafür sind wir doch auch bekannt. Aber tatsächlich, wo, wenn nicht genau hier, Beton von Karriere K. Wundervoll. Tatsächlich ja nur 60% so gut, wenn man nicht dieses fantastische Video noch dazu gucken kann. Große Empfehlung an dieser Stelle. Und ja, sag mal, Ben,
1: ja.
0: Was mir noch eingefallen ist gerade, ja. Zwischen all diesen Liedern aus Beton, was hören wir eigentlich hier im Hintergrund?
1: Beton Brutal. Also tatsächlich Song 4 aus dem Beton Brutal.
0: Das ist ja mal Soundtrack. Die Sendung, ja. Um unseren Hintergrundtrack mit einzubauen. Ja. Das ist ja fantastisch. Ja. Ich habe gar nicht mehr drüber nachgedacht. Das ist einfach der Talking Sound inzwischen. Ja. Aber da liegt natürlich auch eine fantastische Komposition mit einem fantastischen Spiel dem zugrunde. Beton Brutal.
1: Der Song, gar nicht unschuldig daran, dass es diese Sendung gibt.
0: Gar nicht unschuldig.
1: Weil ich den gehört habe und dachte, das wäre der perfekte Intro-Song für eine Sendung.
0: Stark.
1: Ja.
0: Das, ja. Beton, das ist die Grundlage vieler Dinge.
1: Mhm.
0: Die Grundlage hat irgendwann natürlich auch ein Ende, I guess. Wir steuern gemütlich darauf zu.
1: Feierabend.
0: Und ich würde sagen, ich weiß nicht, ich hätte jetzt gesagt, wir lassen es mal richtig krachen, aber ich weiß ja gar nicht, was als nächstes kommt.
1: Das ist gelogen, du weißt genau, was als nächstes kommt. Und zwar Grand Beton von Trettmann. Ja, also Klassiker an der Stelle.
0: Krachen lassen.
1: Deutschrap, thematisch passend. Wir sind ja auch gerade in der Sprechgesangsphase der Episode, ja. Daher machen wir mal.
0: Nothing can go wrong, Beton. Kitschkrieg, Kitschkrieg, Kitschkrieg, Kitschkrieg.

0: Grauer Beton von Trettmann. Ich finde, hier wird der Beton nochmal gut aufgegriffen als Sinnbild, der hier die Hoffnung und Härte zusammenbringt.
1: Oh, schön gesagt. Und hey, damit sind wir schon am Ende unserer wundervollen Sendung angekommen. Jo. Ihr habt gerade eine Stunde Talking Song mit Ben und Phil gehört. Heute ging es um Beton. Hartes Thema.
0: Ja.
1: Und ich würde sagen, schaltet auch das nächste Mal wieder ein, wenn es heißt Talking Sound mit dem neuen Thema. Ihr erfahrt das über, weiß nicht, telepathische Wellen oder so. Ansonsten irgendwie kriegt ihr das sicherlich mit. Das war Ausgabe Nummer 22 und ich würde sagen, noch einen schönen Abend. Ja. Genießt die betonische Abendstimmung.
0: Bis bald. Ciao, ciao.
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3: Mit Amelie Ritter. Datenklau beim Lieferdienst. Der Berliner Schnelllieferdienst Flink ist Opfer eines schweren Hackerangriffs geworden. Das bestätigte ein Unternehmenssprecher nach ersten Bericht des RBB. Die Kriminellen erbeuteten Stammdaten wie Namen, Adressen und Telefonnummern von Kunden und Mitarbeitern. Passwörter oder sensible Bank- und Bezahlinformationen seien nach Firmenangaben jedoch nicht betroffen. Flink warnt aktuell vor betrügerischen Nachrichten, mit denen Täter versuchen, Geld zu erpressen. Der betroffene Zugang wurde sofort gesperrt und eine Sicherheitsprüfung eingeleitet. Neuer Weltrekord in Brandenburg. Im südlichen Spickau steht ab sofort das höchste Windrad der Welt. Das teilte das Entwicklungsteam von GCOM mit. Mit über 350 Metern reicht der Koloss fast an den Berliner Fernsehturm heran. Wegen heftiger Windböen hatte sich die Fertigstellung um einige Tage verzögert. Oben weht die Luft stetiger, weshalb die Anlage doppelt so viel Strom gewinnen soll. Ab November liefert der Riese planmäßig Ökostrom für tausende Haushalte. Härtetest zum Semesterstart. 10.000 Studierende in Berlin und Brandenburg starten diesen Donnerstag ins neue Wintersemester. Größte Hürde bleibt das Wohnen. Laut Studierendenwerk warten allein in der Hauptstadt über 4.000 Bewerberinnen und Bewerber auf ein Wohnheimzimmer. Auch in Potsdam und Cottbus gehen Hunderte leer aus. Immerhin schont der Campus den Geldbeutel mit Mensagerichten ab unter 2 Euro und bietet zudem günstige Sport- und studentische Kulturprogramme an.
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3: Heute gibt es in Berlin und Brandenburg einen freundlichen Mix aus Sonne und Wolken bei bis zu 25 Grad. In der Nacht bleibt es trocken und kühlt auf ca. 12 Grad ab. Morgen wird es überwiegend wolkig mit bis zu 26 Grad.
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9: Hi, folks.

Hollow Hand sind dies. Hollow Hand, ein Trio aus Bristol. Aus ihrem ganz frischen Album Wish Road South hörten wir Heavy Metal T-Shirt. Und mit Hollow Hand begrüße ich euch ganz herzlich zu Triple T, Tim's Tuesday Tunes, hier bei Alex Berlin im Livestream und auf DAB+. Gastgeber, Mikrofon wie jeden zweiten Dienstag, Tim Fiege. Und euch erwarten in der nächsten Stunde musikalische Neuheiten von den Berliner Bühnen und aus den Studios dieser Welt. Aus Chicago ist dies Slow Pulp. Melody heißt ihr neues Album und der Song Red Car. Slow Pulp.

Slow Pulp hörten wir zunächst mit Red Car und danach Northcote Holding On To Nothing aus seinem aktuellen Album To Cherish, von dem in zwei Wochen auch noch eine digitale Deluxe-Ausgabe mit 7 Bonustracks erscheinen wird. Aber noch wichtiger, der Kanadier, der eigentlich Matt Gout heißt, kommt für 7 Konzerte nach Deutschland. Für Hörer unseres Sendegebietes ist natürlich der Berliner Termin von Interesse. Northcote, also am 11. Oktober, das dürfte der Sonntag der nächsten Woche sein, live im Privatclub in Kreuzberg. Auch so eine Art Ein-Mann-Band mit wechselnden Begleitmusikern wie etwa Northcote betreibt Paul Hiraga aus Seattle. Sein Projekt heißt Downpilot, entstand bereits Ende der 90er Jahre so als klassisches Indie-Rock-Trio. Aber seit Paul das alleinige Sagen hat, schreibt und singt er alle Songs selbst, spielt die meisten Instrumente selbst ein und produziert auch die Alben von Downpilot in Eigenregie. Und seitdem wird seine Musik eher dem Folk und dem Slowcore zugerechnet, so auch auf seinem neuen, bereits 8. Longplayer Strange Horses. Daraus jetzt das Stück Rose Paranoia, dies ist Downpilot.

Death Cab for Cutie sind dies, The Flavor of Metal, Death Cab for Cutie aus ihrem im Mai erschienenen 11. Album I Built You a Tower, das wir auch hier in den Tuesday Tunes wohlwollend besprochen haben. Daran gibt's auch nichts zurückzunehmen, aber jetzt kommt das Quartett, das übrigens ebenfalls wie Down Pilot aus dem US-Bundesstaat Washington stammt, nach Berlin. Übermorgen ab 20 Uhr in der Columbia-Halle, übrigens ihr einziges Deutschlandkonzert auf dieser Tournee. Über ein Dutzend Konzerte bestreitet in diesem Jahr das Low Key Orchestra hierzulande. Kein Wunder, Sönke Torpus kommt ja auch von hier, genauer gesagt aus Nordfriesland. Sönke betrieb Torpus and the Art Directors, war Mitglied der Hamburger Band Owe und ist seit 2024 Gitarrist bei Nicht-Seattle. Nun also ist er mit seinem Low-Key Orchestra auf Tournee und spielt am 8. Oktober im Schokoladen in Mitte. Jetzt hören wir aus seinem neuen, übrigens ersten Album unter diesem Namen, Low-Key Orchestra. Das Album heißt Before the Revert, den Song Backseat Driver, Low-Key Orchestra.

Eine wenig spektakuläre Meldung erreichte uns vor ein paar Tagen. St. Huma aus dem nordwestamerikanischen Seattle hat beim Londoner Label Fulltime Hobby unterschrieben. Und wahrscheinlich verdanken wir dieser Nachricht auch die Tatsache, dass die eben gehörte Single Alone with the Walrus den Sprung über den großen Teich nach Europa schaffte. Sehr erfreulich und demnächst mehr. Ein durchaus etablierter Künstler ist hierzulande Ian Noe, mit 30er aus dem US-Bundesstaat Kentucky, freilich etabliert nur in der Nische, die auch von den Tuesday Tunes gepflegt und kultiviert wird. Wir verfolgen seine künstlerische Entwicklung von Beginn an. 2019 debütierte er mit Between the Country, 3 Jahre später folgte das Album River Fools, Mountain Saints, in der Jahresbestenliste dieser Sendung 2022 übrigens auf Platz 3, nur von Wilco und Charlie Crockett geschlagen, aber das nur nebenbei. Und nun 2026 gibt's 16 neue Songs, versammelt auf dem Album Canyon Falls Trailer Band, daraus jetzt Tobacco Moon, dies ist Ian Noe. We'll be right back.

0: Greg Finn ist dies. Clayton heißt der Song. Greg Finn hier in der Eigenschaft als Sänger und Songschreiber, also als Solist. Clayton aus seinem letztjährigen Album Always Been. Seine zweite Rolle ist die des Bandchefs von The Hold Steady, einer seit 2001 existierenden Band aus New York City. Und mit John Darnielle von den Mountain Goats verbindet Greg Finn eine lange Freundschaft. So ist es ja nur folgerichtig, dass beide jetzt im Oktober unter anderem durch 8 europäische Hauptstädte touren. Helsinki, Stockholm, Oslo, Kopenhagen, Berlin, Dublin, Glasgow und London. Und für uns interessant der 11. Oktober. Ab 20 Uhr im Metropol am Nollendorfplatz. Zunächst Greg Finn ab 20 Uhr und dann eine Stunde später etwa die kalifornischen Mountain Goats aus deren aktuellen Album Days, jetzt der Song Candlebox, zu hören ist.
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Dies ist für mich eine der überraschendsten Kollaborationen des Jahres. Danny Harrison, Sohn von Ex-Beatle George Harrison und Produzentenlegende Nigel Godrich. Zusammen heißen sie Dragonflies.

Dragonflies hörten wir zunächst mit The Wait aus ihrem Band betitelten Debüt und danach Joe the Man, the Music.

Joe the Man, the Music. Dahinter steckt die Mitzwanzigerin Johanna Gusmark aus Österreich. Ihre Debüt-EP Soft Skin ist soeben in einer Deluxe-Ausgabe erweitert um 6 Songs erschienen. Einen hörten wir soeben, To Be Sexy. Auf ein bevorstehendes Konzert möchte ich unbedingt noch zu sprechen kommen, das von Margaret Glasspie aus New York City, deren musikalische Karriere wir ja schon von Beginn an verfolgen. Und endlich ergibt sich für mich auch die Gelegenheit zum Konzertbesuch am Freitag nächster Woche, das ist der 9. Oktober im Prachtwerk in Neukölln. Geboren wurde Margaret Glasspie vor gut 37 Jahren in Sacramento, Kalifornien, studierte später in Boston, Massachusetts und lebt heute, wie gesagt, in New York. 4 Alben hat sie seit 2016 veröffentlicht, tolle Songs zwischen intimem Folk und kratzbürstigem Indie-Rock. Hier jetzt ein Song aus ihrem 2016er Debüt Emotions and Mars und nochmal, sei es erwähnt, am 9.10. live im Prachtwerk Margaret Glasspie.

Die Jayhawks mit Kingston Girl aus ihrem neuen Album Sanctuary Park. Ende August wurde noch eine zweite große Band des US Alternative Country mit einem neuen Album vorstellig, Sunvolt. Und die hören wir jetzt natürlich noch. Sound Signal Serenade heißt dieses wunderschöne Album und daraus This Mess of the World. Hier sind Sunvolt.

DJ Hawks und Sunwall zum Abschluss der Tuesday Tunes, und das Schlussinstrumental kommt heute von den D-Lions aus Portland, die wir am 14.10. im Franz begrüßen dürfen. Aber vorher hören wir uns ja noch einmal am 13.10. dann auch mehr von der D-Lions am 14.10. im Franz und die nächste Ausgabe der Tuesday Tunes einen Tag zuvor.

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1: Mit Amelie Ritter. Datenklau beim Lieferdienst. Der Berliner Schnelllieferdienst Flink ist Opfer eines schweren Hackerangriffs geworden. Das bestätigte ein Unternehmenssprecher nach ersten Bericht des RBB. Die Kriminellen erbeuteten Stammdaten wie Namen, Adressen und Telefonnummern von Kunden und Mitarbeitern. Passwörter oder sensible Bank- und Bezahlinformationen seien nach Firmenangaben jedoch nicht betroffen. Flink warnt aktuell vor betrügerischen Nachrichten, mit denen Täter versuchen, Geld zu erpressen. Der betroffene Zugang wurde sofort gesperrt und eine Sicherheitsprüfung eingeleitet. Neuer Weltrekord in Brandenburg. Im südlichen Spickau steht ab sofort das höchste Windrad der Welt. Das teilte das Entwicklungsteam von GCOM mit. Mit über 350 Metern reicht der Koloss fast an den Berliner Fernsehturm heran. Wegen heftiger Windböen hatte sich die Fertigstellung um einige Tage verzögert. Oben weht die Luft stetiger, weshalb die Anlage doppelt so viel Strom gewinnen soll. Ab November liefert der Riese planmäßig Ökostrom für tausende Haushalte. Härtetest zum Semesterstart. 10.000 Studierende in Berlin und Brandenburg starten diesen Donnerstag ins neue Wintersemester. Größte Hürde bleibt das Wohnen. Laut Studierendenwerk warten allein in der Hauptstadt über 4.000 Bewerberinnen und Bewerber auf ein Wohnheimzimmer. Auch in Potsdam und Cottbus gehen Hunderte leer aus. Immerhin schont der Campus den Geldbeutel mit Mensagerichten ab unter 2 Euro und bietet zudem günstige Sport- und studentische Kulturprogramme an.
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1: Heute gibt es in Berlin und Brandenburg einen freundlichen Mix aus Sonne und Wolken bei bis zu 25 Grad. In der Nacht bleibt es trocken und kühlt auf ca. 12 Grad ab. Morgen wird es überwiegend wolkig mit bis zu 26 Grad.
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5: Ja, Herrschaften, das ist diese Sendung da vom heutigen Tage. Und liebe Hörerinnen. Diese Sendung da, vom heutigen Tage, aufgenommenerweise am 14.09., erstmals ausgestrahlt am 15.09., da suchen Sie sich einfach mal aus, welcher Tag für Sie heute ist. Leben Sie gerne in der Vergangenheit, dann sind Sie gerade mit mir, wenn das hörbar wird. Das ist nicht einfach, oder? Da haben Sie irgendwie, keine Ahnung, 8 bis 10 Teile Marvel Cinematic Universe mit parallelen Zeitschienen und versucht zu verstehen. Und da kommt dieser Peter Ereiche und sein Kollege, Geschäftspartner, Kompagnon, technischer Direktor, Schwarznase Peter Ereiche. Und Peter Ereiche, der für die Kulturkolumne zuständig ist, und Peter Ereiche, das Politikass. Die kommen daher, alle zusammen, schizophren und bipolar, wie sie da sind. Ja, das ist ein Geflecht der Psychosen, das sich da vor dem Auge, egal, also auf jeden Fall, und rauben ihnen die Kontrolle. Machen sie förmlich sozial willenlos. Oder ist das jetzt an dieser Stelle? Machen Sie intellektuell willenlos. Seit wann hat Intellekt einen Willen? Intellekt hat einen Willen, wenn man etwas Bestimmtes erreichen möchte, und zwar mit Gewalt. Ja, kann man das so sagen? Ist das eine gute Brücke oder eine schlechte? Ich weiß es nicht. Nehmen Sie beides. Nehmen Sie beides, etwas nehmen mit Gewalt. Da wären wir schon das erste Mal beim Thema AfD.

Gute oder schlechte Brücken? Naja, die AfD baut auf jeden Fall braune Brücken. Ja, Brücken, die entweder schon von Natur aus braun sind, also verrottet, oder aber Brücken, auf denen so viel Kot liegt, dass man darauf droht auszugleiten, wenn man sie denn überqueren muss. Die Frage ist, muss man die denn überhaupt überqueren? Ja, das ist eine Frage, die stellt sich zurzeit für die deutsche Politik im Großen und Allgemeinen. Vor allem natürlich für die Parteipolitik, denn die Parteien stehen zur Wahl. Mehrfach schon in diesem Jahr und jetzt auch noch einmal für Berlin und Mecklenburg-Vorpommern. Und diese zwar regionalen, also Landtagswahlen in Berlin, die Wahl zum Abgeordnetenhaus, das sind natürlich, wie soll man sagen, man könnte sagen, die sind überschaubar von ihrer breiten Wirkung, stimmt aber in diesem Falle nicht, denn es geht um das allgemeine, über allem stehende Thema braune Brücken der AfD oder braune Brücken zur AfD oder braune Brücken überhaupt. Denn egal, wie die Neonazi-Verbindung sich nennt, das kennen wir durch die Jahrzehnte, die Bemühung kommt immer wieder hoch. Die Bemühung kommt auch innerhalb der Parteien, der großen Volksparteien beispielsweise, die nicht als gesichert rechtsextrem gelten, immer wieder hoch. Immer wieder sonntags. Ja? Denn wir wissen selbst, dass erstmal schon in den unmittelbaren 20, 30 Jahren nach Ende des Zweiten Weltkriegs ganz, ganz viele Nazis in den großen Volksparteien Unterschlupf gesucht haben. In der CDU haben sie besonders lange ausgehalten, sage ich einfach mal. Und wenn Sie mal schauen, dass beispielsweise selbst der Ulrich Siegmund, das Paradepferd von Sachsen-Anhalt, der AfD, mal in der CDU war und dann ausgetreten ist. Ich frage nicht nach den Gründen, weil ich meine, die ist doch auch ganz kuschelig, die CDU, für Leute, die so denken, oder? Dann liegt nahe, doch einfach nochmal genau nachzuschauen, woran es denn liegen kann, dass sich viele mit einem AfD-Verbot bei Zeiten so schwer getan haben. Nur nochmal so als kleine, weiß nicht, vielleicht recherchieren Sie da mal oder googeln sogar nochmal, ja, wobei das ja mit Recherche in unseren Tagen fast gleichbedeutend ist, egal ob das jetzt Amateure oder Profis sind, also einfach mal googeln, einfach mal gucken, einfach mal, was die KI einem da, und solange die KI aber noch nicht so weit unter Kontrolle ist, dass wir alle mit rutschenden Fußes über die braune Brücke gehen müssen, Sie verstehen, wink, wink, können Sie ja mal Ihr Glück versuchen. Und mal schauen, beispielsweise auch, wie es denn so um die Verbote rechtsradikaler, nationalistischer Parteien, verfassungsfeindlicher Parteien in der Bundesrepublik Deutschland in den vergangenen Jahrzehnten gestanden hat. Da war beispielsweise dieses legendäre Ringelreihen um das NPD-Verbot. Das war noch sehr, sehr stark von dem geprägt, was jetzt auch wieder ein Problem darstellt. Wir sind jetzt allerdings relativ nah, sage ich mal, an dem Gedanken, das könnte man ja mal wieder machen, aber trotzdem ist der Mut und der Wille zur Entscheidung diesbezüglich nicht so wirklich da. Natürlich kann beispielsweise ein Bundeskanzler nicht allein persönlich entscheiden, ob er eine rechtsradikale Partei verbieten wollte, möchte, er wollte vielleicht, aber er kann nicht. Es ist verwirrend, aber wenn jemand sich lieber unsichtbar macht oder in andere Themen flüchtet, ja, oder flüchten, ja, mit dem Stichwort Flüchten und mit dem Stichwort Geflüchtete allein schon Vorlieb nimmt und sich darauf ausruht und damit eigentlich nichts anderes macht, als sich wenigstens mal kurz so als Gast auf das bequeme braune Kissen, warum das wohl braun ist, war das die ursprüngliche Farbe oder ist es erst braun geworden, der AfD setzt. Ja, das muss sich ein Bundeskanzler gefallen lassen, einfach mal sagen zu lassen, dass er zu bequem ist, um beispielsweise angemessen auf die Wahl in Sachsen-Anhalt vor gut einer Woche zu reagieren. Wenn das alles so gelagert ist, dann ist es natürlich schwierig. Ich meine, natürlich hat Bundespolitik und die entsprechenden Bundespolitiker, die politischen Führer also dieses Landes, die haben natürlich auch einen gewissen Vorbildcharakter. Und wenn die Vorbilder sich schon schwer tun, da hilft eigentlich nur ein
kulturell vielfältiges Volk, das irgendwie klarer bei Verstand ist, als die Leute, die ja eigentlich auch nur in einem Verwaltungsakt sozusagen für einige Jahre gewählt wurden, um denn zu verwalten. Um denn beispielsweise den Staatshaushalt, den so ein Land hat, verantwortlich nach bestem Wissen und Gewissen zu verwalten und dafür zu sorgen, dass so ziemlich jeder, der hier lebt, irgendwas davon hat. Ja, Sicherheit vor allem und ein auskömmliches Leben und so weiter und bla bla bla. Wer auch immer hier gerade ist, egal wo der herkommt, ja, egal ob der hier bleiben möchte oder vielleicht wieder weggeht oder weiß der Geier was, wir wollen all diese Zinken schon mal abbrechen. Das ist nicht die Diskussion. Ein Land hat ein Volk. Egal, ob die Bestandteile dieses Volkes jetzt gerade einen aktuellen Pass haben, ob der gerade abgelaufen ist. Mein Pass, ich muss mal gucken, ob der gerade wieder abgelaufen ist. Aber selbst wenn der abgelaufen wäre, und dann so einer wie ich, der wird doch sofort ausgewiesen von der AfD. Aber ich glaube ehrlich gesagt, dass in Berlin die AfD zwar wieder so einen gehörigen Schrecken verbreiten wird, aber nicht unbedingt auf irgendeine Art und Weise diskutabel ist für das Amt der Bürgermeisterei. Ja, so würde ich das mal ganz neutral nennen, denn ich weiß absolut nicht, was da passieren wird. Aber ich weiß auch nicht, was man in Berlin dann von dem, was da passieren wird, erwarten soll. Egal, was es ist. Das wusste ich jetzt die letzten 5 Jahre auch schon nicht. Es ist einfach schwierig. Es ist ganz, ganz schwierig in Berlin. Aber es ist immer noch, wenn man es mal vergleicht, auf eine fast schon erholsame Art und Weise. Ich hätte nicht gedacht, dass ich das heute nochmal irgendwie sagen würde oder überhaupt. Aber auf eine fast erholsame Art und Weise ist die Frage der Bürgermeisterei in Berlin schon fast ein Luxusproblem im Vergleich zu dem, was uns denn als Berliner so umgibt.

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1: So, also Sachsen-Anhalt, da wissen wir jetzt, wir haben mit unseren Vermutungen richtig gelegen. Was haben Sie denn erwartet? Was hat denn wer überhaupt erwartet? Hat da einer irgendwas anderes erwartet? Nee, eigentlich nicht, oder? Und da müssen wir also mit anderen Worten mit dem leben, was wir so auch nicht anders erwartet haben und überlegen. Und das tun ja jetzt gerade ganz viele. Sie überlegen, hat das denn überhaupt irgendeinen Einfluss auf den Bund beispielsweise? Ja, also auf die Bundesregierung. Nachdem all diese den Zeiger hektisch, nervös, so als ob er aufs Klo müsste, beben lassen, nach diesen Ereignissen, hat das irgendwie, also strahlt das aufs Land aus? Befinden wir uns alle in einem braunen Licht, das so eine gewisse wohlige Wärme verströmt und unheimlich nach Kot riecht? Kann Licht überhaupt riechen? Ja, Licht kann riechen. Das Licht der AfD riecht. Einfach mal so festgestellt. Als Satiremaßnahme. Denn das ist genau mein Problem, glaube ich, heute. Das Problem ist, die Satire-Sendung zu erhalten. Aber es gelingt mir. Das hier alles ist politische Satire mit einem wahren Kern. Denn sonst wäre politische Satire ja gar nicht möglich. Da werden Sie wohl, egal wer das hier hört, mit mir übereinstimmen, aber zu diesem Thema einfach nochmal gesagt, Nazis raus, ja, raus aus meiner Frequenz hier, wenn diese Sendung gerade raus aus DAB plus 12D im, keine Ahnung, Space-Kanal. So, jetzt sind wir wieder unter uns. Und da sage ich einfach mal, das ist immer noch eine Satire-Sendung, aber es fällt mir schwer, weil bietet sich Satire jetzt gerade wirklich noch an? Das muss man auch als Satiriker satirisch hinterfragen. Natürlich strahlt das, was in Sachsen-Anhalt passiert ist, sozusagen aufs Bundesgebiet aus. Die Frage ist doch nur, was ist denn da eigentlich passiert? Ist da was passiert? Ich möchte an der Stelle mal verweisen auf einen journalistischen Beitrag des von mir überaus geschätzten Thomas Datt, seines Zeichens freiberuflicher Journalist, unter anderem für die ARD und für den Tagesschau-Rahmen oder wie man das nennen möchte. Für den MDR, glaube ich, hat er vor nicht allzu langer Zeit eine Reportage gemacht, kurz vor der Sachsen-Anhalt-Wahl, die sich natürlich so um die Figur von Ulrich Siegmund anordnete und alle, die von Ulrich Siegmund mit ins Boot geholt werden sollen, wenn man das mal so nennen möchte. Das ist ja eigentlich nur ein einziges stinkendes Boot schon seit Jahren. Es ist ja eigentlich so, dass der Siegmund da nur ein Sprachrohr ist, wenn man so möchte. Natürlich ein Linientreues, ist ja klar. Ich weiß auch nicht, inwiefern der überhaupt noch in der Lage wäre, sich karrieregünstig zu verbiegen, sodass da Irrtümer entstehen, die für ihn auch Stimmen aus anderen Lagern bringen würden. Aber nun gut, man ist dort unter sich, der Ulrich Siegmund und sein Team. Und darüber und über die Pläne der AfD für Sachsen-Anhalt unter Ulrich Siegmund hat Thomas Datt eine Reportage gemacht. Und die dortigen AfD-Politiker, aber auch Experten zu diesem Thema, was denn da und überhaupt geht, befragt, wie realistisch die Chancen erst einmal überhaupt sind, das umzusetzen, was die AfD da plant. Aber auch die AfD-Politiker konfrontierend mit dem völligen Bullshit, den sie da labern, den erfundenen Zahlen, den Behauptungen, auf denen der ganze Mist basiert und generell mit ihrer völligen Unfähigkeit, einen klaren Gedanken, der irgendwie weiterführend konstruktiv wäre und sich von brauner Fantasterei entfernt, ja, zu praktizieren oder wie auch immer man das. Ja, Thomas Datt, danke. Das war eine schöne Reportage, die war prima. Die finden Sie bestimmt auch immer noch in der ARD-Mediathek und die ist genauso aktuell nach der Sachsen-Anhalt-Wahl wie vor der Sachsen-Anhalt-Wahl. Und die ist natürlich jetzt umso aktueller eine Woche vor Mecklenburg-Vorpommern beispielsweise wieder. Berlin spare ich mal einen Augenblick aus. Auch da wird die AfD, das wissen wir, aber die AfD wird mit Sicherheit nicht regieren. Das glaube ich jetzt einfach mal nicht. Und ich weiß auch nicht, ich brauche wenigstens eine... Ich brauche wenigstens 14 Tage Sendepause und eine erneute Wiederholung dieser Sendung, wenn das anders sein sollte. Also wenigstens dann. Aber egal. Also auf jeden Fall Mecklenburg-Vorpommern, ja. Da könnte es ähnlich kommen, aber auch wieder nicht. Weil da ist eigentlich, wie soll man sagen, die Möglichkeit, was zu schrauben, noch eher gegeben als in Sachsen-Anhalt. Sachsen-Anhalt war und ist verloren. Ja. Das sehen Sie am Ergebnis, das wussten Sie schon vorher und jetzt kann man eigentlich nur sagen, okay, also bei aller Verweigerung, mit der AfD dort eine Landesregierung bilden zu wollen, mit allem Möglichen, wollen Sie das wirklich Mut nennen, der AfD sich da auf irgendeine Art und Weise als Minderheit dann doch noch zu gerieren, wo sie doch eigentlich nur als solide Mehrheit regieren wollte, all diese Dinge, egal, vollkommen egal. Ich finde eine entscheidende Kritik an dieser Reportage, an der wir uns thematisch für diese Sendung weiter festmachen können, ist der so ziemlich letzte Satz von Thomas Datt. Ich fasse den mal zusammen und gebe ihn frei wieder. So, jetzt haben wir das mal dargestellt, was die AfD für einen Scheißdreck plant, der überhaupt nicht finanziert werden kann und der auf keinerlei Realität, sondern nur einfach aus völkischem Denken, Hass, brauner Ideologie, wie auch immer, besteht. Jetzt haben wir uns das alles nochmal angeschaut und ob das in Sachsen-Anhalt dann wirklich auf irgendeine Art und Weise potenziell praktiziert werden kann, darüber entscheidet der Wähler. Falsch. Entschuldigung, aber das ist einfach, darüber entscheidet nicht der Wähler. Ich glaube nicht, dass der Wähler in Sachsen-Anhalt noch viel entscheiden konnte. Der Freiraum, den sich die AfD in Sachsen-Anhalt genommen hat, der ist eine Vergewaltigung einer mehrheitlichen Gruppe in Sachsen-Anhalt, einer Bulli-Bevölkerung, die den Rest, der dort auch noch lebt, vergewaltigt, ja, einfach nimmt. Und schlicht und ergreifend, das da zu einem Fanal des Faschismus, des Neofaschismus macht. Für Deutschland. Und das war ja auch die ganze Zeit der Plan. Das ganze AfD-Programm beruht darauf zu sagen, das hier ist jetzt unser Reich Sachsen-Anhalt. Und was dieses Reich Sachsen-Anhalt unter Kaiser Otto I., Entschuldigung, unter Ulrich Siegmund hier erreichen möchte fürs Bundesgebiet, das werden wir alles noch sehen. Aber erstmal ist das hier die Keimzelle. Sie wissen ja, unter Hitler gab es ja auch hier irgendwie statt der Bewegung und statt der hier Dingens und Bummens. Und die Stadt des Bummens war Berlin. Und so ging das. Und das sind so die feuchten Fantasien, diese feuchtbraunen Fantasien in der Hose, die da so vor sich hinstinken. Und das ist etwas, was für Sachsen-Anhalt vielleicht nicht aufzuhalten war, aber wo man nur sagen kann, ja, okay, ihr habt jetzt alle richtig solide eure völkische Meinung gesagt, ihr Wähler da in Sachsen-Anhalt, die ihr die AfD gewählt habt. Die anderen, sorry. Und jetzt kann man eigentlich nur noch Schadensbegrenzung in der Form betreiben, alle Mittel, die einem demokratischen Land zur Verfügung stehen, kurzfristig, nicht mehr längerfristig, das funktioniert nicht mehr, das wurde ja verpasst. Man muss jetzt alles tun, was möglich ist, um diese Partei auszubremsen, nämlich sie weitestgehend erstmal schon verbieten. Sie von der Wählbarkeit ausschließen beispielsweise, wenn das überhaupt noch geht. Vielleicht geht so etwas sogar mit einem, keine Ahnung, höchstrichterlichen Finger in den Hintern Beschluss. Ja, ich sag das jetzt mal als Laie. Ich meine, wenn jetzt einer aufschreit, nein, das wäre verfassungswidrig, dann kann ich nur sagen, ja, aber die AfD ist doch in den weitesten Teilen in Sachsen-Anhalt verfassungswidrig, oder? Das ist doch offiziell. Also das hat jedenfalls der Verfassungsschutz in Sachsen-Anhalt festgestellt. Das möchte ja die AfD gerne umkrempeln, aber kann man da nicht noch irgendwas regeln, bevor sie das tut? So, und dann müsste aber auf jeden Fall ja geregelt werden, dass in den anderen Bundesländern da was geregelt wird. Da muss dann ganz schnell was geregelt werden, denn ich meine, das hier gerade, das ist jetzt ein Warnschuss gewesen. Aber jetzt nochmal die Diskussion wieder aufzumachen, irgendwelche Dinge, die die Demokratie sich, weil es ja so viele Brandmauern gibt, die eigentlich nicht sein sollen, leisten kann. Ja, der Satz gehört genauso formuliert, weil so irre ist das, was unsere Bundespolitiker da größtenteils von sich geben. Allen voran der Bundeskanzler. Da werden Diskussionen geführt, so hier, lieber Gruß, Herr Söder, darüber, ob die Brandmauer überhaupt noch existiert. Eine verschissene Brandmauer. Also erstmal heißt es in Architektur- und Bauingenieurswesen Brandwand und nicht Mauer. Ich weiß nicht, wo das mal irgendwie. Und es wäre gut gewesen, wenn die Nazis in diesem Land rechtzeitig wieder mal gegen eine Wand gelaufen wären. Die Frage ist doch aber, warum ist das anders? Warum läuft die eigentlich erstmal so nicht vor eine Wand? Wenn genug schreien, die wollen wir. Wenn genug sich bemerkbar machen, laut genug pupsen, irgendwie fehlgeleitet definieren, dass wir sowas wie die AfD gerade brauchen, das macht geile Berufspolitiker in Deutschland darauf hören und denken, jetzt müssen wir wenigstens ein bisschen mitziehen und ein bisschen rechts werden. Ja, so ein bisschen Nazi schadet nie. Ja, also mit anderen Worten, wie schlimm ist das eigentlich schon die ganze Zeit? Doch jetzt sieht man und hört man, was da unter Umständen kurzfristig, also bei dem, was so ein Land überhaupt für sich alleine entscheiden kann, aber gehebelt werden kann. Und wir haben ja hier in der Sendung auch schon mal angesprochen, und das wird ja jetzt nochmal immer wieder bestätigt und wiedergekäut, ja, okay, also Bildungspolitik und Verfassungsschutz in Sachsen-Anhalt, den hat natürlich das Land auch unter Kontrolle, auf eine gewisse Art und Weise. Wenn sowas mit AfD-Personal besetzt wird, dann wissen wir, was blüht. So, aber das multipliziert sich ja auch, das strahlt ja auch aus, das ist ja so wie Herpes. Das hat man zuerst an den Lippen und dann am Pimmel, ja? Je nachdem, wie na, überlegen Sie das mal selbst. Wenn jetzt genug Bundespolitiker der AfD Sachsen-Anhalt einen blasen, ich möchte aus dem Bild gerne wieder rauskommen. Also auf jeden Fall, bei aller Zwangssatire, es gibt hier einen vorwiegend demokratischen Anspruch in diesem Land. Der wird schon mit den vordergründigen Argumenten der AfD, wenn man die überhaupt so nennen kann, ad absurdum geführt. Eigentlich müsste dieser demokratische Anspruch diese AfD-Argumente ad absurdum führen. Und das ist das, woran es krankt. Es gibt hier immer noch genug Leute, die denken, Demokratie bedeutet, über alles zu diskutieren. Das stimmt überhaupt nicht. Das stimmt gar nicht. Demokratie ist, Dinge für alle zu entscheiden, ohne Einzelnen zu schaden, nach Möglichkeit. Und das so abzustimmen, dass es funktioniert, in dem weitestmöglichen Sinne, so lange rumzuknirschen und zu kauen, bis man Wege und Mittel gefunden hat, dass es so halbwegs allen gut gehen kann. Ja? Und dass das unrealistisch ist, ist die eine Angelegenheit. Wir werden kein Utopia schaffen. Aber in dem Moment, in dem einzelne Gruppen allein diskriminiert werden, da ist die Grenze bei lange überschritten. Da ist nichts mehr demokratisch. Und da gehört auch die Diskussion nicht mehr mit dazu. Die Diskussion ist vielleicht etwas aus dem Handwerkskasten der Demokratie, aber wenn die Demokratie in Frage gestellt wird, dann brauchen wir uns mit Fragen des Handwerks nicht mehr zu beschäftigen.

Falls Sie, lieber Hörerin, sich gefragt haben sollten, warum ich heute stimmlich, so ein bisschen brüchig aufgestellt bin. Ich habe ganz schlimm Allergie gerade. Ja, woran mag das wohl liegen? An Sachsen-Anhalt? Am Allgemeinzustand? Nee, also wir wollen hier keine Neonazi-T-Shirts zitieren. Begreifen viele Durchschnittsbürger eigentlich schon, wo die Schwelle ist, die überschritten wird? Ja, sie fängt beim T-Shirt an. Denken Sie mal drüber nach. Aber egal. Sie fängt übrigens auch bei falsch verstandener Comedy an, ja? Hallo Hallervorden, hallo Nur. Wobei das mit Hallervorden ist unfair. Der ist einfach nur er selber. Ja, der ist eigentlich nicht mehr komisch. Schon lange nicht mehr. Egal. Aber all dieses freiheitliche, freie Bürgerdenken, das ist genau das, was uns zu diesen erheblichen Wählerzahlen der AfD zu einem großen Teil geführt hat. Denn wir müssen einfach ja mal schauen, es gibt einen gewissen Gradienten zwischen Sachsen-Anhalt und beispielsweise der Zahl der Wähler der AfD in Berlin. Oder meinetwegen Hamburg, keine Ahnung, steht gerade nicht an, aber wenn man es mal checken würde, wenn man im ganzen Bundesgebiet gerade mal checken würde, was sich keiner traut, dann gibt es da mit Sicherheit gewachsene AfD-Zahlen, die jetzt erst recht nach diesem so empfundenen Dammbruch in der rechten Szene wahrscheinlich davon ausgelöst würden. Wenn denn demnächst da auch wieder Wahl wäre. Schauen wir mal, wie das nächste Jahr sich so entwickelt. Ich traue mich gerade gar nicht zu gucken, was da so ansteht, aber wie auch immer. Die Mechanismen kennen wir ja, aber wie gesagt, das Gefälle, darauf würde ich gerne nochmal zurückkommen. Denn da sind einmal die Sachsen-Anhaltiner, die in dieser Form, zwar schon noch in der Mehrheit existieren, aber nicht mehr lange. In Sachsen-Anhalt laufen die jungen Leute weg, weil es scheiße ist da. Es gibt da keine Arbeit und es ist scheiße. Es ist einfach öde, grau, kacke. Es mag da wieder diese berühmten, schönen deutschen Umgebungen geben, die aber, ja, das muss man dann schon mögen, wissen Sie? Also, weil ich das nicht mag, gehe ich ja auch nicht mehr zu Ikea, ja? Weil es da aussieht wie in einem, weiß ich nicht, dänischen Neonazi-Ferienhaus. Und so ein bisschen ist das so, also ich würde auch nicht durch Sachsen-Anhalt fahren, ja? Nicht, weil ich da irgendwelche Befürchtungen hätte, nee, weil ich einfach denke, oh Gott, also ich kann doch nicht irgendwie alle paar Meter anhalten und kotzen. Ja, das geht ja auf den Magen. Ganz, ganz, ja, und das passt aber so gut, weil komischerweise, wenn die Leute sich langweilen, auch ohne große Not, denn die in dem Sinne ist in Sachsen-Anhalt gar nicht da. Wenn sich Leute langweilen, dann suchen sie nach Nazi-Ideologie, die alles Elend für sie persönlich irgendwie bündelt. Da quakt jetzt irgendeiner, ja, aber ich bin doch in Sachsen-Anhalt arbeitslos und unglücklich und ja und ja, aber nicht alle Unglücklichen in Sachsen-Anhalt wählen einfach AfD, um zu sagen, da sind ja andere dran schuld, die da gar nicht dran schuld sind. Nur weil ich da irgendwie generell schon immer Berührungsängste hatte. Und also für Menschen, die normal und klar im Kopf sind, sage ich einfach mal, ja, waren das jetzt mal so spießbürgerlich und fast schon, ja, es ist ja deutsch, zum Ausdruck bringen möchte. Ist doch eigentlich verständlich, dass Pauschalisierung selten zur Lösung führt. Und persönliche Ressentiments sind sowieso schon mal eine ganz schlechte Kompassnadel. Nichts davon hat mit irgendwelchen bodenständigen Problemen zu tun, die tatsächlich da sind. Die vielleicht zurückgehen auf, ja, keine Ahnung, Wessi-Abwicklungen im Osten oder weiß der Geier. Aber einmal ist das alles Geschichte, für die Wessis auch ganz schön teuer bezahlen mussten. Und die Ossis bezahlen da teilweise vielleicht immer noch dafür, aber es gibt auch Gegenbeispiele. An einigen Orten läuft's. Und ja, es gibt auch Menschen, die vielleicht sogar noch in der DDR geboren sind, die aber gar nicht mehr unbedingt drüber reden. Ich würde mal sagen, mit der Formulierkunst der AfD an dieser Stelle mal arbeiten, die sind perfekt integriert worden. Ja, obwohl, das will die AfD ja gar nicht, dass sich einer von außen perfekt integriert. Und da kommt schon wieder die Grundsatzdiskussion. Bei der Öffnung der Mauer, wer kam denn da eigentlich von außen? Ach ja. So, also da sind ja die eigentlichen Probleme gelagert. Und was können jetzt irgendwelche Menschen aus anderen Ländern dafür? Egal ob geflüchtet oder freiwillig hergekommen oder wie auch immer, die aber jetzt inzwischen unsere Mitmenschen und Freunde und Kollegen und wie auch immer sind. Und wenn man die alle entfernen würde, dann würde hier gar nichts mehr gehen. Was haben die denn damit zu tun? Denen gestehe ich sogar noch zu, dass die am allerwenigsten nachvollziehen können, wo eigentlich das Problem mit der Mauer in den Köpfen liegt. Wie das entstanden ist, warum das immer noch da ist, das ist eine ganz andere Angelegenheit. Aber es müsste, die Feststellung darf man sich vielleicht gönnen, nicht unbedingt da sein. Es müsste nicht.
Aber dann gibt es ja auch noch das deutsche Wesen. Ja, ich möchte an der Stelle auch mal darauf verweisen, das war auch sehr schön in dieser Reportage von Thomas Datt. Der hat da dem doch ja recht maßgeblichen Spezialisten für das kulturelle Denken des AfD-Programms Freiraum gegeben, über Otto den Ersten, deutscher Kaiser, zu sprechen. Ich verspreche Ihnen, liebe Hörerinnen, Sie müssen weder lange googeln noch nach Wikipedien, um darauf zu stoßen, dass da so eine ganz, ganz alte Nazi-Konserve wieder aufgewärmt wurde, weil der Otto der Erste, oh Gott, noch vor dem Frühmittelalter oder wie auch immer, das war unter den deutschen Kaisern, selbsternannten, eigentlich schon fast der Erste, der keinen Hehl daraus gemacht hat, dass bei aller Betonung des deutschen Wesens, an dem alle genesen sollen, er richtig geil fände, wenn er noch ganz, ganz viele andere Länder einnehmen könnte, die dann zu Deutschland gehören. Die Frage ist, warum will man andere Länder einnehmen? Naja, weil es da spannender ist. Deutschland war schon immer scheiße. Also insofern, andere Länder, die holt man gerne dazu, weil, ich meine, gucken Sie sich mal so einen urdeutschen Dichter wie den Goethe beispielsweise an. Ja, eines der goldenen Kälber der deutschen Kultur. Um das ganz, ganz viele tanzen, selbst wenn sie nicht die AfD wählen. Ja, immer noch, glaube ich. Obwohl der alte Perversling, ja, und seltsame, verkappter Idiot war der eigentlich nicht, eher offener. Aber egal, mit begrenzter Dichtkunst, aber irgendwie ist mal einer drauf gekommen, geil. So, und Goethe, ja, der beispielsweise Italien und seine Kultur so zu schätzen wusste, das milde Klima, die warme Luft und das Sonnenlicht, das die Gefahr der Syphilis umspielte. Viele deutsche Dichter haben das so empfunden und man kann das ja auch verstehen, ja, es ist schön da, ja, also vielleicht nicht unter Meloni, aber wenn man das mal einen Augenblick verdrängt, Italien ist bestimmt, also wenn ich mal denke, so ein süditalienisches Dorf am Hang irgendwie gleich so am Meer und so geil, so wie aus dem Transporter mit Denzel Washington, das ist schon, und da so ein Dingens schlürfen und ein leckeres Stück Kuchen. Ja, da bin ich auch nur Deutscher und sage lecker. Und klar, aber wenn ich da hingehe, da bringe ich doch nicht meine schlechte Laune mit, ja? Und so ist es mit den deutschen Kaisern gewesen und allen anderen deutschen Herrschern, die sich jemals Kaiser oder Führer oder wie auch immer, irgendwann hätten sie alle gerne was eingenommen. Und ich kann mir beispielsweise jetzt gerade mal so ein spontaner Gedanke, der mir kommt, gar nicht vorstellen, hätte Mussolini wirklich Deutschland beispielsweise einnehmen wollen, wenn nur noch Hitler und Mussolini übrig geblieben wären. Und Franco vielleicht noch, aber naja, gut, also nehmen wir mal die beiden, die großen Fascism-Player, ja. Also römisches Reich mit antikem Anspruch gegen römisches Reich deutscher Nationen oder weiß der Geier und diese Dinge, ja, Clash. Ich versuche es mal irgendwie generationengerecht zu formulieren, ja, damit auch unsere kleinen AfD-Wähler an dieser Stelle mal, also nein, aber es gibt ganz, ganz viele junge Menschen, das weiß ich schon, die sind ratlos, ja, die neigen jetzt nicht zwangsläufig zur AfD, aber die fangen auch schon mal an, so mit der CDU zu argumentieren und das ist ja beinahe schon wie eine Einstiegsdroge. Also insofern, nee, die Deutschen neigen auch international zu einem gewissen Balkonien. Ja, also die hätten dann immer gerne sich Dinge angeeignet, die dann zu Deutschland gehören und weil sie das tun, dann so zu leicht bereisbaren, benachbarten, günstigen Urlaubszielen günstig im Preis werden. So kann man es vielleicht irgendwie, ja, mal abstrahieren. Und da werden Sie jetzt vielleicht sagen, naja, wenn es nur um die Naherholung geht, aber ich meine, schauen Sie doch, ein bisschen Italien durch die Pizzeria, ein bisschen Türkei durch den Döner oder die eine oder andere Schlange vor der Moschee oder man könnte all diese kulturellen Spezialitäten ja einfach auf sich wirken lassen und mal einen Augenblick denken, ui verdammt, das kostet gar nichts, ja. Und trotzdem wie in den

Und die haben dann einfach auch hier und da mal, ja, die wissen, dass sie gut sind und haben die Preise angehoben. Aber deswegen muss man die doch nicht gleich einnehmen oder vertreiben wollen. Wissen Sie, wenn ich stattdessen für den gleichen hohen Preis ein verdorbenes Fischbrötchen bei Edeka kriege und mir wird schlecht davon, will ich dann den Fischbrötchenmann mit den zu langen Fingernägeln wirklich nach Mecklenburg-Vorpommern ausweisen? Und dieses Baklava da ist einfach lecker, lecker, verdammt, das ist so lecker. Egal.

0: Wo wir uns gerade schon den Luxus leisten, auf Scheinprobleme einzugehen.
1: Da erlauben Sie mir die Spekulation, dass das AfD-Wählen in Berlin beispielsweise auf diesem regulären, die Migranten sind an allem schuld, beruht. Also nicht, dass das jetzt was Neues wäre, auch so für die AfD im Großen und Ganzen, aber die Zuordnung, das ist jetzt hier die Sache. Hat man jetzt wirklich so richtig, warum auch immer, kulturelle Angst? Oder macht das aus Tradition, weil man das Gefühl hat, dass da ist man in starker Gemeinschaft? Oder ist es einfach nur so Nöhlerei und dann werden diese Rechnungen rausgeholt, die nicht stimmen am Stammtisch oder so und dann wird gesagt, da geht ja das ganze Geld hin, was wir eigentlich und viel besser. Das bewegt sich also auch immer noch so ein bisschen auf so einem Level, wo man allein schon durch eine gewisse Rechenkunst die Dinge widerlegen und gerade rücken könnte, sollte man denken. Aber danach fragt natürlich keiner mehr, weil sich das inzwischen verselbstständigt hat. Und weil sich das zum Wettbewerb, welche Partei ist am rechtesten für die Wähler, ohne Nazi zu sein, ausgewachsen hat. Selbst die SPD hat sich hier und da schon mal verstiegen und bei dem Bündnis Sarah Wagenknecht, ja, da weiß man gar nicht, ist das alles schon einfach nur Halluzination, was sich da noch irgendwie abspielt? Sind das so Dinge, die man unter Betäubung sagt oder ich würde eigentlich mal sagen, die könnte man eigentlich ins

Zwischen auch mal von der Wahlliste streichen, oder? Weil, wie sind die da überhaupt draufgekommen? Also mal ehrlich. So, und wenn man aber nahe dran bleibt, also an dem Ursprung, sagen wir mal, dann kommen wir ja in Berlin zu einer ganz, ganz starken Linken. Also einer starken Die Linke. Kann sich in einer Woche noch ändern. Berlin ist wankelmütig. Aber auch in Mecklenburg-Vorpommern würde die Linke tatsächlich eine gewisse Rolle spielen. Denn nach den gerade noch so halbwegs aktuellen Umfragen, ich muss hier mal rumklickern und mal schauen. Die letzte Sonntagsfrage, die ich hier gerade finde, hat in Mecklenburg-Vorpommern 37% für die AfD und damit die meisten Stimmen vor der SPD mit 28%. Und da wäre es dann beispielsweise so: Ich würde auf keine Art und Weise empfehlen, dass die SPD und die CDU sich zu einer Zusammenarbeit versteigen. Und deswegen wäre es da beispielsweise so: Die CDU hat auch nur 10%, die Linke hat 11%. Dass wir also sagen müssten, Rot-Rot. Grün, genau. So, Bündnis Sahra Wagenknecht ist 4%. Ich glaube auch nicht, dass die 5%-Hürde nehmen werden, aber die Grünen haben dann 5%. Und wir hätten praktisch Rot, Kleinrot, Grün. Das wäre nichts, was nicht schon mal ausprobiert worden wäre. Ob das in Mecklenburg-Vorpommern funktioniert, keine Ahnung. Aber vielleicht müssten Politiker da auch mal einen Augenblick lang erleichtert aufatmen, wenn es so wäre, und Politik mal Politik sein lassen und einfach mal Politik machen. Also für Mecklenburg-Vorpommern. Also irgendwie sowas, was nichts mit Bestechungen und solchen Dingen zu tun hat und was da auch immer gerade. Ja? Wollen wir nicht näher darauf eingehen, weil die Probleme sind ja fast immer dieselben in den neuen Bundesländern. Da gibt es die etwas Schwächeren, die etwas Stärkeren, aber das Gejammer ist groß. Und jammern kann man hier in Berlin beispielsweise, der vielleicht westlichsten westdeutschen Stadt, auch ziemlich gut. Ja? Nun hat Berlin immer diesen Sondercharakter innerhalb Westdeutschlands gehabt, aber war ja eigentlich die Bastion des Westens gegen den kommunistischen Osten. Und wenn man sich jetzt mal die Toleranzschwelle ansieht, also neben Berlin gibt es dann, glaube ich, wirklich nur noch Hamburg, Köln. Vielleicht irgendein Bezirk von München. Ich habe gerade speziell mal Nürnberg nicht kennengelernt, aber besucht und festgestellt, wow, die haben ja denselben hohen Deutsch-Türken-Anteil allein schon wie Berlin. Wenn nicht sogar noch, keine Ahnung, Zehntel Prozent drüber oder weiß der Geier, aber das ist ja kein Sport hier, sondern es ist ja eine Gemeinschaft, eine Nachbarschaft, Menschen, die zusammenleben. Scheißegal, ja? Wie sind wir bei all diesen Gedanken und Spekulationen da jetzt eigentlich gerade wieder hingekommen? Das ist immer wie eine Ausflucht. Also mir geht's persönlich, kann ja nur für mich sprechen, liebe Leute, ist eigentlich ganz, ganz schön. Ja, vielleicht mache ich das jetzt ab jetzt. Also liebe Leute, ja. Das ist auch, wenn man Leute ist, dann haben andere Leute auch Respekt vor einem. So sollte das laufen. Und ich fühle mich hier eigentlich in der Darbietung gerade, merke ich wieder am wohlsten, wenn ich einfach nur von Menschen spreche, die nach Möglichkeit im Idealfall miteinander reden, die einander nichts Böses wollen, die nicht scheiße auftreten, die keine Scheiße machen, die nicht bestechlich sind, die nicht dauernd nur jammern, ist ja kein Geld da für dieses oder jenes und dann sagen, das nehmen uns diese oder jene da weg. Und das sind dann aber immer nicht die richtigen, denn die, ich meine, nochmal ganz kurz eingeschoben, ja, 1,1 Milliarden, die mehr oder weniger kurz gesagt der Deutsche Krankenkassenverband verspekuliert hat, ja, als Geldanlage in den Sumpf versenkt. Sie fragen sich, wo das Geld bleibt? Also, oder Aufsichtsratsvorsitzende von Großkonzernen, die gerade pleite gehen und sich auf ihre Weihnachtsprämie freuen oder all diese Dinge. Das müssen wir doch gar nicht nochmal durchkauen. Also es sind ganz bestimmt nicht die drei Migranten hier, die irgendwo in irgendeinem Übergangsheim darauf warten, vielleicht mal irgendwann arbeiten zu dürfen. Seit 2 Jahren, seit 3 Jahren, keine Ahnung. Da gab es ja diese Extremfälle. Es sind die einen. Die anderen, die vielleicht sogar nach Meinung der AfD ja so integriert wären, das ist aber in Wirklichkeit so, dass sie sich einfach da nur nicht rantrauen, weil das dann, ich sag mal, gut vernetzte türkische Familien beispielsweise sind, die inzwischen hier zum mittleren Großunternehmertum fast schon aufgestiegen sind, jedenfalls im lokalen Raum. Hin und her, bespiegeln, beleuchten Sie es, wie Sie es wollen. Hier dreht sich es gerade darum, Leute, die irgendwann mal aus anderen Ländern gekommen sind, vor so und so vielen Generationen oder gerade erst zu verunglimpfen, madig zu machen und zu sagen, die gehören hier nicht her. Die gehören hier mehr her,
als alles andere. Sonst wäre ja Deutschland sowas von unglaublich langweilig. Ich kann mir nicht dauernd Verreisen leisten, Herrschaften. Ja, egal, ob es Damenschaften sind oder nicht. Damit meine ich auch jetzt einfach mal die respektvolle Gruppe von Leuten, die dieser Sendung gerade lauschen. Ich habe nicht so viel Geld, dauernd in Urlaub zu fliegen. Sowieso nicht schön mit dem Fliegen. Aber ich habe auch nicht Geld, in Urlaub zu laufen. Irgendwo muss man ja unterkommen. Ich bin auch nicht so der Campingtyp. Ja? Deswegen ist doch mal schön, wenn man hier in Berlin auch mal so eine Parzelle hat, wo man sagen kann, da esse ich mal so ein leckeres Baklava. Dann sind wir wieder beim Thema. Also auf jeden Fall, ich schätze das, dass es sich hier um eine multikulturelle Stadt handelt. Eine Woche vor der Berlin-Wahl beispielsweise auch nochmal bescheinigt dem Orkan Özdemir, dem Bezirkskandidaten meines Wahlbezirks, der SPD, die ich sowieso nicht, egal. Aber nichtsdestotrotz, netter Kerl, den haben wir in der letzten Sendung ein bisschen gefrotzelt. Ja, so nennt man das, glaube ich. Klingt eigentlich unappetitlich, aber ich habe mich hier ein bisschen belustigt darüber, ob Orkan Özdemir eine POC ist oder nicht. Das wird aber alles völlig belanglos angesichts des Brainrot, der bei mir ausgelöst wird, wenn ich an hohe AfD-Wahlnummern denke. Es sind letztendlich ja nur Nummern. Aber wenn die AfD auf irgendeine Art und Weise etwas zu sagen hätte, egal wo, dann wird das zur Nummernrevue. Hahaha. Ja, Scharlawitz. Deswegen, ich weiß auch nicht, warum ich das alles hier nochmal so in dieser Bandbreite, weil wir wissen das doch alles, oder? Also jedenfalls die Hörerinnen dieser Sendung da auf DAB plus 12D von und mit Peter E. Reiche und den anderen Peter E. Reiches. Und vielleicht ist es ganz gut, das auf diese emotionale Art und Weise einfach mal anzugehen, zu sagen, mit viel mehr mit dem Finger in der Kacke rühren, der Kacke, die die AfD für mich bedeutet, das riecht nicht nur schlecht, das ist ganz, ganz unangenehm. Ich will das gar nicht. Ich will mich mit solchen Leuten gar nicht beschäftigen. Die sind doch alle so unästhetisch und so, ach, ja, was soll das? Das hat überhaupt keine, nichts davon hat irgendwas mit unserem echten Leben zu tun. Und deswegen, liebe Leute, geht mal in euch und fordert die richtigen Dinge, beispielsweise als erstes ein AfD-Verbot, das ist schon mal eine gute Sache, und dann fordert auskömmliche Löhne, auskömmliche Krankenversicherungen, denkt nicht so kapitalistisch mit den Kapitalisten, die euch weitestgehend im Unsinn wiegen. Viele Dinge lassen sich noch korrigieren. Dafür ist eine Demokratie eigentlich da, um die zu korrigieren. Und ihr seid ja jetzt schon ganz gut auf die Straße gegangen nach Sachsen-Anhalt. Ich möchte gern, dass das zur Kultur wird. Ich will nicht sagen wieder, weil ich kann mich nicht daran erinnern, wann das letztes Mal überhaupt so nennenswerte, gut, dass es jetzt gerade mal so ist. Und sei es auch nur aus Empörung. Und dann weiterdenken und sprechen und diskutieren. Aber nicht mit Leuten, die sowieso nur Schwachsinn verbreiten. Sondern einfach nur konstruktiv sein, was wollen und sagen, was man will, was gut ist, was gut ist für alle. Da merken dann alle auch schon, ob das gut ist für alle oder nicht. So sollte das sein. Und der beste Weg, sage ich mal an dieser Stelle, im Sinne der Völkerverständigung, um gut drauf zu sein und die Dinge objektiv betrachten zu können, sind ein gutes Baklava und ein leckerer Kaffee oder Chai. Ja? In diesem Sinne, nostalgisch pupsig formuliert, macht's gut, Nachbarn. Aber eigentlich wahrscheinlich gut gemeint, ja.

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1: Heute geht es um das Campusradio CouchFM. Das ist ein Projekt in Zusammenarbeit der drei Berliner Hochschulen, der Humboldt-Universität, der Freien Universität und der Technischen Universität Berlin. Und ich möchte euch nun das Campusradio genauer vorstellen und habe hierzu Laura und Emily von CouchFM eingeladen. Herzlich willkommen.
2: Hi.
3: Hi.
1: Seit wann gibt es denn das Format Campusradio CouchFM?
2: Also 2011 kam die Idee auf. Und 2012 lief dann die erste Sendung schon. Also es ist jetzt schon ganz schön lange her.
1: Und ihr sendet ja jeden Tag und habt verschiedene Formate. Wie ist die Sendung denn aufgebaut?
2: Genau, also wir haben jeden Tag in der Woche ein unterschiedliches Format. Zweimal die Woche läuft unser Live-Magazin. Das heißt, da stehen wir live im Studio und reden über alles Mögliche. Und dann läuft auch Musik zwischendurch, wie man es aus dem Radio halt so kennt. Und montags ist bei uns immer Platz für eine Gästesendung. Mhm. Also da können zum Beispiel andere Unis ihre Projekte vorstellen, wenn sie selbst einen Podcast produzieren und so weiter. Dann haben wir am Mittwoch unsere Musiksendung, das Klangkompott. Das wird von der Musikredaktion gemacht und es kann auch alles Mögliche sein. Interviews, einfach eine Band vorstellen, ein Genre vorstellen, alles Mögliche. Genau, donnerstags läuft unser Gästezimmer. Das ist ein Interviewformat mit Personen zum Beispiel aus Politik oder der Kultur, Berliner Figuren, alles Mögliche. Ja, samstags ist bei uns Tanzstunde. Da können DJs aus Berlin ihre Sets spielen und sich so ein bisschen vorstellen. Und am Sonntag läuft unsere Wiedergabeliste mit den besten Songs aus der Woche.
1: Wie kommt ihr denn zu den Themen, die ihr in der Sendung besprecht?
3: Also ich finde, das ist auch mal ein sehr spannender Prozess, weil es einfach wirklich das ist, was die Couchies so im Alltag beschäftigt. Und das fand ich am Anfang auch so ganz ungewohnt, dass wirklich der Themenvorschlag einfach so reingeworfen werden kann. Und meistens wird er auch total cool aufgenommen und dann wird gebrainstormt, dann können andere relaten oder eben nicht. Und das ist immer ein total spannender Prozess. Also das meiste findet so in der Wortredaktion dann statt oder halt davor in den allgemeinen Sitzungen.
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1: Ich bin heute mit Bettina und Lida im Studio, die die Sendung Monday Movie Talk machen.
2: Hallo.
3: Hallo, Benni.
1: Die Schlagwörter zu eurer Sendung sind Aktuelles zum Film, Theater, Tanz und Literatur, grob zusammengefasst. Wie würdet ihr die Sendung in euren eigenen Worten beschreiben?
2: So ein anderes Schlagwort ist natürlich die Kritik zu Spielfilmen und Dokumentationen. Und wir bringen natürlich auch so ein paar O-Töne vom roten Teppich. Und wir haben ausgewählte Studiogäste. Wir besprechen eben aktuelle Theaterproduktionen und Tanzinszenierungen aus Berlin und Co. Das heißt, wir wandern auch mal in andere Städte und gucken, was in anderen Städten so los ist, dass man von Berlin aus dahin fahren kann. Aber primär sind wir queer-feministisch.
3: Absolut. In die linke Ecke. Immer klassenkritisch, nicht nur film- und theaterkritisch.
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0: 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Was heißt es?
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1: Alles, was für die Ukrainer in Deutschland interessant ist. Ja, es ist die sozialen Fragen, die Nachrichten, die Fragen der Kommunikation, die Fragen, die helfen auch die Gemeinde zusammen sammeln. Alles, was wichtig in der Ukraine ist, auch teilen wir mit. Und was für die Ukrainer in Deutschland wichtig ist, auch.
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Hallo liebe Hörerinnen und Hörer, ich begrüße Sie ganz herzlich zur Sendung Poptime 402, heute mit den Top Hits 66, mit den besten Hits aus England, Amerika, Deutschland, Frankreich, den Niederlanden, Belgien, Neuseeland und Österreich im September 1966.

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1: Die Supremes gingen aus einem Talentwettbewerb in Detroit aus dem Jahre 1959 hervor, den Florence Ballard und Mary Wilson gewannen. Später kam noch Diana Ross hinzu. Sie lebten in einer Siedlung für arme soziale Schichten afroamerikanischer Herkunft. Als sich 1959 die männliche Gruppe The Primes, Vorläufer der späteren Band The Temptations, gründeten, bauten sie sozusagen als weibliches Pendant die Primettes auf. Als sie 1961 einen Plattenvertrag unterschrieben, nannten sie sich in The Supremes um. Den Durchbruch schafften sie 1964 mit dem Song Where Did Our Love Go, und es folgten zahlreiche Nummer 1 Hits in der amerikanischen Hitparade. Sie waren hauptsächlich Vertreter des Motown Sounds, der nach der gleichnamigen Plattenfirma benannt wurde. Motown ist ein zusammengesetztes Wort aus Motor und Town. Hier wurde eine Verbindung zur Autostadt Detroit hergestellt. Der Motown Sound ist eine Musikrichtung der Soulmusik, die sich mit Elementen der Popmusik verknüpft. Im Background wird ein Tambourin verwandt, die elektrische Bassgitarre hat einen sehr melodischen Verlauf und der Gesang verläuft oftmals im Frage-Antwort-Stil und hat seinen Ursprung im Gospel. Bekannte Vertreter des Motown Sounds waren unter anderem Marvin Gaye, The Four Tops, The Temptations, Martha Reeves and the Vandellas, Stevie Wonder, The Isley Brothers und The Jackson 5. Mit ihrem Titel You Can't Hurry Love kamen The Supremes im September 1966 auf Platz 1 der amerikanischen, neuseeländischen und New Yorker Hitparade sowie in New Jersey, ferner in Chicago auf Platz 2, in Kanada auf Platz 3 und in Kalifornien auf Platz 6 der Hitparade. In dem Titel geht es um das Thema, ich brauche Liebe, ich brauche ein leichteres Leben, aber mein Gegenüber sagt, Liebe muss warten, ich kann aber nicht warten. Und Eingang in die Hitparaden fand auch der Titel Bus Stop von The Hollies, der im September 1966 in den USA Platz 5 der Hitparade erreichte. In Kanada und Neuseeland stand er auf Platz 1, in New York auf Platz 2, in Australien auf Platz 2, in Chicago auf Platz 6 und in Kalifornien auf Platz 13 der Hitparade. The Hollies wurden in den frühen 60er Jahren in Manchester gegründet, nachdem Harold Allen und Graham Nash zunächst in der Band Tutine aufgetreten waren. Ihr Name wurde durch eine Stechpalme, englisch Holy, inspiriert. Mit ihrem ersten Hit Stay erreichten sie bereits im Jahr 1964 die Top 10 der englischen Hitparade. In den folgenden 6 Jahren landeten sie mit 20 Hits in den Top 40 der englischen Charts. Im Titel Bus Stop geht es um einen regennassen Tag an der Bushaltestelle, wo man eine junge Frau trifft, die dort jeden Tag wartet. Bitte teilen Sie meinen Regenschirm, und aus der Situation in der Warteschlange erwächst Liebe und Hoffnung auf späteres Glück. Zunächst aber Diana Ross and the Supremes, You Can't Hurry Love.

The Hollies mit Bassstopp. Nun zu Beatles mit dem Titel Yellow Submarine. Im September 1966 konnten sie sich auf Platz 1 der englischen, irischen, australischen, niederländischen, französischen, norwegischen und kalifornischen, auf Platz 2 der amerikanischen, deutschen, belgischen und New Yorker Hitparade sowie New Jersey sowie in Kanada auf Platz 5 notieren. Yellow Submarine enthält die Filmmusik zum gleichnamigen Zeichentrickfilm. Der Song erschien bereits 1966 auf dem Beatles-Album Revolver und wurde später im Jahr 1969 noch einmal auf dem Album der Filmmusik veröffentlicht. Der Song handelt von einem Mann in der Geburtsstadt, der viel zu erzählen hatte, über seine Schiffsreisen, seine Fahrten in U-Booten und vieles andere mehr. Das Lied spiegelt die Sehnsucht nach einem ruhigen Leben in einem gelben U-Boot. Danach so Small Faces mit ihrem Hit All or Nothing. Sie belegten im September 1966 Platz 1 der englischen und Platz 7 der niederländischen Hitparade. The Small Faces, eine englische Rock'n'Roll-Band aus dem Osten Londons, waren stark von amerikanischem Rhythm und Blues beeinflusst. Sie wurden im Jahr 1965 von Steve Marriott, Ronnie Lane, Kenny Jones und Jimmy Winston gegründet. Sie gehörten ursprünglich der Mod-Subkultur an, die in den 50er Jahren für stilbewusste moderne Jazz-Fans stand, die sich in moderner italienischer Kleidung zeigten und auch als Arbeiter-Dandys beschrieben wurden. Sie hielten sich vornehmlich in Coffee-Bars im Gegensatz zu Pubs auf und werden auch als Vorläufer der Skinheads bezeichnet. Mitte der 60er Jahre wurde die Mod-Szene deutlich rückläufig und auch Bands wie The Who und The Small Faces rückten davon ab. Die Small Faces konnten sehr schnell zahlreiche Hits in den englischen Top Ten landen und, wie gesagt, einer ihrer Hits im Jahr 1966 hieß All or Nothing. Es geht um die Einstellung des Alles oder Nichts in unterschiedlichen Lebenssituationen, in Diskussionen, im Eltern-Kind-Verhältnis, in der Trennung durch die Partnerin. Zunächst aber The Beatles, Yellow Submarine. 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

The Small Faces mit All or Nothing. Michel Polnareff war in den 60er Jahren auch weit über die Grenzen Frankreichs hinaus bekannt. Er wurde 1944 als Sohn eines exilrussischen Komponisten und Jazzpianisten und einer bretonischen Tänzerin geboren und genoss eine strenge und übermäßig disziplinierte musikalische Ausbildung mit Schwerpunkt Klavier. Nach Besuch eines Konservatoriums und der Arbeit bei einer Versicherung und einer Bank kehrte er seinem Elternhaus den Rücken, wandte sich der Gitarre zu und wurde Straßenmusiker. Nicht nur gewann er in der Folgezeit einen Musikwettbewerb, er wurde auch vom Programmchef des bekannten französischen Senders Radio Europe 1 dazu gebracht, einen Schallplattenvertrag abzuschließen. Der Titel L'amour avec toi, der im September 1966 auf Platz 1 der französischen Hitparade kam, ist ein Liebeslied, das die zärtlichen Empfindungen einer neuen Liebe beschreibt. Michel Polnareff, L'amour avec toi.

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1: The Four Tops gehörten der Stilrichtung des Motown-Sounds an, der seit Anfang der 60er Jahre erhebliche Bedeutung vor allem als Ausdrucksform der Soul-Musik afroamerikanischer Bands erlangt hatte. The Four Tops stammten aus Detroit und wurden 1953 von den Afroamerikanern Rinaldo Benson, Abdul Fakir, Lawrence Payton und Levi Stubbs begründet. Sie hießen zunächst Four Ames, benannten sich aber 1956 in The Four Tops um. 1964 erreichten sie mit Baby I Need Your Loving die Top 10 der Hitparaden. Weitere Hits waren Standing in the Shadows of Love, You Keep Running Away, Bernadette und Seven Rooms of Gloom. Mit Reach Out I'll Be There gelangten sie im September 1966 auf Platz 1 der Hitparade in New York, auf Platz 6 in New Jersey, auf Platz 10 in den USA und auf Platz 14 in Chicago. Im Text des Songs geht es um die ermutigende Botschaft an die Partnerin, mit der eigenen Liebe da zu sein, wenn sie sich schlecht, verloren und von der Welt verlassen fühlt. Danach The Beach Boys. Sie wurden im Jahre 1961 von den Brüdern Brian, Dennis und Carl Wilson sowie Mike Love und Alan Chardin gegründet. Ihre Songs strahlten rein musikalisch oft etwas Euphorisches, Optimistisches und Zukunftsgerichtetes aus. Der Titel Wouldn't It Be Nice kam im September 1966 auf Platz 9 der amerikanischen und Platz 4 der kanadischen Hitparade sowie auf Platz 7 in Chicago. Wäre es nicht schön, wenn wir älter wären, unsere Beziehung schöner und verbindlicher wäre, wir haben viel Schönes miteinander erlebt, es könnte noch schöner werden, so der Tenor des Songtexts. Zunächst aber The Four Tops, Reach Out, I'll Be There.

The Beach Boys mit Wouldn't It Be Nice. Question Mark and the Mysterians waren eine amerikanisch-mexikanische Rockband, deren Mitglieder aus Mexiko kamen und die 1966 in Detroit im US-Bundesstaat Michigan gegründet wurde. Hier hatten sich auch die Mitglieder kennengelernt. Ihr größter Hit, 96 Tears, erreichte im September 1966 Platz 8 der amerikanischen, Platz 1 der neuseeländischen und Platz 3 der australischen Hitparade sowie Platz 7 in New York und Chicago. Der Text beschreibt die Tränen und die Trauer nach dem Abschied von einer Partnerin, die schönen Erinnerungen an die gemeinsame Zeit und die Hoffnung, doch wieder zusammenzukommen. Danach Donovan. Sein Song Sunshine Superman erreichte im September 1966 Platz 1 in der amerikanischen und deutschen, Platz 2 in der kanadischen und kalifornischen Hitparade sowie in Chicago, Platz 4 in New Jersey sowie Platz 6 in der niederländischen und Platz 8 in der neuseeländischen Hitparade. Donovan wurde als Donovan Leach Phillips am 10. Mai 1946 in der Nähe von Glasgow geboren. Anknüpfend an britischen Vogel entwickelte er einen Stil, der eine Mischung von Folk, Jazz, Pop, Psychedelic und Weltmusik darstellt. Zwischen 1965 und 1970 produzierte er eine Reihe von Singles und Alben. Sein 1966 veröffentlichter Song Sunshine Superman beschäftigt sich mit der Wirkung des Sonnenscheins auf die eigene Wahrnehmung, die eigenen Sehnsüchte, die persönliche Befindlichkeit und die Liebe. Zunächst aber Question Mark and the Mysterians, 96 Tears.

Donovan mit Sunshine Superman. The Sandpipers waren eine amerikanische Folk- und Popband aus Los Angeles, die zunächst also Grads relativ wenig Erfolge hatten. 1966 wurden sie von Herb Alpert unter Vertrag genommen und konnten mit dem kubanischen Folksong Guantanamera, der bereits von Pete Seeger gespielt worden war, im September 1966 Platz 13 der Hitparade in Amerika, Platz 9 in Chicago und New Jersey, Platz 16 in Kanada und Platz 18 in England erreichen. Das Lied Guantanamera wurzelt aus einer Auslandserfahrung in spanischsprachigen Ländern. Es geht auf eine Guajira-Melodie, einen kubanischen Musikstil kanarischer Herkunft zurück und im Text auf den Gedichtzyklus des kubanischen Nationalhelden José Martí, der im 19. Jahrhundert für den kubanischen Unabhängigkeitskampf stand. The Sandpipers, Guantanamera.

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1: Im September 1966 standen The Who mit I'm a Boy auf Platz 2 der englischen Hitparade. Die Band The Who entstanden aus der Ende der 50er Jahre von Roger Daltrey gegründeten Schülerband The Detours, zu der später auch Pete Townshend und John Entwistle hinzukamen. Sie waren eine der großen Rockbands in Großbritannien der 60er Jahre und traten später auch durch die Komposition von Rockopern wie Tommy und Quadrophenia in den Blickpunkt. Mit Hits wie My Generation, Substitute und Pictures of Lily erzielten sie gute Erfolge in den Hitparaden. In dem Lied I'm a Boy geht es um das Verhältnis von Jungen und Mädchen und das Gefühl, ein Junge zu sein, obwohl die Mutter dies nicht zulässt. Danach Dave D. Dosey, Beaky, Mick & Titch. Sie kamen im September 1966 mit Band It auf Platz 6 der englischen Hitparade. Sie wurden 1961 in Salisbury als Dave D. and the Bostons gegründet und konnten sehr schnell Hits in der Hitparade erreichen. Sie traten in der Folgezeit in zahlreichen Clubs, auch in Hamburg, wie Star Club und Top Ten Club, auf. Ihre bekanntesten Hits waren Hold Tight, Hide Away und The Legend of Xanadu. Im Songtext von Bandit geht es um das Gefühl der Unsicherheit und die Hoffnung einer stärkeren Bindung an die Partnerin. Zunächst aber The Who, I'm a Boy.

Dave Dozy, Beaky McEntich mit Band It. In Großbritannien erreichten im September 1966 The Beach Boys mit God Only Knows Platz 3 der englischen und Platz 12 der niederländischen Hitparade. Es war die bislang technisch aufwendigste Produktion der Beach Boys, wobei auch Waldhörner und Cembali als Instrumente verwendet wurden. Auffällig an dem Stück war, dass zu den musikalischen Standardakkorden immer noch ein Basston dazu kam. Im Text ging es um das Thema Liebe. So lautet der Refrain: Ich werde dich lieben, bis sich die Sonne verdunkelt. Für immer. Und als im Jahre 2004 von den Lesern des Magazins The Rolling Stone die besten Hits aller Zeiten gewählt wurden, kam God Only Knows immerhin auf Platz 25. In anderen Aufstellungen erreichte der Titel sogar Platz 13 bzw. Platz 1. Danach der Titel Little Man von Sonny and Cher. Er stand im September 1966 auf Platz 4 der englischen und Platz 9 der deutschen Hitparade. Sonny and Cher waren ein amerikanisches Popduo, das von 1964 bis Mitte der 80er Jahre zusammenwirkte und zahlreiche Hits veröffentlichte, wie zum Beispiel You Got Me Babe und The Beat Goes On. Cher wurde im Jahr 1946 in Kalifornien geboren und wirkt seit über 60 Jahren durchgehend im Showbusiness, im Entertainment und der Popmusik. Sonny Bono, 1935 geboren, war Sohn italienischer Einwanderer und der Ehemann von Cher. Er verstarb 1998. Das Lied Little Man bezieht sich auf Gefühle der Verliebtheit und die anfängliche Angst, sich näher zu kommen, bei gleichzeitigem Vorhandensein von Hoffnungen und Sehnsüchten. Zunächst aber The Beach Boys, God Only Knows. 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

Sonny and Cher mit Little Man. The New Rockville Band waren eine britische Band, die im Jahre 1966 von dem britischen Songwriter Geoff Stevens gegründet wurde. Der bekannteste Hit war Winchester Cathedral, der im November 1966 für mehrere Wochen Platz 1 der amerikanischen Hitparade erreichte. Er stand lange Wochen in den Top 10 und erhielt 1967 den Grammy für das beste Rock'n'Roll-Stück. In dem Song geht es um einen jungen Mann, der in der Kathedrale

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1: Stevie Wonder wurde am 13. Mai 1950 im US-Staat Michigan geboren. Er ist blinder Soul- und Popsänger, der auch selbst Songs komponierte und produzierte. Seit 1961 produzierte er Songs im Motown Sound. Mit dem Bob Dylan-Song Blowing in the Wind stand er im September 1966 auf Platz 14 der niederländischen Hitparade. Der Titel erschien im Album The Freewheeling Bob Dylan im Jahr 1963 und erreichte Platz 1 in Großbritannien und Platz 22 in der amerikanischen Hitparade. Im Text des Liedes geht es um die Hürden und Mühsale der individuellen und gesellschaftlichen Entwicklung. Wie viele Straßen muss ein Mann runterlaufen, bevor man ihn einen Mann nennen kann? Wie viele Jahre müssen einige Leute existieren, bevor sie frei sein dürfen? Und wie oft müssen die Kanonen fliegen, bevor sie für immer verbannt sind? So der Songtext. Stevie Wonder, Blowing in the Wind.

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1: Jacques Dutronc wurde 1943 geboren, ist französischer Chansonsänger und seit 1981 mit der Sängerin François Hardy verheiratet. Seine bekanntesten Hits waren Amour, Amour, Amour, J'aime le fil und Les Cactus. Mit Mini, Mini, Mini stand er im September 1966

1966 auf Platz 16 der belgischen Hitparade. 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Ich will es jetzt groß, Maxi-Rock und Maxi-Bus. Eine Wortspielerei und Anspielung auf damalige Modetrends und allgemeine Entwicklungen. Chuck de Tau, Mini, Mini, Mini.

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1: Bob Dylan wurde am 24. Mai 1941 als Robert Allen Zimmermann in Duluth, Minnesota geboren. Bereits Ende der 50er Jahre begann er mit Folkmusik und orientierte sich später stärker in Richtung Rock. Inspiriert wurde er vor allem von Woody Guthrie. 1961 gelangte er in den New Yorker Stadtteil Greenwich Village, der sich zum Treffpunkt der Künstler entwickelt hatte. Nach der musikalischen Interpretation von Fremdkompositionen brachte er neben sehr in die Seele eingehenden Liebesliedern vor allem sozialkritische und Protestsongs heraus, die den Geist der damals im Entstehen begriffenen Protestbewegung der Jugend gegen die traditionellen gesellschaftlichen Strukturen widerspiegelten. Sein Titel I Want You stand im September 1966 auf Platz 5 der französischen Hitparade. I Want You ist ein Lied, das sich mit dem Thema Abschied, Verlust und dem Bestreben beschäftigt, den Partner nicht zu verlieren und ihn trotz seiner Schwächen und Unzulänglichkeiten zu behalten. Bob Dylan, I Want You.

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nun der B-Seiten-Song Rain der Beatles. Er wurde im Juni 1966 zusammen mit dem großen Hit Paperback Writer veröffentlicht. Im Text geht es um die Unterschiede von Regen und Sonne und was sie im Menschen an Stimmungen auslösen. Aber, so der Text, Regen kann auch angenehm sein, lediglich der Zustand des Geistes ist entscheidend. Der Titel gelangte im September 1966 auf Platz 3 der neuseeländischen Hitparade. The Beatles, Rain.

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1: Frank Sinatra, 1915 in New Jersey geboren, war der Sohn italienischer Auswanderer, die um die Jahrhundertwende an die Ostküste der Vereinigten Staaten gekommen waren. Er war Sänger, Schauspieler, Radiomoderator und Entertainer. Sein musikalisches Talent wurde 1939 entdeckt und sehr bald war er einer der Sänger in der Jazz-, Unterhaltungs- und Popmusik. Sein wohl bekanntester Song Strangers in the Night, der im Jahr 1966 veröffentlicht wurde, handelt vom Zusammentreffen zweier sich bisher unbekannter einsamer Menschen in der Nacht und von ihrer Liebe. Der Titel stand von Juli bis Oktober 1966 auf Platz 1 der österreichischen Hitparade. Und das war Poptime 402 mit den Top Hits 66. Sendeverantwortlichen am Mikrofon Reinhard Müller.
0: Poptime 402 wieder am nächsten Dienstag um 23 Uhr. Und bis dahin verabschiede ich mich für heute und sage Tschüss.

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1: Herzlich willkommen bei den On Air Stories. In dieser On Air Story möchte ich euch die Sendung Oldie Treff von Peter Ziermann vorstellen. Hallo Peter, schön, dass du da bist.
2: Ja, freut mich auch.
1: Was ist denn die Sendung Oldie Treff genau? Also worum geht es?
2: 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Zum einen wird für ich ja seit 100 Jahren gefühlt durch, dass wir hier noch Plattenspieler im Studio haben, weil ich tatsächlich immer noch eigentlich 100% Vinyl spiele. 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Ja.

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1: Herzlich willkommen zu einer weiteren On-Air-Story. Ich bin heute mit Rolf Gensrich im Studio, der die Sendung OK Beat macht.
2: Hallo, freue mich, dass ich hier sein darf.
1: Wie würdest du ansonsten deine Sendung generell beschreiben?
2: Die Sendung lässt sich eigentlich schlecht beschreiben. Also es gibt mehrere Varianten. Ich versuche, Gäste mir heranzuholen aus allen möglichen Gegenden, so Sachen, die mir über den Weg laufen. Das kann also der Würstchenverkäufer sein bis hin zu irgendwelchen kleinen Aktionen, Grundeinkommen zum Beispiel oder kleine Parteien oder aber Musiker, die mir auf der Straße auffallen, denen ich dann mal meine Visitenkarte gebe und sage, kommt doch mal vorbei, meldet euch doch mal.
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1: Heute geht es um das Campus Radio CouchFM. Das ist ein Projekt in Zusammenarbeit der drei Berliner Hochschulen, der Humboldt-Universität, der Freien Universität und der Technischen Universität Berlin. Und ich möchte euch nun das Campus Radio genauer vorstellen und habe hierzu Laura und Emily von CouchFM eingeladen. Herzlich willkommen.
2: Hi.
3: Hi.
1: Seit wann gibt es denn das Format Campus Radio CouchFM?
2: Also 2011 kam die Idee auf. Und 2012 lief dann die erste Sendung schon. Also es ist jetzt schon ganz schön lange her.
1: Und ihr sendet ja jeden Tag und habt verschiedene Formate. Wie ist die Sendung denn aufgebaut?
2: Genau, also wir haben jeden Tag in der Woche ein unterschiedliches Format. Zweimal die Woche läuft unser Live-Magazin. Das heißt, da stehen wir live im Studio und reden über alles Mögliche. Und dann läuft auch Musik zwischendurch, wie man es aus dem Radio halt so kennt. Und montags ist bei uns immer Platz für eine Gästesendung. Mhm. Also da können zum Beispiel andere Unis ihre Projekte vorstellen, wenn sie selbst einen Podcast produzieren und so weiter. Dann haben wir am Mittwoch unsere Musiksendung, das Klangkompott. Das wird von der Musikredaktion gemacht und es kann auch alles Mögliche sein. Interviews, einfach eine Band vorstellen, ein Genre vorstellen, alles Mögliche. Genau, donnerstags läuft unser Gästezimmer. Das ist ein Interviewformat mit Personen zum Beispiel aus Politik oder der Kultur, Berliner Figuren, alles Mögliche. Ja, samstags ist bei uns Tanzstunde. Da können DJs aus Berlin ihre Sets spielen und sich so ein bisschen vorstellen. Und am Sonntag läuft unsere Wiedergabeliste mit den besten Songs aus der Woche.
1: Wie kommt ihr denn zu den Themen, die ihr in der Sendung besprecht?
3: Also ich finde, das ist auch mal ein sehr spannender Prozess, weil es einfach wirklich das ist, was die Couchies so im Alltag beschäftigt. Und das fand ich am Anfang auch so ganz ungewohnt, dass wirklich der Themenvorschlag einfach so reingeworfen werden kann. Und meistens wird er auch total cool aufgenommen und dann wird gebrainstormt, dann können andere relaten oder eben nicht. Und das ist immer ein total spannender Prozess. Also das meiste findet so in der Wortredaktion dann statt oder halt davor in den allgemeinen Sitzungen.
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1: Ich bin heute mit Bettina und Lida im Studio, die die Sendung Monday Movie Talk machen.
2: Hallo.
3: Hallo, Benni.
1: Die Schlagwörter zu eurer Sendung sind Aktuelles zum Film, Theater, Tanz und Literatur, grob zusammengefasst. Wie würdet ihr die Sendung in euren eigenen Worten beschreiben?
2: So ein anderes Schlagwort ist natürlich die Kritik zu Spielfilmen und Dokumentationen. Und wir bringen natürlich auch so ein paar O-Töne vom roten Teppich. Und wir haben ausgewählte Studiogäste. Wir besprechen eben aktuelle Theaterproduktionen und Tanzinszenierungen aus Berlin und Co. Das heißt, wir wandern auch mal in andere Städte und gucken, was in anderen Städten so los ist, dass man von Berlin aus dahin fahren kann. Aber primär sind wir queer-feministisch.
3: Absolut. Die linke Ecke. Immer klassenkritisch, nicht nur film- und theaterkritisch.
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0: Ich bin heute hier mit zwei Hosts von der ukrainischen Radiosendung Trambeats FM. Schön, dass ihr da seid.
1: Ja, danke. Danke für die Einladung.
2: Danke, thanks a lot.
0: Lass uns über den Namen sprechen. Trambeats FM. Was heißt es?
1: Es gibt ein traditionelles ukrainisches Instrument, Musikinstrument, in Gebirgen meistens. Es ist ein großes Rohr, das heißt Trambita.
2: Dieses Name Trambeats FM, das bedeutet Trambita wie Musikinstrument und auch Beat für Musik. Trambita mit Beat.
0: Was sind die Themen, mit denen ihr euch beschäftigt?
1: Alles, was für die Ukrainer in Deutschland interessant ist. Ja, es ist die soziale Fragen, die Nachrichten, die Fragen der Kommunikation, die Fragen, die helfen auch die Gemeinde zusammen sammeln. Alles, was wichtig in der Ukraine ist, auch teilen wir mit. Und was für die Ukrainer in Deutschland wichtig ist, auch.
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